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1: Mit Miriam Damason. Nach dem Einsturz des Bozner Landesgerichts sind alle Zivil- und Strafprozesse vertagt worden. In seiner Rede an die Nation attackiert US-Präsident Trump China scharf. Das Wetter, Sonne und Gewitter bei 25 bis 31 Grad. Nach dem teilweisen Einsturz des Landesgerichts Bozen sind alle Zivil- und Strafprozesse bis auf Weiteres vertagt. Die 150 Gerichtsmitarbeiter arbeiten mit Genehmigung des Justizministeriums von zu Hause aus. Der Gerichtsplatz und die darunterliegende Tiefgarage wurden gesperrt. Die Staatsanwaltschaft Bozen ermittelt gegen Unbekannt wegen des Verdachts der fahrlässigen Verursachung des Einsturzes eines Bauwerks. Der Mitteltrakt des Landesgerichts war gestern früh plötzlich eingestürzt. Im Gadertal ist eine 78-jährige Frau nach einem Verkehrsunfall ums Leben gekommen. Sie wurde auf einer Forststraße zwischen Pitz-Laila in der Gemeinde Abtei nach Stern als Beifahrerin aus dem Auto geschleudert, als der Fahrer die Kontrolle über das Fahrzeug verlor und sich das Auto überschlug. Die Frau wurde mit schweren Verletzungen ins Krankenhaus von Bozen geflogen, wo sie noch am Abend verstarb. Der Mann kam mit leichten Verletzungen davon. Zugfahrer müssen ab morgen mit Einschränkungen auf der Brennerbahnlinie rechnen. Wegen Instandhaltungs- und Modernisierungsarbeiten fahren morgen zwischen Bozen und Brenner keine Züge. Von 19. Juli bis 1. August fahren zwischen Brixen und Brenner keine Züge. Es gibt einen Ersatzverkehr mit Bussen. Auch auf österreichischer Seite ist der Zugverkehr zwischen Brenner und Innsbruck eingeschränkt. US-Präsident Donald Trump hat in seiner Rede an die Nation schwere Vorwürfe gegen China erhoben. China habe bei den US-Wahlen 2020 den größten Diebstahl von Wahldaten in der Geschichte begangen, behauptete Trump. Demnach habe China über 220 Millionen US-Wählerdaten in seinen Besitz gebracht. Beweise für seine Behauptungen lieferte Trump bisher nicht. Der frühere Bürgermeister von Manchester, Andy Burnham, soll heute den scheidenden britischen Premierminister Keir Starmer an der Spitze der Labour-Partei ablösen. Der 56-Jährige dürfte am Montag von König Charles III. Zum neuen Premierminister ernannt werden. Burnham wäre somit der 7. Regierungschef Großbritanniens in 10 Jahren. Die EU-Kommission stellt heute ihren Vorschlag zur Reform des EU-Emissionshandels vor. Angesichts steigender Energiepreise und Sorgen über die Wettbewerbsfähigkeit der europäischen Wirtschaft kann die Industrie mit milliardenschweren Gratiszertifikaten rechnen. Der Emissionshandel ist das wichtigste europäische Instrument zur Reduktion der Treibhausgase. Das Wetter. Heute scheint zunächst recht häufig die Sonne, im Tagesverlauf muss man aber wieder mit Gewittern rechnen. Die Temperaturen gehen etwas zurück und erreichen 25 bis 31 Grad. Auch morgen Samstag wird zunächst sonnig, später sind wieder einige Gewitter zu erwarten. Von Reis Südtirol hörten Sie Nachrichten, Redaktion Verena Volker.
0: Guten Morgen! 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Hi.
2: Freitag um gleich 6:04. Einen schönen guten Morgen und herzlich willkommen. Schön, dass Sie da sind und mit uns in den Tag starten. Bis 9 begleiten wir Sie mit allem, was heute wichtig ist in Südtirol und in der Welt. Ein Thema bewegt aber weiterhin das ganze Land: der spektakuläre Einsturz eines Teils des Bozner Landesgerichtes. Und viele fragen sich, wie das nur passieren konnte.
3: Vorgestern wurde keine Säule abgetragen, vorgestern wurde auf Baustelle nicht gearbeitet. Allerdings, es ist wahr, die Maßnahmen, die das Land zurzeit durchführt, hatte zum Ziel, die statische Struktur dieser Säulen zu verbessern.
2: Was jetzt mit dem Gebäude passiert, darüber sprechen wir nächste Stunde im Morgengespräch mit Daniel Bedin, dem Direktor des Landesressorts für Hochbau. Nach 8 werfen wir dann einen Blick auf eine neue Umfrage. Wie erleben Südtirolerinnen und Südtiroler ihren Arbeitsplatz und welche Rolle spielen Mobbing, Belästigung und Diskriminierung? Und schon in dieser Stunde zeigen wir, warum auch Menschen mit Dialyse nicht auf einen Urlaub verzichten müssen. Die aktuellen Nachrichten bringt Ihnen Miriam Thomaser.
4: Guten Morgen.
2: In der Nachrichtenredaktion sind heute Verena Volker und Peter Thalmann für Sie im Einsatz. Und an der Sendetechnik begleitet uns Aaron Schrott. Jetzt mit einer echten Musiklegende auf Reise Südtirol, Blondie.

0: Das war gestern ein recht ruhiger Sommertag mit schwülheißen 35 Grad in Gargazon. Erst am Abend und in der Nacht sind stellenweise Schauer und Gewitter durchgezogen. Auch jetzt um 13 nach 6 ziehen in den südlicheren Landesteilen sowie im Trentino Regenschauer und Gewitter durch und die können stellenweise kräftig ausfallen, wie aktuell im Cembratal. Am späten Vormittag gibt es aber auch trockene Phasen und zeitweise zeigt sich die Sonne, bevor am Nachmittag neue Niederschläge entstehen. Es gibt vorerst mal keine 35 Grad mehr. Die Höchstwerte liegen heute zwischen 25 und 31 Grad. Auf 2000 Metern liegen die Temperaturen bei rund 19 Grad. Aktuell hat es in Meran 24 Grad, in Sarntein 17, in Pflersch 15 und in Sechsten 13 Grad. Sonne, Quellwolken und Gewitter, so geht es am Wochenende weiter. Am Sonntag macht sich in den nördlichen Tälern zusätzlich der Föhn bemerkbar. Die schwüle Hitze wird damit verdrängt, der Regen aber auch. Zu Beginn der neuen Woche wird das Wetter insgesamt etwas angenehmer.
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0: Aktuell sind in Südtirol rund 300 Menschen auf eine Dialyse angewiesen, weil ihre Nieren ihre lebenswichtige Aufgabe nicht mehr erfüllten. Für viele bestimmt die Behandlung den gesamten Alltag. Selbst ein Urlaub will gut geplant sein. Gustav Kofler weiß das aus eigener Erfahrung. Er war jahrelang auf Dialyse angewiesen, bevor ihm seine Schwester eine Niere spendete. Wer verreisen möchte, muss die Dialyse rechtzeitig organisieren, sagt er.
1: Die Erfahrung, die ich im Ausland gemacht habe für Feriendialyse, ist einfach die früh genug Vorbereitung. Also mindestens 2 Monate vorher sollte man sich informieren, wo Platz ist, welche Dialyseart angeboten wird, ob welcher Filter, welche Maschinen benutzt werden und dass man auch von der Heimatdialyse dort die ganzen Werte an dieser Feriendialyse schickt, damit die gut vorbereitet sind. Dann klappt es auch super mit der Feriendialyse. Vorbereitung ist das Allerbeste, was man machen kann. Dann ist die halbe Dialyse schon gewonnen.
0: Die meisten Betroffenen gehen 3-mal pro Woche für mehrere Stunden zur Hämodialyse in ein Dialysezentrum. Andere führen eine Bauchfelldialyse zu Hause durch oder nach entsprechender Einschulung sogar im Urlaub. Wer auf eine Hämodialyse angewiesen ist, sollte sich hingegen möglichst früh um einen Behandlungsplatz am Urlaubsort kümmern. Unterstützung gibt es dabei an verschiedenen Stellen.
1: Wenn man den Wunsch äußert, im Ausland Feriendialyse zu machen, dann meistens informiert sich auch schon die heimische Dialyse-Ferienzentrum darüber, ob in dieser Ortschaft, wo man Ferien macht, auch in der Nähe ein Feriendialyse angeboten wird. Die sind da sehr engagiert und des Weiteren, es gibt über Internet ein Portal, wo man sich auch informieren kann, wo Feriendialyse angeboten wird.
0: Doch nicht nur Südtirolerinnen und Südtiroler verreisen, auch viele Dialysepatienten aus dem Ausland machen hier bei uns Urlaub. Europaweit sind mehr als 50.000 Menschen auf eine Dialyse angewiesen. Deshalb ist ein gut ausgebautes Netz an Dialysezentren auch für Feriengäste wichtig. Gustav Kofler, Präsident des Nierenkrankenvereins Nirene, kennt die Situation in Südtirol ganz genau.
1: Ich fange in Pustertal an, da ist in den Pfalzen oben das Haus auf Medici bei Dr. Gerald Stifter. Dann kann man in Krankenhaus Bruneck Dialyse machen, Krankenhaus Brixen. Dann geht es nach Bozen, dort wird im Neustifterweg bei Dr. Simona Sitta auch eine Feriendialyse angeboten. Dann geht es weiter nach Meran, im Krankenhaus Meran wird Feriendialyse angeboten, in Lana. Schlanders, die Spitzenreiter sind bei Feriendialyse. Dort im Krankenhaus kann man auch Feriendialyse machen und wird super betreut.
0: Also das Netz an Dialysezentren in Südtirol ist dicht. Wer seine Behandlung rechtzeitig organisiert, findet in allen Landesteilen entsprechende Angebote. Und eines habe ich heute erfahren, die Dialyse schränkt das Leben zwar ein, sie muss aber kein Grund sein, auf einen Urlaub zu verzichten. In diesem Sinne, falls Sie noch ein paar freie Tage vor sich haben, schönen Urlaub und lassen Sie sich gut gehen. 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

0: 6.26 Uhr. In 4 Minuten hören Sie hier im Frühstücksradio die nächsten Nachrichten. Nach dem Einsturz des Landesgerichts Bozen steht der Gerichtsbetrieb weitgehend still. Mitarbeitende sind im Homeoffice, während die Staatsanwaltschaft Ermittlungen aufgenommen hat. Wir bringen Sie gleich auf den neuesten Stand.
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1: Mit Miriam Thomason. Nach dem Einsturz des Bozner Landesgerichts sind alle Zivil- und Strafprozesse vertagt worden. In seiner Rede an die Nation attackiert US-Präsident Trump China scharf. Das Wetter: Sonne und Gewitter bei 25 bis 31 Grad. Nach dem teilweisen Einsturz des Landesgerichts Bozen sind alle Zivil- und Strafprozesse bis auf Weiteres vertagt. Die 150 Gerichtsmitarbeiter arbeiten mit Genehmigung des Justizministeriums von zu Hause aus. Der Gerichtsplatz und die darunterliegende Tiefgarage wurden gesperrt. Die Staatsanwaltschaft Bozen ermittelt gegen Unbekannt wegen des Verdachts der fahrlässigen Verursachung des Einsturzes eines Bauwerks. Der Mitteltrakt des Landesgerichts war gestern früh plötzlich eingestürzt. Im Gadertal ist eine 78-jährige Frau nach einem Verkehrsunfall ums Leben gekommen. Sie wurde auf einer Forststraße zwischen Pitzlaila in der Gemeinde Abtei nach Stern als Beifahrerin aus dem Auto geschleudert, als der Fahrer die Kontrolle über das Fahrzeug verlor und sich das Auto überschlug. Die Frau wurde mit schweren Verletzungen ins Krankenhaus von Bozen geflogen, wo sie noch am Abend verstarb. Der Mann kam mit leichten Verletzungen davon. Zugfahrer müssen ab morgen mit Einschränkungen auf der Brennerbahnlinie rechnen. Wegen Instandhaltungs- und Modernisierungsarbeiten fahren morgen zwischen Bozen und Brenner keine Züge. Von 19. Juli bis 1. August fahren zwischen Brixen und Brenner keine Züge. Es gibt einen Ersatzverkehr mit Bussen. Auch auf österreichischer Seite ist der Zugverkehr zwischen Brenner und Innsbruck eingeschränkt. US-Präsident Donald Trump hat in seiner Rede an die Nation schwere Vorwürfe gegen China erhoben. China habe bei den US-Wahlen 2020 den größten Diebstahl von Wahldaten in der Geschichte begangen, behauptete Trump. Demnach habe China über 220 Millionen US-Wählerdaten in seinen Besitz gebracht. Beweise für seine Behauptungen lieferte Trump bisher nicht. Nicaragua hat die diplomatischen Beziehungen zu Italien abgebrochen. Die Regierung in Managua reagiert damit auf Äußerungen von Außenminister Antonio Tajani. Dieser hatte Nicaragua vorgeworfen, den Terroristen Alessio Casimiri zu schützen. Der frühere Angehörige der linksextremen Terrororganisation Brigate Rosse soll 1978 an der Entführung und Ermordung des italienischen Ex-Ministerpräsidenten Aldo Moro beteiligt gewesen sein. Der frühere Bürgermeister von Manchester, Andy Burnham, soll heute den scheidenden britischen Premierminister Keir Starmer an der Spitze der Labour-Partei ablösen. Der 56-Jährige dürfte am Montag von König Charles III. Zum neuen Premierminister ernannt werden. Burnham wäre somit der 7. Regierungschef Großbritanniens in 10 Jahren. Das Wetter. In Teilen Südtirols regnet es in den Morgenstunden. Im Tagesverlauf muss man immer wieder mit Gewittern rechnen. Die Temperaturen gehen etwas zurück und erreichen 25 bis 31 Grad. Morgen Samstag wird es zunächst sonnig, später sind wieder einige Gewitter zu erwarten. Von Rai Südtirol hörten Sie Nachrichten, Redaktion Verena Volker.
2: Danke Miriam, es ist 6.34 Uhr, jetzt zum RAI-Verkehrsfunk. Guten Morgen zu Ihnen auf die Straße. Im Moment haben Sie auf den Hauptverbindungen freie Fahrt. Auch auf der Brennautobahn rollt der Verkehr ohne Behinderungen. Heute steht die 5. und letzte Etappe der Dolomiten-Radrundfahrt auf dem Programm. Der Start erfolgt um 9.30 Uhr beim Messegelände in Bozen. Die Strecke führt über Terlan und Mölden nach Schermoos und von dort über Flaß und Chinesien zurück nach Bozen. Entlang dieser Strecke ist am Vormittag immer wieder mit kurzen Verkehrsanhaltungen zu rechnen. Länger gesperrt bleibt die Möldnerstraße zwischen Terlan und Verschneit, und zwar von 8.30 Uhr bis 11 Uhr. Außerdem laufen die bekannten Baustellen weiter, zum Beispiel auf der Brenner Staatsstraße nördlich von Weidbruck sowie südlich von Kollmann oder auch auf der Gardertaler Staatsstraße zwischen Zwischenwasser und Bikolain. Bitte dort etwas mehr Zeit einplanen. Gute und sichere Fahrt!

0: Ja, dieser Song klingt nach offenen Fenstern, warmem Fahrtwind und einem Sommer, der einfach nicht enden soll. In the Summertime von Mungo Jerry. Es wird gleich 6.43 Uhr. Am Sonntag schaut die Fußballwelt nach New Jersey. Dort kämpfen Spanien und Argentinien um den WM-Titel. Und gleich nebenan in New York ist die Stimmung schon jetzt riesig. Trotz Hitze und Rauchschleier durch Waldbrände in Kanada lassen sich die Fans die Vorfreude nicht nehmen. Auf den Straßen begegnen einem Trikots in Himmelblau-Weiß und Rot-Gelb. Fans tauschen Panini-Sticker, die Fanzonen sind gut besucht. Giselle UK hat sich das für uns näher angeschaut.
1: Im Messi-Trikot und mit einem bunten Strohhut auf dem Kopf sitzt Alexis an einer Straße im New Yorker Stadtteil Queens. Unter seinem Sonnenschirm hat er einen Tisch aufgebaut, auf dem er hunderte Panini-Sticker präsentiert. Zwei Stück gibt's bei ihm für $1. Trotz der Hitzewelle läuft sein Geschäft seit Tagen auf Hochtouren. Die bei ihm besonders gefragten Spieler trägt er sogar als Kettenanhänger um den Hals.
2: Messi, ja, Lamine Yamal, Luis Diaz en gol.
1: Alexis ist Kolumbianer. Viele seiner Nachbarn im Viertel Jackson Heights haben, wie er, südamerikanische Wurzeln. Auch der kleine Jimmy, der gerade bei Alexis ansteht. Seine Eltern stammen aus Mexiko. In diesem Jahr hat er zusammen mit seinem Cousin angefangen, Panini-Sticker zu sammeln.
3: This is our first Panini-Sticker collection, so we just wanted to do it and feel how does it feel collecting stickers and changing and buying.
1: Jimmy wollte wissen, wie sich das Sammeln, Tauschen und Kaufen von Panini-Stickern anfühlt. Aktuell Trend auf einigen New Yorker Schulhöfen. Im latino-geprägten Queens ist die Fußballstimmung überall spürbar. Flaggen, wo man hinsieht, viele tragen Trikots. Immer sichtbarer werden Argentinien-Shirts, natürlich mit der Nummer 10 von Lionel Messi. Juan Carlos ist ein Riesenfan.
4: We got an extra guy in Argentina, Messi. We got 12 players, no 11, 12.
1: Argentinien stehe quasi mit einem Extraspieler auf dem Feld, mit 12 statt mit 11, wegen Messi. Auch bei der Watchparty in Manhattan ist die Freude groß. Argentinien dreht das Halbfinalspiel gegen England in den letzten Minuten. Adela und Santiago sind begeistert.
5: We are so happy.
6: I love Messi, I always love Messi.
1: Mitten vor dem berühmten Rockefeller Center wurde ein sogenanntes Fandorf aufgebaut. Hier können Fans sich gemeinsam die Spiele ansehen, ein bisschen kicken oder Fotos mit einer überdimensional großen Weltmeisterschaftstrophäe aus Legosteinen machen. Selbst auf der bei Touristen beliebten Aussichtsplattform auf dem Dach des Rockefeller Centers gibt es Public Viewings. Für Dennis und seinen Sohn ein tolles Ferienerlebnis.
7: Die Stimmung hier oben auf dem Rock war wirklich toll und ich komme aus Duisburg.
1: Abseits der Fanfeste ist die Weltmeisterschaft aber nicht überall in der Stadt wirklich spürbar, findet auch Dennis.
7: Letztendlich, man merkt es, aber man merkt auch, dass es immer noch das kleine Kind der Amerikaner ist, der Soccer oder der Football.
1: Der aus Mexiko stammende Fidel bestätigt den Eindruck, in seinem Land, das ebenfalls WM-Gastgeber ist, sei die Stimmung besser gewesen. Mehr Flaggen, mehr Events. In New York fehle etwas die Leidenschaft.
8: I think they have to do more and enjoy more. Like a flags or, you know, like organization, like right here, like they need more passion.
1: Wer sich für die WM interessiert, plant das Finale meist gemeinsam mit Freunden oder der Familie zu schauen. Irma aus Queens geht dazu mit ihren Liebsten in ihre Stammbar Alfonso's, wo sie bisher immer eine gute Zeit hatte.
9: We go to this bar around here, Alfonso's, and that's we usually have a good time there.
1: Den Stadionbesuch drüben in New Jersey werden sich die wenigsten leisten können. Im Schnitt mussten Fans 11.400 US-Dollar für ein Finalticket zahlen. Noch nie gab es in den USA eine Sportveranstaltung mit so hohem Durchschnittsticketpreis.
0: Ja, historisch hohe Ticketpreise und zeitweise nicht vollbesetzte Stadien haben in den letzten Wochen immer wieder für Diskussionen gesorgt. Fußball schauen kann man aber auch am Fernseher. Am Sonntag um 21 Uhr unserer Zeit wird das WM-Finalspiel zwischen Argentinien und Spanien angepfiffen. Das Spiel um Platz 3 zwischen Frankreich und England findet bereits am Samstag um 23 Uhr statt. Noch ist unklar, ob Hitze und Rauch die Bedingungen rund um das Finale in New Jersey beeinflussen werden. Die Wetterprognosen machen aber Hoffnung. Ab Samstag soll sich die Luftqualität wieder verbessern.
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Ob Freilichttheater wie der Sommernachtstraum in Neustift oder kulinarische Veranstaltungen wie die Berglertafel in Thiers. Die Feste und Events gestern sind überall trocken über die Bühne gegangen. Ab heute erwarten uns aber wieder ein paar unbeständige Tage. In Kaltern braucht es schon jetzt den Regenschirm, so wie in vielen südlichen Landesteilen. Die Wetterstation in Oberplanitzing misst 20 Grad. Noch trocken, aber bewölkt zeigt sich Sterzing bei 18 Grad.

0: Die meisten kennen Freddie Mercury als charismatischen Frontmann von Queen. Doch der Ausnahmekünstler hatte noch zwei große Leidenschaften, nämlich Katzen und das Ballett.
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0: Schönen guten Morgen am Freitag, 6:06. Hubert Ecker ist Medizintechniker und jemand, der sich schon immer für Technik und die Naturwissenschaften begeistert hat. Heute nimmt er uns mit zu einem kleinen Alltagsgegenstand, der seit Jahrhunderten zuverlässig den richtigen Weg weist.
2: Ein Kompass gehört zu den ältesten und zugleich erstaunlichsten technischen Hilfsmitteln der Menschheit. Seine Funktionsweise ist ebenso einfach wie faszinierend. Im Inneren befindet sich eine kleine magnetisierte Nadel, die sich frei drehen kann. Da die Erde selbst wie ein riesiger Magnet wirkt, richtet sich die Nadel entlang des Erdmagnetfeldes aus. Das eine Ende der Nadel zeigt deshalb immer in Richtung Norden, das andere nach Süden. Die Erde wirkt wie ein schwacher, aber riesiger Magnet, weil sich in ihrem Inneren ein heißer, flüssiger Kern aus Eisen und Nickel befindet. Durch die Bewegung dieser elektrisch leitfähigen Metalle im Zusammenspiel mit der Erdrotation entstehen elektrische Ströme, die das Magnetfeld der Erde erzeugen. Vereinfacht ausgedrückt, die Erdrotation wirkt dabei wie ein riesiger Fahrraddynamo, der das Erdmagnetfeld entstehen lässt. Gerade diese Einfachheit macht den Kompass so zuverlässig. Er benötigt weder Batterien noch eine Internetverbindung oder Satelliten. Solange keine starken Magnetfelder oder Metallgegenstände seine Anzeige beeinflussen, weist er zuverlässig die Himmelsrichtungen. Als Albert Einstein etwa 5 Jahre alt war, schenkte ihm sein Vater einen kleinen Taschenkompass. Der Junge war fasziniert. Ganz gleich, wie er den Kompass drehte oder bewegte, die Nadel zeigte immer in dieselbe Richtung. Für den kleinen Albert war das beinahe ein Wunder. Er konnte nichts sehen, nichts hören und nichts spüren, was die Nadel bewegte. Es musste also eine unsichtbare Kraft wirken. Viele Jahre später erzählte Einstein, dass dieses Erlebnis einen tiefen Eindruck bei ihm hinterlassen habe. Es weckte seine Neugier auf die verborgenen Gesetze der Natur und bestärkte ihn in dem Wunsch, die Welt verstehen zu wollen. Man könnte sagen, ein kleiner Kompass war einer der ersten Wegweiser auf dem Weg zu einem der größten Physiker der Geschichte. Ein Beispiel, das zeigt: Wer den kleinen Momenten im Leben Aufmerksamkeit schenkt, die im Trubel des Alltags oft verloren gehen, kann selbst dann die richtige Richtung finden, wenn der Weg selbst einmal nicht klar vor Augen liegt.

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2: Mit Miriam Damasser. Nach dem Einsturz des Bozner Landesgerichts sind alle Zivil- und Strafprozesse vertagt worden. Staatspräsident Mattarella bremst Regierung bei Gnadengesuch für verurteilten Juwelier Ruggiero. Das Wetter, Sonne und Gewitter bei 25 bis 31 Grad. Nach dem teilweisen Einsturz des Landesgerichts Bozen sind alle Zivil- und Strafprozesse bis auf Weiteres vertagt. Nur absolut unaufschiebbare Verfahren werden fortgeführt. Die 150 Gerichtsmitarbeiter arbeiten von zu Hause aus. Einige Mitarbeiter sollen heute unter Sicherheitsvorkehrungen und begleitet von der Feuerwehr die beiden Seitenflügel des Gebäudes betreten, um notwendige Arbeitsgeräte und Unterlagen zu holen. Der Mitteltrakt des Landesgerichts war gestern früh plötzlich eingestürzt. Nina Schröder.
3: Ob er so etwas schon einmal gesehen habe? Die Antwort des Direktors der Agentur für Bevölkerungsschutz, Klaus Unterweger, ist kurz.
4: Nein.
3: Das eingestürzte Gerichtsgebäude im Bozen ist eine Gefahrenstelle. Immer wieder lösen sich Teile des Daches, große Metallplatten fallen herunter. Derzeit ist nicht klar, ob weitere Gebäudeteile einstürzen können.
4: Das funktioniert natürlich jetzt schrittweise. Wir müssen jetzt schon die Statiker effektiv bewerten, inwieweit das Gebäude betretbar, begehbar ist. Eventuelle Gefahrenstellen müssen sofort abgesichert werden. Und dann sukzessive muss man bewerten, welche Maßnahmen getroffen werden müssen.
3: Schon allein die Absicherungsarbeiten könnten dauern. Wie lange?
4: Ja, das kann man jetzt nicht sagen. Also das wäre verfrüht, hier eine Spekulation abzugeben. Es hängt natürlich von der Komplexität der gesamten Struktur ab.
2: Die Sicherung der Einsturzstelle vor Neugierigen obliegt den Sicherheitskräften. Derzeit wird das Ausmaß der Schäden ermittelt. Wie es nun mit dem eingestürzten Gerichtsgebäude in Bozen weitergeht, ist gleich Thema im Morgengespräch. Die Staatsanwaltschaft Bozen ermittelt gegen Unbekannt wegen des Verdachts der fahrlässigen Verursachung des Einsturzes eines Bauwerks. Die Untersuchungen sollen klären, warum der zentrale Gebäudeteil nachgegeben hat und ob ein Zusammenhang mit den laufenden Sanierungsarbeiten oder dem Zustand des Gebäudes besteht. Der Gerichtsplatz und die darunterliegende Tiefgarage sind gesperrt. Gestattet bleiben die Zufahrt zu den Finanzgebäuden über die Duca-Doster-Straße und der Fußverkehr auf der Nordseite der Finanzgebäude. Der Streit um eine mögliche Begnadigung des wegen Mordes verurteilten Juweliers Mario Ruggiero sorgt in Italien für politische Diskussionen. Staatspräsident Sergio Mattarella hat Justizminister Carlo Nordio daran erinnert, dass die Begnadigung laut Verfassung ausschließlich in die Zuständigkeit des Präsidenten fällt. Nordio hatte zuvor ein Verfahren für eine mögliche Begnadigung Ruggieros eingeleitet. Peter Thalmann.
5: Laut Staatspräsident Sergio Mattarella geht es dabei nicht um die Sache selbst, sondern um die Einhaltung der verfassungsmäßigen Zuständigkeiten. Die Urteilsbegründung des Kassationsgerichtes liegt bislang noch nicht vor. Unterdessen wächst die Unterstützung für Ruggiero in der Regierungskoalition. Verteidigungsminister Guido Crosetto sprach von einer Ungerechtigkeit und forderte, alle Möglichkeiten zu prüfen, um dem 72-Jährigen eine Haftstrafe zu ersparen. Auch Lega-Chef Matteo Salvini setzt sich für eine Begnadigung ein. Mario Ruggiero wurde verurteilt, weil er nach einem Raubüberfall im Jahr 2021 drei flüchtende Täter verfolgte und auf sie schoss, wobei zwei starben. Die Gerichte stuften sein Handeln nicht als Notwehr ein, da die unmittelbare Gefahr bereits beendet gewesen sei.
2: Nicaragua hat die diplomatischen Beziehungen zu Italien abgebrochen. Die Regierung in Managua reagiert damit auf Äußerungen von Außenminister Antonio Tajani. Dieser hatte Nicaragua vorgeworfen, den Terroristen Alessio Casimiri zu schützen. Der frühere Angehörige der linksextremen Terrororganisation Brigate Rosse soll 1978 an der Entführung und Ermordung von Aldo Moro beteiligt gewesen sein. US-Präsident Donald Trump hat in seiner Rede an die Nation schwere Vorwürfe gegen China erhoben. China habe bei den US-Wahlen 2020 den größten Diebstahl von Wahldaten in der Geschichte begangen, behauptete Trump. Demnach habe China über 220 Millionen US-Wählerdaten in seinen Besitz gebracht. Beweise für seine Behauptungen lieferte Trump bisher nicht. Die Hitzewelle im Juni hat in Europa mindestens 10.000 Todesopfer gefordert. Das zeigen Daten der Weltgesundheitsorganisation WHO. Der Großteil der Todesfälle betraf Menschen über 65 Jahre. Die Hitzewellen Ende Juni sorgten in mehreren europäischen Ländern für neue Temperaturrekorde. Das Land Tirol hält nach dem Rückschlag vor dem Europäischen Gerichtshof am harten Antitransitkurs fest. Im Verfahren zur italienischen Vertragsverletzungsklage sei noch alles offen, hieß es aus der Tiroler Landesregierung. Der Generalanwalt am EuGH hatte in seiner Schlussrede der Transitklage in 3 von 4 Punkten Recht gegeben. Katja De Gennaro.
0: Nach Ansicht des Generalanwalts am Europäischen Gerichtshof verstoßen das auf der Interlautobahn und der Brennerautobahn verhängte Lkw-Nachtfahrverbot, das sektorale Fahrverbot und das Winterfahrverbot gegen Unionsrecht. Die Verhältnismäßigkeit des Lkw-Nachtfahrverbots sei nicht erwiesen. Das sektorale Fahrverbot hätte unter Umständen durch andere Maßnahmen ersetzt werden können. In Tirol gibt man sich ernüchtert, aber kämpferisch. Verkehrslandesrat René Zumtobel.
6: Das ist nicht das finale Urteil des Europäischen Gerichtshofes. Das treffen die Richterinnen und Richter.
0: Weil die EU-Bestimmungen zu den Schadstoffkonzentrationen inzwischen strenger geworden sind, sieht man in Österreich noch Spielräume. Niedrigere Schadstoffgrenzwerte seien der Schlüssel, um das Lkw-Nachtfahrverbot zu retten, sagte der Europarechtsexperte Walter Obwexer zur Tiroler Tageszeitung.
2: Der Trentiner Landeshauptmann Maurizio Fugatti begrüßte die Aussagen des Generalanwalts am EuGH. Auch die italienische Frechtervereinigung Anita sieht darin eine wichtige Anerkennung der italienischen Position im Transitstreit. Zugfahrer müssen ab morgen mit Einschränkungen auf der Brennerbahnlinie rechnen. Wegen Instandhaltungs- und Modernisierungsarbeiten fahren morgen zwischen Bozen und Brenner keine Züge. Von Sonntag bis zum 1. August fahren zwischen Brixen und Brenner keine Züge. Es gibt einen Ersatzverkehr mit Bussen. Auch auf österreichischer Seite ist der Zugverkehr zwischen Brenner und Innsbruck eingeschränkt. Die Ersatzbusse bedienen alle Bahnhöfe entlang der betroffenen Streckenabschnitte. Wegen der anhaltenden Geruchsbelästigung der Anrainer in Sinich werden in der Kläranlage der Eco-Center die Biofilter ausgetauscht. Die neuen Biofilter aus Kokosfasern können Geruchstoffe besser abbauen. Ab Herbst sollen zudem ein automatisches Geruchssystem eingesetzt werden. Die sogenannte elektronische Nase meldet auffällige Werte automatisch. Seit Herbst 2025 kommt es in Sinich und Teilen Burgstalls immer wieder zu Geruchsemissionen. Die geplanten Verbesserungsmaßnahmen wurden jetzt den Anrainern vorgestellt. Im Gadertal ist eine 78-jährige Frau nach einem Verkehrsunfall ums Leben gekommen. Ein Mann verlor auf einer Forststraße zwischen Bitzlaila in der Gemeinde Abtei nach Stern die Kontrolle über sein Auto. Das Fahrzeug geriet über die Fahrbahn hinaus und überschlug sich. Die Beifahrerin wurde aus dem Wagen geschleudert und mit schweren Verletzungen ins Krankenhaus von Bozen geflogen, wo sie noch am Abend verstarb. Der Mann kam mit leichten Verletzungen davon. Vor dem Fußball-WM-Finale herrscht in New York Rauchalarm. Waldbrände in Kanada und Minnesota haben gewaltige Rauchwolken verursacht, die bis nach New York City ziehen. Die Bewohner sollen nach Möglichkeit ihr Haus nicht verlassen, Luftfilter nutzen und Masken tragen. In New York findet am Sonntag das Endspiel zwischen Spanien und Argentinien statt. Von Rai Südtirol hörten Sie Nachrichten, Redaktion Verena Volker.
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5: Einen schönen guten Morgen beim Wetter, und das beginnt sich nun langsam umzustellen. Gestern gab es noch einmal bis zu 35 Grad, darauf folgte noch einmal eine Tropennacht im Ätschtal. Die große Hitze wird nun gebrochen, zunächst von Gewittern, nächste Woche erfolgt dann ein Luftmassenwechsel und es wird spürbar kühler. Zur Stunde zieht eine erste Regenfront durch, danach lockert es von Westen her auf und die Sonne setzt sich durch. Ab dem Nachmittag muss man dann wieder mit örtlichen Gewittern rechnen. Morgen Vormittag viel Sonnenschein, am Nachmittag steigt die Gewitterneigung wieder etwas an. Und auch am Sonntag zunächst sonnig, danach ein paar lokale Regenschauer.
7: Abschließend die Temperaturen: von 7 Uhr in Meran 22 Grad, in Bozen und Auer 21, in Sterzing und Bruneck 17, in Doblach 15, am Brenner 14, am Reschen 12 Grad, auf der Blose in 2500 Metern 10 Grad und Westwind mit 15 km/h. Innsbruck 17, Lienz 19 und Trient meldet uns 20 Grad. Das waren die aktuellen Aussichten mit Dieter Peterlin.
8: Guten Morgen, wünscht Barbara Widotta aus der Landesverkehrsmeldezentrale. Wegen der fünften Etappe der Dolomitenradrundfahrt kommt es auf folgender Strecke zu kurzzeitigen Verkehrsanhaltungen. Start um 8.30 Uhr in Bozen Süd, Messe, Galvanistraße, Voltastraße, Reschenstraße, Siebeneich, Terlan, Mülten, Schermoos, Flas, Jenesien, Glaning mit Ankunft in Bozen Süd. Cadorna-Straße, Romstraße, Augusta-Straße, Buozzi-Straße, Messe um ca. 12.30 Uhr. Die Landesstraße ist von der Abzweigung Terlan bis Verschneit von 8.30 Uhr bis 11 Uhr gesperrt. Gute Fahrt!
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9: Ich und mein Team bringen Sie gut informiert in diesen 17. Juli. Das ist ein Freitag heute. Es sind Bilder, die man in Bozen kaum für möglich gehalten hätte. Hinter den Säulengängen des Landesgerichts klafft ein riesiges Loch. Gestern früh, kurz nach 6, stürzte ein beträchtlicher Teil des Gebäudes plötzlich ein. Und nur durch großes Glück wurde niemand schwer verletzt. Das Land Südtirol, Eigentümer des im Faschismus errichteten Gebäudes, muss jetzt rasch Lösungen finden. Wie es weitergeht und welche Schritte nun gesetzt werden, das fragen wir den Direktor des Landesressorts für Hochbau, Valorisierung des Vermögens, Grundbuch und Kataster, Daniel Bedin. Gleich um 6:45 im Morgengespräch.

0: Der Baggerls im Frühstücksradio von Reis Südtirol. Genau 7:15 an diesem bewölkten und auch nassen Morgen. Dass gestern beim Einsturz eines Teils des Bozner Landesgerichts niemand ums Leben gekommen ist, grenzt tatsächlich an ein Wunder. Der Mitteltrakt mit den Verhandlungssälen stürzte kurz nach 6 Uhr früh ein, zu einer Zeit, als die rund 150 Mitarbeiterinnen und Mitarbeiter noch nicht im Gebäude waren. Eine Reinigungskraft wurde von herabfallenden Trümmern leicht verletzt, 5 weitere blieben unverletzt. Das Landesgericht gehört dem Land Südtirol. Welche Folgen der Einsturz jetzt hat und wie es weitergeht, dazu hat sich für uns jetzt Verena Volker bei Daniel Bedin informiert. Er ist Direktor des Landesressorts für Hochbau, Valorisierung des Vermögens, Grundbuch und Kataster.
1: Grüß Gott, Herr Bedin.
2: Grüß Gott.
1: Herr Bedin, das eingestürzte Gerichtsgebäude gehört dem Land. Wie geht das Land jetzt genau vor?
2: Ja, die Landesverwaltung ist mit Durchführungsverordnung von 2018 ins Eigentum eingetreten. Und somit haben wir jetzt als Eigentümer die Aufgabe, in Zusammenarbeit mit den Behörden die Situation zu analysieren, die Sicherheit irgendwie zu gewährleisten und dann Folgemaßnahmen in die Wege zu leiten.
1: Gehen wir es einzeln durch. Weiß man jetzt, wie genau dieser Einsturz passiert ist?
2: Leider nicht. Die Statiker, die Techniker unter der Leitung der Staatsanwaltschaft führen zurzeit Analysen durch und die Bewertungen. Und den Grund, wieso es zu diesem Einsturz des Atriums gelangen ist, werden wir wohl erst dann in einem zweiten Moment erfahren.
1: Es fanden ja derzeit an diesem eingestürzten Mitteltrakt Sanierungsarbeiten durch. Die Baufirma Marotto Bau aus Treviso hat diese durchgeführt. Es ist durchgesickert, dass auch an 4 tragenden Säulen oder Pfeilern oder Gebäudeelementen gearbeitet wurde. Weiß man das jetzt schon? Wurde eine dieser Säulen entfernt?
2: Seit 2018 werden mehrere Maßnahmen am Gebäude durchgeführt, da wir ja das Eigentum übernommen haben, so wie auch die letzten Maßnahmen, die Sie zitieren. Vorgestern wurde keine Säule abgetragen, vorgestern wurde auf der Baustelle nicht gearbeitet. Allerdings, es ist wahr, die Maßnahmen, die das Land zurzeit durchführt, hatte zum Ziel, die statische Struktur dieser Säulen zu verbessern.
1: Das Gebäude muss jetzt gesichert werden. Wer macht das und wie vor allem macht man das?
2: Das Wie, da warten wir auf den Hinweis der Experten ab. Wer das macht, der Eigentümer, die Landesverwaltung, wird alle Maßnahmen, die freigegeben werden von der Staatsanwaltschaft, durchführen, um das Gebäude oder diesen Teil, der eingestürzt ist, in Sicherheit zu bringen. Und wir hoffen, dass wir den restlichen Teil dann bald wieder, vorausgesetzt die Experten geben es frei, wieder in Betrieb nehmen können.
1: Das heißt, Sie gehen davon aus, dass einige Gebäudeteile weiterhin sicher sind und benutzt werden können?
2: Wie gesagt, wir warten auf die Bewertung der Experten. Ich hoffe schon, dass das dann bestätigt wird.
1: Ist das Land als Eigentümerin dieses Gebäudes versichert in dieser Hinsicht oder wie hält sich das Land schadlos?
2: Das Land ist nicht versichert für diese Schäden. Versicherungen oder Schadensschutz sind immer im Zusammenhang der vertragstechnischen Schritte abgedeckt bei der Baustelle, die durchgeführt wurde. Falls die Baustelle dann logischerweise bestätigt wird, dass dort irgendjemand Verantwortung hat, allerdings abgedeckt bei der Baustelle, die durchgeführt wurde, falls die Baustelle dann logischerweise bestätigt wird, dass dort irgendjemand Verantwortung hat. Allerdings, das Land wird

0: Gestern waren wir alle vor Ort, auch die Frau Landeskonservatorin Karin Dalla Torre, und jegliche Maßnahmen, die in die Wege geleitet werden, werden mit ihr abgesprochen und dann umgesetzt.
1: Am Landesgericht sind 150 Menschen beschäftigt. Es wird nach Ausweichquartieren gesucht. Wie geht das jetzt weiter?
0: Ich gehe davon aus, dass wir erstens mittels Marktanalyse eine Veröffentlichung in die Wege leiten, um eine Immobilie ausfindig zu machen, um in dieser Übergangsphase Arbeitsplätze anbieten zu können. Wobei dann logischerweise jegliche Entscheidung in Absprache mit dem Gerichtsgebäude bzw. mit der Präsidentin, mit der Staatsanwaltschaft und mit den internen Nutzern getroffen wird. Aber wir müssen uns sicherlich in irgendeiner Form umschauen, um ein Provisorium in die Wege zu leiten.
1: Weiß man schon, ob das Landesgericht wieder in dieser Form, es ist ja ein faschistisches Gebäude, aufgebaut werden wird?
0: Ich möchte jetzt auf diese Bewertung nicht eingehen. Als Experte oder irgendwie Zuständiger im Bereich Hochbau kann ich nur sagen, dass normalerweise Dinge, die kaputt werden, die historische Relevanz haben oder die irgendwie aus Versehen verschiedener Aspekte ruiniert werden oder kaputt werden, normalerweise baut man diese wieder zurück. Und ich gehe davon aus, dass wir das dort genauso machen würden. Ich kann mir nicht vorstellen, dass, ich schätze mal, 40-35% der Immobilie beeinträchtigt ist, dass dann wir hier beim Herrichten oder Herbauen in einem zweiten Moment uns total entfernen von der Ursprungsform und Ursprungsüberlegung. Und deswegen, ich gehe davon aus, wobei man die Entscheidung in einem zweiten Moment treffen muss, dass wir die Situation wieder gleich herrichten werden wie vorher.
1: Jetzt geht es darum, das Gebäude statisch zu sichern, aber es liegen ja auch Gerichtsakten unter den Trümmern. Wie will man da sicher gehen, dass die nicht entfernt werden?
0: Was die Unterlagen angeht, ist ein Dienst organisiert worden, der vor Ort Kontrolltätigkeiten durchführt. Der Gerichtsplatz wird zurzeit nicht zugänglich sein für Bürger, auch im Hinblick auf die Trümmer und Sicherheit zu gewährleisten. Und zwischen das Nichtverwenden des Gerichtsplatzes und der Aussicht der Behörden hat man mal die Garantie, dass die Akten, die unter die Trümmer sind, nicht weggetragen werden oder nicht ruiniert werden. Zudem wartet man auf Freigabe der Staatsanwaltschaft, die Trümmer teilweise entfernen zu können, um auch die Akten irgendwie dann abzutransportieren und in einem sicheren Magazin aufzubewahren. Was die Sanierung oder wie man diese Immobilie dann statisch saniert, ich möchte betonen, zumindest das, was wir dann gestern gesehen haben, es ist nicht das ganze Gebäude beeinträchtigt, zumindest eingestürzt, nur unter Anführungszeichen nur der Eingangsbereich, das Atrium logischerweise. Allerdings, wie man dann genau vorgehen wird und welche statische Maßnahmen notwendig sind, das ergibt sich sicherlich erst nach den Bewertungen der Experten.
1: Was ist mit der Tiefgarage unter dem Gerichtsplatz?
0: Diese Diskussion wurde gestern auch geführt. Ich denke, die Zugänge werden irgendwie mit Maßnahmen gewährleistet, damit die Garage verwendet werden kann. Wie gesagt, sehr viel hängt dann von den Resultaten der Begehungen, die die Techniker gestern Nachmittag weitergeführt haben. Und wir hoffen, dass wir bald eine Entscheidung haben, damit man dann die Zukunftsmaßnahmen, die mittelfristigen, die kurzfristigen, die mittelfristigen und dann die langfristigen dann setzen kann.
1: Wann rechnen Sie mit einer Entscheidung?
0: Spannende Frage. Ich habe leider die Zwischenresultate noch nicht mitgeteilt bekommen und daher hüte ich mich jetzt, einen Termin zu sagen. Ich hoffe kurzfristig.
1: Herr Bedin, vielen Dank fürs Gespräch.
0: Danke.
2: Und während die Ursachen des Einsturzes weiter untersucht werden, läuft bereits die Suche nach Ausweichquartieren für den Gerichtsbetrieb. Ein erstes Angebot liegt schon auf dem Tisch. Der Präsident der Freien Uni Bozen, Federico Giudice Andrea, hat Räume der Universität angeboten, die während der Sommerpause derzeit weitgehend leer stehen. Soweit das Morgengespräch mit Daniel Bedin, das Sie gerne nachhören können, wie immer über die Mediathek oder die Nachrichtenseite bz.rheinnews.it.
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0: In 4 Minuten halb 8. Im Frühstücksradio richten wir den Blick gleich auch auf die internationalen Ereignisse. Mitten im Krieg gerät die Ukraine innenpolitisch unter Druck. Warum der Wechsel an der Spitze des Verteidigungsministeriums tausende Menschen derzeit auf die Straße treibt, das hören Sie nach den Nachrichten um 7:30.
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1: Mit Miriam Thomason. Die Gerichtsakten unter den Trümmern des eingestürzten Landesgerichts werden von einer Sicherheitsfirma bewacht. Im Streit um Rogero-Begnadigung weist Staatspräsident Mattarella Regierung zurecht. Das Wetter: Regen, Sonne und Gewitter bei 25 bis 31 Grad. Die genaue Ursache für den teilweisen Einsturz des Bozner Landesgerichts ist bisher nicht bekannt. Die seit mehreren Jahren laufenden Sanierungsarbeiten im Mitteltrakt des Gebäudes sollten die statische Struktur der tragenden Säulen verbessern, sagte der Direktor des Landesressorts für Hochbau und Valorisierung des Vermögens, Daniel Bedin, im Morgengespräch auf Rai Südtirol. Allerdings sei vorgestern dort nicht gearbeitet worden. Die unter den Trümmern liegenden Gerichtsakten werden von einer Sicherheitsfirma bewacht. Der Gerichtsplatz ist für Bürger gesperrt, die darunterliegende Tiefgarage ebenfalls. Die Staatsanwaltschaft ermittelt gegen Unbekannt wegen des Verdachts der fahrlässigen Verursachung des Einsturzes eines Bauwerks. Nach dem Einsturz des Landesgerichts Bozen sind alle Zivil- und Strafprozesse bis auf Weiteres vertagt. Nur absolut unaufschiebbare Verfahren werden in Ausweichräumlichkeiten fortgeführt. Die Kammer der Südtiroler Strafverteidiger fordert hingegen weiterhin Verhandlungen in Anwesenheit der Parteien. Die Prinzipien der mündlichen und öffentlichen Abwicklung der Verhandlungen und die unmittelbare Entscheidungsfindung im Verfahren sollten auch in einer Notsituation nicht zu einer Aussetzung der Verhandlungen in Anwesenheit führen, betonen die Strafverteidiger in einer Aussendung. Verhandlungen in Anwesenheit seien verfassungsrechtliche Garantien für faire Verfahren und würden das Recht auf Verteidigung schützen. Zugfahrer müssen ab morgen mit Einschränkungen auf der Brennerbahnlinie rechnen. Wegen Instandhaltungs- und Modernisierungsarbeiten fahren morgen zwischen Bozen und Brenner keine Züge. Von Sonntag bis zum 1. August fahren zwischen Brixen und Brenner keine Züge. Es gibt einen Ersatzverkehr mit Bussen. Auch auf österreichischer Seite ist der Zugverkehr zwischen Brenner und Innsbruck bis zum 1. August eingeschränkt. Im Transitstreit mit Italien hält Tirol trotz eines Rückschlags vor dem Europäischen Gerichtshof an seinen Verkehrsmaßnahmen fest. Der EU-Generalanwalt stellt Nachtfahr- und Sektorfahrverbote in Frage. Die Tiroler Landesregierung betont jedoch, dass das endgültige Urteil noch aussteht. Unterstützung erhält Italien unter anderem vom Trentiner Landeshauptmann Maurizio Fugatti und der Frechtervereinigung Anita. Der Fall des verurteilten Juweliers Mario Rogero sorgt in Italien weiter für Diskussionen. Staatspräsident Sergio Mattarella hat Justizminister Carlo Nordio daran erinnert, dass Begnadigungen ausschließlich in die Zuständigkeit des Präsidenten fallen. Nordio hatte zuvor ein entsprechendes Verfahren angestoßen. Rogero war verurteilt worden, nachdem er 2021 auf flüchtende Räuber geschossen und zwei von ihnen getötet hatte. Die Hitzewelle im Juni hat in Europa mindestens 10.000 Todesopfer gefordert. Das zeigen Daten der Weltgesundheitsorganisation WHO. Der Großteil der Todesfälle betraf Menschen über 65 Jahre. Die Hitzewellen Ende Juni sorgten in mehreren europäischen Ländern für neue Temperaturrekorde. Das Wetter. Der Tag beginnt mit Regenschauern und teils Gewittern. Danach lockert es von Westen her auf, bevor am Nachmittag wieder ein paar Gewitter möglich sind. Die Temperaturen gehen etwas zurück und erreichen 25 bis 31 Grad. Morgen Samstag wird es zunächst sonnig, später sind wieder einige Gewitter zu erwarten. Von Rai Südtirol hörten Sie Nachrichten, Redaktion Verena Folger.
2: Guten Morgen, wünscht Barbara Widot aus der Landesverkehrsmeldezentrale. Wegen der fünften Etappe der Dolomitenradrundfahrt kommt es auf folgende Strecke zu kurzzeitigen Verkehrsanhaltungen. Start um 8.30 Uhr in Bozen Süd, Messe, Galvanistraße, Voltastraße, Reschenstraße, Siebeneich, Terlan, Mülten, Schermoos, Flas, Jenesien, Glaning mit Ankunft in Bozen Süd, Cadornastraße, Romstraße, Augustastraße, Buozzistraße, Messe um ca. 12.30 Uhr. Die Landesstraße ist von der Abzweigung Terlan bis Verschneit von 8.30 Uhr bis 11 Uhr gesperrt. Gute Fahrt!

0: Carly Simon mit You're So Vain, unterstützt von Mick Jagger im Hintergrund, 8:09. Mitten im Krieg sorgt jetzt nicht nur Russland für Unruhe in der Ukraine, sondern auch die eigene Politik. Nach dem angekündigten Regierungsumbau musste auch der Verteidigungsminister seinen Posten räumen. Tausende Menschen sind daraufhin in Kiew und anderen Städten auf die Straße gegangen. Denn der Verteidigungsminister gilt als beliebter Reformer und hatte sich zuletzt offen mit der Militärführung angelegt. Von den Protesten in Kiew und der Stimmung im Land berichtet unsere Ukraine-Korrespondentin Daniela Brucker.
1: Nur wenige hundert Meter vom Unabhängigkeitsplatz Maidan entfernt versammeln sich am Donnerstag tausende Menschen und protestieren. Viele der Demonstrierenden halten selbstgemalte Schilder in die Höhe und rufen Schande. Der Protest richtet sich gegen die jüngste Personalentscheidung von Präsident Volodymyr Zelensky. Michailo Fedorov, erst seit einem halben Jahr Verteidigungsminister und einer der beliebtesten Politiker des Landes, musste zurücktreten. Ein Schritt, der für viele Ukrainer und Ukrainerinnen unverständlich ist. Denn Fedorov gilt als einer der erfolgreichsten Reformer des Landes, erklärt die Parlamentsabgeordnete Inna Sovsun von der Oppositionspartei Holos. Eine abstrakte Erklärung des Präsidenten war, dass wir einen harten Winter vor uns haben und dass wir deshalb eine starke Regierung benötigen. Das klingt nicht nach der realistischen Situation. Fedorov selbst erklärt nach seinem Rücktritt, dass seine Kritik an der militärischen Führung der Grund für seine Entlassung ist. Während die Regierung stets versucht, die Lage an der Front möglichst positiv darzustellen, findet Fedorov im Rahmen einer Pressekonferenz gestern klare Worte. Wir werden den Feind nicht besiegen, wenn wir das System und die Kultur in der Armee nicht ändern. Der Oberbefehlshaber und Generalstabschef müssen zurücktreten. Eine von Zelensky angebotene Rolle als Berater habe Fedorov abgelehnt. Auf ihn soll nun Yevhen Chmara folgen, bislang Leiter des Inlandsgeheimdienstes SBU. Der Personalwechsel ist Teil eines erneuten Regierungsumbaus, einer von mehreren seit Beginn der russischen Invasion und bereits der zweite in diesem Jahr. Zuvor war bereits Julia Sviridenko, die bisherige Ministerpräsidentin, zurückgetreten. Ihr folgt der bisherige Chef des staatlichen Energiekonzerns Naftogaz nach. Dass die Menschen gerade jetzt auf die Straße gehen, hat einen Grund, sagt Oppositionspolitikerin Inna Sovsun. Es schaut nicht gerade gut aus, oder? Es ist nicht besonders demokratisch. Die Art der Kommunikation des Präsidenten ist der Grund, warum die Menschen protestieren. Neben Kiew gehen auch in anderen Städten der Ukraine Unzufriedene auf die Straßen. Das zeigt, wie aufgeladen die Stimmung nach mehr als 4 Jahren Krieg ist und dass sie jederzeit kippen kann.
0: Berichtet Daniela Brucker für Reis Südtirol. Seit dem russischen Einmarsch im Februar 2022 wird der Verteidigungsminister übrigens bereits zum 4. Mal ausgewechselt.

0: Um 7:45 regnet es in St. Walburg bei 17 Grad. Im Bustertal hält das Wetter noch. Trocken, viele Wolken und 18 Grad in Bruneck. Heute wird's wechselhaft mit Schauern und Gewittern. Die gute Nachricht, die Hitzewelle macht dann später Pause. Die nächsten Tage bringen spürbar angenehmere Temperaturen. Und jetzt wechseln wir zu den Schlagzeilen und Themen aus den Tageszeitungen. Stefan Nicolini ist bei mir im Studio. Guten Morgen.
1: Guten Morgen.
0: Die Bilder des eingestürzten Landesgerichts dominierten heute die Titelseiten. Und eines ist klar, dass der Einsturz schon kurz nach 6 Uhr früh passiert ist, hat vermutlich Schlimmeres verhindert.
1: Ja, ganz genau. Ein befreundeter Rechtsanwalt hätte da eine Verhandlung gehabt in demselben Trakt. Deshalb schreibt auch der Alto Adige auch «Sfiorata la tragedia». An die 150 Mitarbeiter, Richter, Staatsanwälte und Besucher wären wohl im Gebäude gewesen, weiß die Dolomiten heute. Dann auf 5 Seiten eine Fotostrecke, auf der auch das Reinigungsteam zu sehen ist, dass das Ereignis heil überstanden hat. Nur einen Leichtverletzten gab es zu beklagen, auch dank des Portiers, der bereits im Gebäude war.
0: Die große Frage jetzt, wie konnte es überhaupt zu diesem Einsturz kommen?
1: Ja, da gibt es Vermutungen, die Dolomiten auch äußert. Die beiden Büros im mittleren Bereich des Gebäudes, genau über dem Atrium, sind gestern zusammen mit dem dazwischenliegenden Sitzungssaal in die Tiefe gestürzt. Im dritten Stock war der Bereich mit den Gerichtssälen E und F betroffen. Bis gestern war man mit der Säulensanierung beschäftigt, ob dadurch ein statisches Ungleichgewicht entstanden sein könnte oder ob es eine andere technische Faktoren gab, die zum Einsturz führten, muss jetzt geklärt werden, weiß die Dolomiten. Auch die Neue Südtiroler Tageszeitung vermutet, dass wohl die Pfeiler das statische Problem darstellten. Sie bestanden aus Ziegelsteinen und der Bau des 4. Stockwerkes, also die Erhöhung der Struktur, könnte ebenso eine Rolle gespielt haben. Mit dem Konjunktiv natürlich. Kritik kommt von der Verwaltung, schreibt der Alto Adige, die angibt, die Regierung sei bereits vor einiger Zeit ein Dossier mit 500 Bildern über den Verfall zahlreicher Justizbehörden übergeben worden. Es ist unverständlich, so heißt es in der Mitteilung, schreibt der Alto Adige heute, dass weiterhin über die Eröffnung kleiner Gerichte diskutiert wird, obwohl der Staat noch nicht in der Lage ist, sichere und würdige Bedingungen in den Justizbehörden zu gewährleisten. Auch Toni Visentini, ehemaliger Leiter der Nachrichtenagentur ANSA, meinte in seinem Kommentar im Corriere dell'Alto Adige, das Gerichtsgebäude sei ein Symbol des Faschismus, der faschistischen Architektur in Bozen, das aber auch wegen der rationalen Struktur eine gewisse Ästhetik hat. Und es gibt bereits erste politische Instrumentalisierung. Jürgen Wirth Annerlan postet auf den sozialen Netzwerken ein guter Tag für Südtirol in roten Lettern mit dem zerstörten Gerichtsgebäude im Bild zu sehen. Heute im Alto Adige und in der Neuen Südtiroler Tageszeitung abgebildet. Aber der Post wurde gestern anscheinend aufgrund der Proteste wieder gelöscht. Ebenso Sven Knoll von der Südtiroler Freiheit. Er nutzt die Gelegenheit, um einen Neubau des Gebäudes anzuregen.
0: Jetzt zu einem bemerkenswerten Zufall. Ausgerechnet gestern wurde in Genua das Urteil zum Einsturz der Morandi-Brücke vor 8 Jahren verkündet.
1: Ja, hier geht es auch um eine Struktur, die eingestürzt ist. 8 Jahre nach dem Einsturz der Morandi-Brücke in Genua am 14. August 2018 mit 43 Todesopfern sind mehrere Verantwortliche zu langen Haftstrafen verurteilt worden. Für den Hauptangeklagten und Ex-Chef von Italiens Autobahngesellschaft Giovanni Castellucci setzte es 12 Jahre Haft. Angehörige der Opfer begrüßten das Urteil und zeigten sich erleichtert. Das zeigt auch das Votum auf der Titelseite der Stampa und der Repubblica. Und Maurizio Maggiani in der Stampa im Kommentar meint, was ist schon Gerechtigkeit? Die wird wohl nie vollständig erzielt werden, deshalb sollte man mit den Verurteilungen und dem Strafmaß zufrieden sein. 32 Verurteilte, 25 Freigesprochene.
0: 8:10, Sie hören gerade den Pressespiegel auf Rheinsüdtirol. Ein weiteres Thema heute in den Zeitungen, die geplante Wahlrechtsreform in Italien. Sie hat in Rom die erste parlamentarische Hürde genommen.
1: Ja, und damit auch die Neueinteilung des Senatswahlkreises Bozen-Unterland à la Urzi. schreibt die Dolomiten heute, aus freien Stücken habe man die Kröte nicht geschluckt, das sagt SVP-Kammerabgeordnete Renate Gebhardt. Und Obmann Dieter Steger fühlt sich zu Unrecht angegriffen. Wir haben die Kammersitze völkerrechtlich abgesichert, damit hatten wir die vergangenen 30 Jahre vergeblich gekämpft. Die SVP-Basis im Süden rebelliert gegen die als entwürdigend empfundene Wahlreform, schreibt die Neue Südtiroler Tageszeitung. Und der Grund für den Zorn ist offensichtlich: Mit dem von Alessandro Orsi ausgeklügelten Neuzuschnitt der Senatswahlkreise verlieren Überetsch und Unterland faktisch jede realistische Chance, einen eigenen SVP-Senator zu stellen. Urzi zieht eine neue Grenze und es ist eine ethnische Grenze. Im Namen der italienischen Vertretung teilt er das Land auf wie ein Bärenfell. Das meint Brigitte Foppa, Fraktionschefin der Grünen, heute in der Neuen Südtiroler Tageszeitung. Und völlig unnötig, meint sie, wie die Vergangenheit gezeigt hat, dass die SVP hier zuschaut und das zulässt, ist wirklich ein Skandal. Die Kollegin Madeleine Rohrer nimmt zu einem anderen Thema Stellung. Wir bleiben bei der Tageszeitung. Der Generalanwalt am Europäischen Gerichtshof befürwortet in Teilen die Annahme der Klage Italiens und spricht sich damit gegen das nächtliche Transitverbot am Brenner aus. Das war ja gestern auch eine Meldung. Und sie meint, also Madeleine Rohrer meint, der Generalanwalt sagt nicht, dass man den Transit nicht begrenzen darf. Er sagt, dass man es anders machen muss. Völlig anders sieht es der Trentiner Landeshauptmann Fugatti im Adige, der heute im Trient erschienen ist. Er begrüßt den Vorstoß vom Generalanwalt der EU. Ein anderes Titelthema fällt heute die Südtiroler Wirtschaftszeitung. Die Welt im Schuldentaumel. Die weltweite Verschuldung ist so hoch wie noch nie, vor allem jene Staaten. Und nun kommt erst noch der enorme Geldbedarf für Klimawende, Verteidigung und KI-Revolution. Die Welt hat sich auf eine gefährliche Wette eingelassen. Verglichen mit Donald Trumps USA ist Italien öffentliche Verschuldung aber beinahe ein Trinkgeld. Pünktlich zu den mit Spannung erwarteten Midterms-Wahlen im Herbst dürfte das US-Schuldenloch die 40.000 Milliarden Dollar-Schwelle übersteigen. Die Verschuldung steigt auf über 123% des Bruttoinlandsprodukts. Eine Art Ursachenforschung betreibt Heribert Brandl heute, Autor der Süddeutschen Zeitung, und der Titel sagt schon alles, nicht Pax vobiscum, sondern Pax vobistu. Und er meint, der Pazifismus hat eine große Vergangenheit, aber keine Gegenwart. Er sieht dahin in einer Zeit, die ihn gut brauchen könnte. Die Zeitenwende war für ihn ein Zeitenende. Und da passt auch die Titelgeschichte im Spiegel heute, ein Geheimdienst, der einige Kriege vom Zaum gebrochen hat. Das ist der Mossad. Titelgeschichte heute im Spiegel. Kaum ein Geheimdienst löst so viel Furcht und Faszination aus. Doch im Krieg gegen den Iran haben sich Israels Spione auf fatale Weise verrechnet.
0: Da kann man sich also gut einlesen im Nachrichtenmagazin Der Spiegel. Die aktuelle Ausgabe, Stefan Nicolini hat informiert im Pressespiegel. Gewalt, Mobbing und Belästigung am Arbeitsplatz gehen viele an und das Thema beschäftigt viele. Mehr als 4.000 Menschen haben sich an einer Südtiroler Umfrage beteiligt. Erste Erkenntnisse besprechen wir in der nächsten Stunde hier im Frühstücksradio.

0: Die 80er Jahre im Frühstücksradio mit Gloria Estefan. Es ist 8:03. Farbenfrohe Barockkostüme, prunkvolle Perücken und Carlo Goldonis berühmte Komödie Die Wirtin. Allerdings in einer rockig-bluesigen Neuinterpretation mit Live-Musik. Heute Abend feiert das Stück auf Schloss Tirol Welturaufführung, sofern das Wetter mitspielt. Lea Robatscher informiert.
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2: Mirandolina ist die fesche, selbstbewusste Wirtin einer Herberge bei Florenz, in der sich allerhand seltsame Figuren für ein kurzes Rendezvous treffen. Die schlaue, charmante Wirtin verführt, verwirrt und bezaubert ihre Gäste und bringt ihre Verehrer reihenweise um den Verstand. Doch ausgerechnet der einzige Mann, der ihr keine Aufmerksamkeit schenkt, weckt ihr Interesse. Das Stück gilt als eine der brillantesten italienischen Komödien überhaupt.
3: Wir haben die alte Geschichte von Carlo Goldoni genommen. Wir haben sie in die heutige Zeit versetzt, was das Spiel anbelangt. Und wir haben sie natürlich vor allem mit Rockmusik, mit Bluesmusik, mit jazzigen Anklängen garniert, sodass wir sicher sind, dass das Hörerlebnis und nicht nur das Seherlebnis für unser Publikum einmalig sein werden.
2: Verspricht der Regisseur Manfred Schweighofler. Die Welturaufführung von Mirandolina in Rock findet heute Abend 21 Uhr auf Schloss Tirol statt. Und noch ein Theaterstück feiert heute Premiere. Im Mittelpunkt steht Sebastian Holzer, der in einer Zeit lebt, in der die Kirche das Leben der Menschen streng kontrolliert. Doch Sebastian ist belesen, wissbegierig und hinterfragt die Lehren des Dorfpfarrers. Mit seinem eigenwilligen Denken gerät er immer wieder in Konflikt. Schließlich beschließt er, allen zu beweisen, was ein echter Hexenmeister vollbringen kann. Das Freilichtschauspiel Der Hexer von Derenden beginnt 21 Uhr beim Schuster in Bein in Derenden.

0: Das Dorf Steinegg ist auch bekannt unter dem Namen Sternendorf aufgrund des Planetariums in Gummer. Passend dazu heißt die heutige Open-Air-Veranstaltung Music Under the Stars, also Musik unter den Sternen. Die Bumsteaden Kings feiern dabei ihr 20-jähriges Jubiläum. Die energiegeladene Blasmusikband interpretiert mit Trompeten, Posaunen und weiteren Instrumenten moderne Songs auf ihre ganz eigene Weise. Als Vorband sind die Rocket Monkeys, ebenfalls eine moderne Blasmusiktruppe, zu hören. Los geht es ab 19 Uhr auf der Dorfterrasse bei der Grundschule in Steinegg.
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2: Mit Miriam Dommerser. Die Gerichtsakten unter den Trümmern des eingestürzten Landesgerichts werden von einer Sicherheitsfirma bewacht. Im Streit um Rogero-Begnadigung weist Staatspräsident Mattarella Regierung zurecht. Das Wetter: Regen, Sonne und Gewitter bei 25 bis 31 Grad. Die genaue Ursache für den teilweisen Einsturz des Bozner Landesgerichts ist bisher nicht bekannt. Die laufenden Sanierungsarbeiten im Mitteltrakt des Gebäudes sollten die statische Struktur der tragenden Säulen verbessern, sagte der Direktor des Landesressorts für Hochbau, Daniel Bedin, im Morgengespräch auf Freie Südtirol. Allerdings sei vorgestern dort nicht gearbeitet worden und es sei auch keine der Säulen von der Baufirma entfernt worden. Die unter den Trümmern liegenden Gerichtsakten würden jetzt bewacht, sagt Bedin.
3: Was die Unterlagen angeht, ist ein Dienst organisiert worden, der vor Ort Kontrolltätigkeiten durchführt. Der Gerichtsplatz wird zurzeit nicht zugänglich sein für Bürger, auch im Hinblick auf die Trümmer und Sicherheit zu gewährleisten. Und zwischen das Nichtverwenden des Gerichtsplatzes und der Aussicht der Behörden hat man mal die Garantie, dass die Akten, die unter die Trümmer sind, nicht weggetragen werden oder nicht ruiniert werden. Zudem wartet man auf Freigabe der Staatsanwaltschaft, die Trümmer teilweise entfernen zu können, um auch die Akten irgendwie dann abzutransportieren und in einem sicheren Magazin aufzubewahren.
2: Über Markterhebungen sollen möglichst rasch Ausweichräumlichkeiten für nicht aufschiebbare Gerichtsverhandlungen gesucht werden. Das faschistische Gebäude des Landesgerichts gehört seit 2018 dem Land. Nach dem Einsturz des Landesgerichts Bozen sind alle Zivil- und Strafprozesse bis auf Weiteres vertagt. Nur absolut unaufschiebbare Verfahren werden in Ausweichräumlichkeiten fortgeführt. Die Kammer der Südtiroler Strafverteidiger fordert hingegen weiterhin Verhandlungen in Anwesenheit der Parteien. Die Prinzipien der mündlichen und öffentlichen Abwicklung der Verhandlungen und die unmittelbare Entscheidungsfindung im Verfahren sollten auch in einer Notsituation nicht zu einer Aussetzung der Verhandlungen in Anwesenheit führen, betonen die Strafverteidiger in einer Aussendung. Verhandlungen in Anwesenheit seien verfassungsrechtliche Garantien für faire Verfahren und würden das Recht auf Verteidigung schützen. Der Streit um eine mögliche Begnadigung des wegen Mordes verurteilten Juweliers Mario Rogero sorgt in Italien für politische Diskussionen. Staatspräsident Sergio Mattarella hat Justizminister Carlo Nordio daran erinnert, dass die Begnadigung laut Verfassung ausschließlich in die Zuständigkeit des Präsidenten fällt. Nordio hatte zuvor ein Verfahren für eine mögliche Begnadigung Rogeros eingeleitet. Peter Thalmann.
4: Laut Staatspräsident Sergio Mattarella geht es dabei nicht um die Sache selbst, sondern um die Einhaltung der verfassungsmäßigen Zuständigkeiten. Die Urteilsbegründung des Kassationsgerichtes liegt bislang noch nicht vor. Unterdessen wächst die Unterstützung für Rogero in der Regierungskoalition. Verteidigungsminister Guido Crosetto sprach von einer Ungerechtigkeit und forderte, alle Möglichkeiten zu prüfen, um dem 72-Jährigen eine Haftstrafe zu ersparen. Auch Lega-Chef Matteo Salvini setzt sich für eine Begnadigung ein. Mario Rogero wurde verurteilt, weil er nach einem Raubüberfall im Jahr 2021 drei flüchtende Täter verfolgte und auf sie schoss, wobei zwei starben. Die Gerichte stuften sein Handeln nicht als Notwehr ein, da die unmittelbare Gefahr bereits beendet gewesen sei.
2: Vor den Zwischenwahlen in den USA hat Präsident Donald Trump erneut Zweifel an der Sicherheit und Fairness des amerikanischen Wahlsystems geäußert. In seiner Rede an die Nation wiederholte er die Behauptung, die Präsidentschaftswahl von 2020 sei durch Wahlbetrug beeinflusst worden. Zugleich warf Trump China vor, über Jahre hinweg versucht zu haben, seinen Wahlerfolg zu verhindern. Als Beleg kündigte der Präsident die Freigabe von Geheimdienstinformationen an. Das Parlament in der Ukraine hat einem Umbau der Regierung mit großer Mehrheit zugestimmt. Präsident Volodymyr Zelensky tauschte einige Minister aus, unter anderem auch den beliebten Verteidigungsminister Mikhailo Fedorov. Fedorov hatte zuvor die ukrainische Armeeführung scharf kritisiert. Das Land Tirol hält nach dem Rückschlag vor dem Europäischen Gerichtshof am harten Antitransitkurs fest. Im Verfahren zur italienischen Vertragsverletzungsklage sei noch alles offen, hieß es aus der Tiroler Landesregierung. Der Generalanwalt am EuGH hatte in seiner Schlussrede der Transitklage in 3 von 4 Punkten Recht gegeben. Katja De Gennaro.
5: Nach Ansicht des Generalanwalts am Europäischen Gerichtshof verstoßen das auf der Interlautobahn und der Brennerautobahn verhängte Lkw-Nachtfahrverbot, das sektorale Fahrverbot und das Winterfahrverbot gegen Unionsrecht. Die Verhältnismäßigkeit des Lkw-Nachtfahrverbots sei nicht erwiesen. Das sektorale Fahrverbot hätte unter Umständen durch andere Maßnahmen ersetzt werden können. In Tirol gibt man sich ernüchtert, aber kämpferisch. Verkehrslandesrat René Zumtobel.
6: Das ist nicht das finale Urteil des Europäischen Gerichtshofes. Das treffen die Richterinnen und Richter.
5: Weil die EU-Bestimmungen zu den Schadstoffkonzentrationen inzwischen strenger geworden sind, sieht man in Österreich noch Spielräume. Niedrigere Schadstoffgrenzwerte seien der Schlüssel, um das Lkw-Nachtfahrverbot zu retten, sagte der Europarechtsexperte Walter Obwexer zur Tiroler Tageszeitung.
2: Der Trentiner Landeshauptmann Maurizio Fugatti begrüßte die Aussagen des Generalanwalts am EuGH. Auch die italienische Frechtervereinigung Anita sieht darin eine wichtige Anerkennung der italienischen Position im Transitstreit. Zugfahrer müssen ab morgen mit Einschränkungen auf der Brennerbahnlinie rechnen. Wegen Instandhaltungs- und Modernisierungsarbeiten fahren morgen zwischen Bozen und Brenner keine Züge. Von Sonntag bis zum 1. August fahren zwischen Brixen und Brenner keine Züge. Es gibt einen Ersatzverkehr mit Bussen. Auch auf österreichischer Seite ist der Zugverkehr zwischen Brenner und Innsbruck bis zum 1. August eingeschränkt. Wegen der anhaltenden Geruchsbelästigung der Anrainer in Sinich werden in der Kläranlage der Eco-Center die Biofilter ausgetauscht. Die neuen Biofilter aus Kokosfasern können Geruchsstoffe besser abbauen. Ab Herbst soll zudem ein automatisches Geruchssystem eingesetzt werden. Die sogenannte elektronische Nase meldet auffällige Werte automatisch. Seit Herbst 2025 kommt es in Sinnich und Teilen Burgstalls immer wieder zu Geruchsemissionen. Die geplanten Verbesserungsmaßnahmen wurden jetzt den Anrainern vorgestellt. Das Wetter. Der Tag beginnt mit Regenschauern und teils Gewittern. Danach lockert es von Westen her auf, bevor am Nachmittag wieder ein paar Gewitter möglich sind. Die Temperaturen gehen etwas zurück und erreichen 25 bis 31 Grad. Morgen Samstag wird es zunächst sonnig, später sind wieder einige Gewitter zu erwarten. Von Rhein Südtirol hörten Sie Nachrichten, Redaktion Verena Volker.
7: Guten Morgen aus der Landesverkehrsmeldezentrale. Wegen der 5. Etappe der Dolomitenradrundfahrt kommt es auf folgender Strecke zu kurzzeitigen Verkehrsanhaltungen. Start um 8.30 Uhr in Bozen Süd. Messe, Galvani-Straße, Wolterstraße, Reschenstraße, Siebeneich, Derlan, Mülken, Schermoos, Flaß, Jenesien, Glaning mit Ankunft in Bozen Süd um ca. 12.30 Uhr. Die Landesstraße ist von der Abzweigung Derlan bis Verschneit von 8.30 Uhr bis 11 Uhr gesperrt. Gute Fahrt!
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8: Schönen guten Morgen, einen schönen Tag und gute Arbeit an diesem Freitag, 17. Juli. Ein blöder Spruch im Büro, ständige Sticheleien vor Kolleginnen und Kollegen oder das Gefühl, wegen des Alters, einer Behinderung oder der sexuellen Orientierung benachteiligt zu werden. Mobbing, Belästigung und Diskriminierung am Arbeitsplatz begegnen vielen Menschen, oft im Stillen. Jetzt haben in Südtirol mehr als 4.000 Menschen ihre Erfahrungen und Einschätzungen dazu geteilt. Was diese große Beteiligung über unsere Arbeitswelt aussagt, das bespreche ich nach 2 Hits mit Gleichstellungsrätin Brigitte Hofer.
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0: Bewölkt und oft auch nass hat dieser Freitag begonnen. Und mit den Infos von Reis Südtirol. Einen schönen guten Morgen von Stefan Wiendecker. Genau 7:45. Gewalt, Mobbing, Belästigung und Diskriminierung am Arbeitsplatz. Das sind Themen, über die viele Betroffene lange schweigen. Umso bemerkenswerter ist das Ergebnis einer Online-Umfrage, die die Gleichstellungsrätin im Rahmen des laufenden Gleichstellungsaktionsplans Equitas in Auftrag gegeben hat und die vom Bozner Sozialforschungsinstitut Apollis durchgeführt wurde. Mehr als 4000 Menschen haben sich beteiligt, viele davon ihre Erfahrungen oder Gedanken ausführlich geschildert. Und auch nicht wenige haben angegeben, Selbstbelästigung erlebt zu haben. Die wissenschaftliche Auswertung läuft zwar noch und die Befragung war bewusst nicht repräsentativ angelegt, trotzdem zeigt die große Beteiligung, wie sehr dieses Thema die Menschen bewegt. Die Gleichstellungsrätin ist jetzt bei uns, Brigitte Hofer. Schön, dass Sie bei uns sind. Guten Morgen.
1: Ja, herzlichen guten Tag.
0: 4.200 Menschen haben bei dieser freiwilligen Online-Befragung mitgemacht. Das hat Ihre Erwartungen deutlich übertroffen. Was sagt Ihnen diese außergewöhnlich hohe Beteiligung?
1: Ja, wir sind wirklich sehr überrascht, dass so viele teilgenommen haben. Und zuallererst möchte ich mich bei allen bedanken, die sich die Mühe gegeben haben, eben den Online-Fragebogen auszufüllen. Und auch an alle, die uns unterstützt haben, die Betriebe, die Vereine und Gewerkschaften, Politik. Also wir hatten ja einen wirklich großen Zuspruch. Und ich glaube auch, das ist der Grund, dass so viele auch teilgenommen haben, weil sie davon erfahren haben.
0: Wer hat denn da alles mitgemacht?
1: Also von den Unterstützern, meinen Sie?
0: Bei der Online-Umfrage.
1: Bei der Online-Umfrage, also Frauen, alle Arbeitnehmende ab 15 Jahren. Wir haben explizit auch dann die Umfrage so gestaltet, dass es auch für Menschen mit Behinderungen und LGBTQIA+-Personen.
0: Also die queere Gesellschaft.
1: Genau, das war uns besonders wichtig, auch weil der Gleichstellungsaktionsplan eigentlich diese Personengruppen vorsieht.
0: Sie haben es schon angesprochen, viele haben den Fragebogen nicht nur ausgefüllt, sondern sich auch Zeit genommen, ihre Gedanken und persönlichen Erfahrungen aufzuschreiben. Manche waren selbst betroffen, andere wollten einfach ihre Sicht auf das Thema teilen. Was sagt Ihnen diese große Bereitschaft, sich einzubringen?
1: Ja, fast 2000 Personen haben uns geschrieben und ihre Geschichte erzählt. Und was wir jetzt, das ist jetzt eine Grobfassung, weil die Daten müssen, wie Sie gesagt haben, ausgewertet werden. Aber was herüberkommt, ist ein großes Leid. Ein großes Leid zusammengesetzt von, ich habe es gemeldet, bin aber nicht ernst genommen worden. Oder habe dann nochmal eine Diskriminierung erfahren, indem ich versetzt wurde. Oder nichts hat sich geändert. Und auch ein großes Thema ist, dass die Personen nicht die Möglichkeit gehabt haben, ihre Erfahrung aufzuarbeiten. Und hier kommt natürlich die psychologische Beratung, stellt sich da eben die Frage, wie man jetzt das in Zusammenhang bringen möchte. Und wir sind schon dabei zu denken, eben auch ein Vereinbarungsprotokoll mit der Psychologinnenkammer zu unterschreiben, damit hier auch der Dienst geleistet werden kann.
0: Aktuelle europäische Daten zeigen, dass etwa jede achte beschäftigte Person unerwünschtes Verhalten wie Mobbing, Belästigung oder Gewalt am Arbeitsplatz erlebt. Gleichzeitig gehen Fachleute davon aus, dass viele Betroffene aus Angst oder Scham nie Hilfe suchen. Begegnen Ihnen ähnliche Probleme auch in den Fällen, die an Ihr Büro herangetragen werden?
1: Ja, wer die Gleichstellungsrätin aufsucht,
0: suchen. Begegnen Ihnen ähnliche Probleme auch in den Fällen, die an Ihr Büro herangetragen werden?
1: Ja, wer die Gleichstellungsrätin aufsucht, der hat ja schon den, sagen wir so, einen Entscheid.

0: Also das bedeutet, wir müssen noch mehr in die Öffentlichkeit treten. Wir, meine ich, die Dienste der Gleichstellungsrätin, die Gewerkschaften, die Vertrauensrätinnen und Personalämter, was auch immer.
1: Also das sind schon konkrete Anlaufstellen, die es in Südtirol gibt.
0: Genau. Und hier müssen wir alle schauen, dass wir mehr Sichtbarkeit haben und die Menschen wissen, an wen sie sich wenden können. Ja, die Personen, die Gleichstellungsrätin aufsuchen, wie schon gesagt, die haben schon den ersten Schritt gemacht, aber sehr oft werden sie von anderen, überhaupt wenn es um Belästigungen geht, sexuelle Belästigungen, sind andere im Umfeld, die Familie, die sagt, mach etwas. Also die Person selbst hat nicht sehr oft den Mut, den ersten Schritt zu machen.
1: Das heißt, auch die Gesellschaft hat eine Verantwortung in Bezug auf dieses Thema.
0: Genau. Und das ist so ein Leitspruch, den ich immer so versuche einzubringen. Wir alle haben eine Verantwortung im Sinne, dass es braucht Zivilcourage, es braucht die Augen, die sehen und die nicht wegschauen und auch auf die betroffene Person, die auch ansprechen eventuell, Hilfe zu suchen. Man muss ja nicht gleich in erster Person etwas sagen, aber die Person auch irgendwie begleitend oder sie unterstützen.
1: Die eigentliche Auswertung läuft jetzt gemeinsam mit dem Sozialforschungsinstitut Apollis. Im Herbst werden Sie die Ergebnisse dann vorstellen. Was sind die nächsten Schritte, die Sie unternehmen wollen, um das Thema noch mehr in die Gesellschaft zu bringen?
0: Ja, ich warte jetzt auf diese Auswertung, die Details, wo ist das Problem am größten, in welchem Bereich, wer ist betroffen. Also wir werden da wirklich sehr quer Analysen machen. Wir haben das jetzt schon mit Apollis besprochen. Also nicht nur wer, wie viele, sondern schon eine detaillierte, damit wir dann, so wie der Gleichstellungsaktionsplan vorsieht, einen Sensibilisierungs- und Weiterbildungsplan ausarbeiten können. Was wir jetzt schon konkret haben, ist eine Sensibilisierungskampagne gegen Mobbing und die wird am 28. September im Landtag vorgestellt und da werden wir ein sehr tolles Projekt vom Jugendtreff Bartschins, ein Nein zu Mobbing, ein ganzes Land hält zusammen und hier wird auf eine gemeinsame Verantwortung nochmal hingewiesen. Und ich bin wirklich sehr froh, dass wir das machen, denn es passt jetzt wirklich so in dem ganzen Gefüge, was auch mit der Umfrage. Und schon da werden verschiedene Vereine und Institutionen die Möglichkeit haben, selbst diese Sensibilisierungskampagne eigen zu machen.
1: Brigitte Hofer, die Südtiroler Gleichstellungsrätin, war das zum Abschluss der landesweiten Online-Umfrage zu Mobbing, Belästigung und Diskriminierung am Arbeitsplatz. Wie gehört, die wissenschaftliche Auswertung läuft derzeit. Die vollständigen Ergebnisse werden dann im Herbst vorgestellt und sollen die Grundlage dann sein für weitere Präventions- und Sensibilisierungsmaßnahmen. Vielen Dank für das Gespräch und für den Besuch hier im Frühstücksradio.
0: Vielen Dank für das Interesse.
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0: Lady Gaga und Bradley Cooper mit Shallow hier im Frühstücksradio. Große Gefühle müssen nicht immer leise sein, manchmal dürfen sie auch richtig laut werden.
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2: Mit Miriam Dommersohn. Die Gerichtsakten unter den Trümmern des eingestürzten Landesgerichts werden von einer Sicherheitsfirma bewacht. Im Streit um Ruggiero-Begnadigung weist Staatspräsident Mattarella Regierung zurecht. Das Wetter: Regen, Sonne und Gewitter bei 25 bis 31 Grad. Die genaue Ursache für den teilweisen Einsturz des Bozner Landesgerichts ist bisher nicht bekannt. Die seit mehreren Jahren laufenden Sanierungsarbeiten im Mitteltrakt des Gebäudes sollten die statische Struktur der tragenden Säulen verbessern, sagte der Direktor des Landesressorts für Hochbau und Valorisierung des Vermögens, Daniel Bedin, im Morgengespräch auf Rai Südtirol. Allerdings sei vorgestern dort nicht gearbeitet worden. Die unter den Trümmern liegenden Gerichtsakten werden von einer Sicherheitsfirma bewacht. Der Gerichtsplatz ist für Bürger gesperrt, die darunterliegende Tiefgarage ebenfalls. Die Staatsanwaltschaft ermittelt gegen Unbekannt wegen des Verdachts der fahrlässigen Verursachung des Einsturzes eines Bauwerks. Nach dem Einsturz des Landesgerichts Bozen sind alle Zivil- und Strafprozesse bis auf Weiteres vertagt. Nur absolut unaufschiebbare Verfahren werden in Ausweichräumlichkeiten fortgeführt. Die Kammer der Südtiroler Strafverteidiger fordert hingegen weiterhin Verhandlungen in Anwesenheit der Parteien. Verhandlungen in Anwesenheit seien verfassungsrechtliche Garantien für faire Verfahren. Mehr als 4.000 Menschen haben sich an einer Online-Befragung des Landes zum Thema Gewalt, Belästigung und Mobbing an der Arbeit teilgenommen. Die wissenschaftliche Auswertung fehlt bislang noch. Gleichstellungsrätin Brigitte Hofer spricht allerdings bereits heute von einem Bild großen Leides. Einige Befragte hätten rückgemeldet, sie hätten Vorfälle gemeldet, seien allerdings nicht ernst genommen worden. Die Gleichstellungsrätin sagte im Frühstücksradio auf Rai Südtirol, es brauche einen gesellschaftlichen Wandel im Umgang mit Belästigung, Gewalt und Mobbing. Im Transitstreit mit Italien hält Tirol trotz eines Rückschlags vor dem Europäischen Gerichtshof an seinen Verkehrsmaßnahmen fest. Der EU-Generalanwalt stellt Nachtfahr- und Sektorfahrverbote in Frage. Die Tiroler Landesregierung betont jedoch, dass das endgültige Urteil noch aussteht. Der Fall des verurteilten Juweliers Mario Ruggiero führt in Italien weiter zu Diskussionen. Staatspräsident Sergio Mattarella hat Justizminister Carlo Nordio daran erinnert, dass Begnadigungen ausschließlich in die Zuständigkeit des Präsidenten fallen. Nordio hatte zuvor ein entsprechendes Verfahren angestoßen. Ruggiero war verurteilt worden, nachdem er auf flüchtende Räuber geschossen und zwei von ihnen getötet hatte. Die Hitzewelle im Juni hat in Europa mindestens 10.000 Todesopfer gefordert. Das zeigen Daten der Weltgesundheitsorganisation WHO. Der Großteil der Todesfälle betraf Menschen über 65 Jahre. Die Hitzewellen Ende Juni sorgten in mehreren europäischen Ländern für neue Temperaturrekorde. Von Rai Südtirol hörten Sie Nachrichten, Redaktion Verena Volker.
3: Guten Morgen aus der Landesverkehrsmeldezentrale. Wegen der fünften Etappe der Dolomitenradrundfahrt kommt es auf folgender Strecke zu kurzzeitigen Verkehrsanhaltungen. Start um 8.30 Uhr in Bozen Süd, Messe Galbani-Straße, Wolterstraße, Reschenstraße, Siebeneich, Terlan, Mülten, Schermoos, Flas, Jenesien, Glaning mit Ankunft in Bozen Süd um ca. 12.30 Uhr. Die Landesstraße ist von der Abzweigung Terlan bis Verschneit von 9 bis 10 Uhr gesperrt. Auf der Arntaler Staatsstraße in beiden Richtungen zwischen Geis und St. Georg Stau wegen eines defekten Fahrzeugs. Kommen Sie gut voran.
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0: Nach einem weiteren Hochsommertag gestern mit schwülheißen 35 Grad im Burggrafenamt stellt sich das Wetter nun um, Dieter Peterlin.
4: Die große Hitze wird nun gebrochen, zunächst von Gewittern. Nächste Woche erfolgt dann ein Luftmassenwechsel und es wird spürbar kühler. Zur Stunde zieht eine erste Regenfront durch, danach lockert es von Westen her auf und die Sonne setzt sich durch. Ab dem Nachmittag muss man dann wieder mit örtlichen Gewittern rechnen. Morgen Vormittag viel Sonnenschein, am Nachmittag steigt die Gewitterneigung wieder etwas an. Und auch am Sonntag zunächst sonnig, danach ein paar lokale Regenschauer.
0: Im Oberfinchgau zeigt sich langsam wieder etwas die Sonne. Am Reschen hat es aktuell 14 Grad. Im Pustertal ist inzwischen der Regen angekommen. In Doblach messen wir 17 Grad. Dort, wo Gustav Mahler einst seine Sommer verbracht hat und wo derzeit wieder die Gustav Mahler Musikwochen stattfinden.

0: Das Frühstücksradio mit Orange Blue und She's Got That Light. Manche Menschen haben einfach dieses gewisse Leuchten. Und manchmal ist es auch ein einziger Augenblick, der die ganze Welt bewegt. Heute reicht dafür oft ein Klick auf dem Smartphone. Vor gut 50 Jahren war das noch ganz anders. Damals ist ein Bild um die Welt gegangen, ganz ohne Instagram, TikTok oder YouTube. Welcher Moment das war, das erzählt jetzt Miriam Thomasser.
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2: Juli 1975. Rund 220 Kilometer über der Erde öffnet sich eine Luke. Zwei Männer reichen sich die Hand. Der amerikanische Astronaut Thomas Stafford und der sowjetische Kosmonaut Alexei Leonow. Es ist ein kurzer Moment und doch geht dieses Bild um die Welt. Denn während sich im All zwei Raumfahrzeuge begegnen, stehen sich auf der Erde noch immer die beiden Supermächte des Kalten Krieges gegenüber. Fast zwei Jahrzehnte lang hatten die Vereinigten Staaten und die Sowjetunion um die Vorherrschaft im All gerungen. Mit dem Start des ersten Satelliten Sputnik 1957 hatte die Sowjetunion den Wettlauf eröffnet. Es folgten der erste Mensch im All und schließlich die amerikanische Mondlandung 1969. Raumfahrt war nie nur Wissenschaft, sie war immer auch Politik. Ein Schaufenster technischer Leistungsfähigkeit und militärischer Stärke. Mitte der 1970er Jahre veränderte sich das politische Klima. Beide Seiten bemühen sich um Entspannung. In dieser Phase entsteht die Idee für ein gemeinsames Raumfahrtprojekt. Amerikanische und sowjetische Ingenieure entwickeln ein Andocksystem, das zwei völlig unterschiedliche Raumfahrzeuge miteinander verbinden kann. Allein das ist eine technische Meisterleistung. Denn Apollo und Soyuz sind nach unterschiedlichen Standards gebaut worden. Es müssen nicht nur die Mechanik und die Elektronik zusammenpassen, auch die Atmosphäre in den Kapseln unterscheidet sich. Deshalb wird eigens eine Schleuse entwickelt, die den Druckausgleich ermöglicht. Am 15. Juli 1975 starten beide Missionen von ihren jeweiligen Weltraumbahnhöfen. Zwei Tage später gelingt das Rendezvous im Erdorbit. Die Raumschiffe koppeln aneinander, die Luken öffnen sich und Thomas Stafford begrüßt Alexei Leonow mit einem Händedruck. Für viele Menschen wird dieses Bild zum Symbol einer neuen Zusammenarbeit. Doch die Begegnung bleibt nicht bei einer freundlichen Geste. Die Besatzungen verbringen fast zwei Tage miteinander. Sie führen wissenschaftliche Experimente durch, tauschen Geschenke aus und sprechen sowohl Russisch als auch Englisch miteinander. Im Mittelpunkt steht die Zusammenarbeit. Gleichzeitig testen sie das neue Andocksystem, das künftig auch für Rettungsmissionen genutzt werden könnte. Die Mission zeigt, selbst politische Gegner können gemeinsam technische Standards entwickeln und im All erfolgreich zusammenarbeiten. Ganz verschwinden die Spannungen zwischen Ost und West dadurch allerdings nicht. Schon wenige Jahre später verschlechtert sich das Verhältnis der beiden Supermächte erneut. Das Apollo-Soyuz-Testprojekt bleibt zunächst eine Ausnahme. Dennoch wirkt diese Mission weit über ihre Zeit hinaus. Sie schafft Vertrauen zwischen den Raumfahrtorganisationen und den beteiligten Wissenschaftlern. In den folgenden Jahrzehnten entstehen weitere gemeinsame Programme. Nach dem Ende der Sowjetunion fliegen amerikanische Space Shuttles zur russischen Raumstation Mir. Und seit dem Jahr 2000 arbeiten Astronautinnen, Astronauten und Kosmonauten aus vielen Ländern dauerhaft auf der internationalen Raumstation ISS zusammen. Ohne die Erfahrungen von Apollo und Soyuz wäre diese internationale Kooperation kaum denkbar gewesen.
0: Ja, und vielleicht ist genau das die wichtigste Botschaft dieses 17. Juli. Friedliches Miteinander ist möglich, wenn Menschen bereit sind, aufeinander zuzugehen. Der Händedruck während der Apollo-Soyuz-Mission hat das gezeigt.

0: Um 8 vor 9 noch einmal einen guten Morgen an alle, die mit uns in den Tag starten. Schön, dass Sie dabei sind. Hier ist 3 Südtirol. Tag für Tag begleiten wir rund 80.000 Hörerinnen und Hörer. Und das freut uns jedes Mal aufs Neue. Und das Schöne am Radio ist, unser Sender endet nicht an der Landesgrenze. Dank Internet und App können Sie uns praktisch überall hin mitnehmen. So wie Andreas aus Brixen, der uns mit in den Urlaub nach Apulien genommen hat, wie er uns über Instagram mitteilt. Schöne Grüße zurück. Wir hoffen, Sie genießen das Meer, die Sonne, die heißen Temperaturen dort, die gerade herrschen. Ja, und natürlich auch ein bisschen Reis-Südtirol. Und dann gibt es jene, die uns im Urlaub kennengelernt haben und uns seitdem treu geblieben sind. Stellvertretend dafür schicken wir heute einen ganz besonders guten Morgen nach Obertshausen. Das liegt in Hessen, habe ich nachgeschaut, wenige Kilometer von Frankfurt am Main entfernt. Dort hört uns Hartmut zu. Hartmut, schön, dass auch Sie auch hunderte Kilometer entfernt mit uns verbunden sind. Ja, ich freue mich jedes Mal aufs Neue über solche Nachrichten. Sie zeigen mir, dass sich das frühe Aufstehen jeden Morgen lohnt und ich glaube, ich bin da nicht allein, oder Verena?
1: So ist es ganz genau. Und auch das etwas spätere Aufstehen lohnt sich.
0: Ja, auf jeden Fall, denn gleich ist Treffpunktzeit mit Verena Amort und bei dir wird es musikalisch, hast du mir verraten, denn du hast einen jungen Trompeter in der Sendung.
1: Ja, es ist unglaublich, welchen Menschen wir auf unseren Streifzügen durchs Land eigentlich begegnen. Wir stellen Ihnen heute Leo Pomella vor. Das ist ein junger Mann, 12 Jahre jung, begeisterter Trompeter. Er spricht wie ein Buch, wenn es darum geht, ums Trompete spielen, ums Musizieren, und es macht einfach Freude, ihm zuzuhören.
0: Und er spielt auch gut, nehme ich mal an.
1: Er spielt natürlich auch gut, ganz klar.
0: Also bleiben Sie gerne bei uns. Aaron Schrott hat mich heute an der Sendetechnik begleitet. Mein Name ist Stefan Windecker und wenn Sie mögen, ich bin morgen früh wieder pünktlich für Sie da ab 6, um Sie dann in den Samstag zu begleiten. Und jetzt haben wir noch Desireless. Passt zum Sommer. Voyage, voyage. Schönen Tag noch.

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1: Mit Miriam Thomasson. Die Gerichtsakten unter den Trümmern des eingestürzten Landesgerichts werden von einer Sicherheitsfirma bewacht. Tirol hält trotz Rückschlag an seinen Verkehrsmaßnahmen fest. Das Wetter: Regen, Sonne und Gewitter bei 25 bis 31 Grad. Die genaue Ursache für den teilweisen Einsturz des Bozner Landesgerichts ist bisher nicht bekannt. Die seit mehreren Jahren laufenden Sanierungsarbeiten im Mitteltrakt des Gebäudes sollten die statische Struktur der tragenden Säulen verbessern, sagte der Direktor des Landesressorts für Hochbau und Valorisierung des Vermögens, Daniel Bedin, im Morgengespräch auf Freisüdtirol. Allerdings sei vorgestern dort nicht gearbeitet worden. Die unter den Trümmern liegenden Gerichtsakten werden von einer Sicherheitsfirma bewacht. Der Gerichtsplatz ist für Bürger gesperrt, die darunterliegende Tiefgarage ebenfalls. Die Staatsanwaltschaft ermittelt gegen Unbekannt wegen des Verdachts der fahrlässigen Verursachung des Einsturzes eines Bauwerks. Nach dem Einsturz des Landesgerichts Bozen sind alle Zivil- und Strafprozesse bis auf Weiteres vertagt. Nur absolut unaufschiebbare Verfahren werden in Ausweichräumlichkeiten fortgeführt. Die Kammer der Südtiroler Strafverteidiger fordert hingegen weiterhin Verhandlungen in Anwesenheit der Parteien. Verhandlungen in Anwesenheit seien verfassungsrechtliche Garantien für faire Verfahren. Im Transitstreit mit Italien hält Tirol trotz eines Rückschlags vor dem Europäischen Gerichtshof an seinen Verkehrsmaßnahmen fest. Der EU-Generalanwalt stellt Nachtfahr- und Sektorfahrverbote in Frage. Die Tiroler Landesregierung betont jedoch, dass das endgültige Urteil noch aussteht. Der Fall des verurteilten Juweliers Mario Roggero führt in Italien weiter zu Diskussionen. Staatspräsident Sergio Mattarella hat Justizminister Carlo Nordio daran erinnert, dass Begnadigungen ausschließlich in die Zuständigkeit des Präsidenten fallen. Nordio hatte zuvor ein entsprechendes Verfahren angestoßen. Roggero war verurteilt worden, nachdem er auf flüchtende Räuber geschossen und zwei von ihnen getötet hatte. US-Präsident Donald Trump hat in seiner Rede an die Nation schwere Vorwürfe gegen China erhoben. China habe bei den US-Wahlen 2020 den größten Diebstahl von Wahldaten in der Geschichte begangen, behauptete Trump. Demnach habe China über 220 Millionen US-Wählerdaten in seinen Besitz gebracht. Beweise für seine Behauptungen lieferte Trump bisher nicht. Mehr als 4000 Menschen haben an einer Online-Befragung des Landes zum Thema Gewalt, Belästigung und Mobbing an der Arbeit teilgenommen. Die wissenschaftliche Auswertung fehlt noch. Gleichstellungsrätin Brigitte Hofer spricht aber bereits heute von einem Bild großen Leides. Einige Befragte gaben an, sie hätten Vorfälle gemeldet, seien allerdings nicht ernst genommen worden. Die Gleichstellungsrätin sagte im Frühstücksradio auf Freisüdtirol, es brauche einen gesellschaftlichen Wandel im Umgang mit Belästigung, Gewalt und Mobbing. Wegen der 5. Etappe der Dolomiten-Radrundfahrt kommt es heute in Bozen, Siebeneich, Derlan, Mülten und Jenesien bis 12.30 Uhr zu mehreren kurzzeitigen Straßensperren. Betroffen sind seit 8.30 Uhr die Galvani-Straße, die Volta-Straße und die Reschenstraße, weiters Siebeneich, Derlan, Mülten, Schermoos, Flas, Jenesien und Glaning, sowie gegen Mittag die Cadorna-Straße, die Romstraße, die Claudia-Augusta-Straße und die Buozzi-Straße. Das Wetter. Der Tag beginnt mit Regenschauern und teils Gewittern. Danach lockert es von Westen her auf, bevor am Nachmittag wieder ein paar Gewitter möglich sind. Die Temperaturen gehen etwas zurück und erreichen 25 bis 31 Grad. Morgen Samstag wird es zunächst sonnig, später sind wieder einige Gewitter zu erwarten. Von Rhein-Südtirol hörten Sie Nachrichten, Redaktion Verena Volker.
2: Guten Morgen, wünscht Daniel Hofer aus der Landesverkehrsmeldezentrale. Wegen der 5. Etappe der Dolomiten-Radrundfahrt kommt es auf folgender Strecke zu kurzzeitigen Verkehrsanhaltungen. Start war um 8.30 Uhr in Bozen Süd bei der Messe, weiter über die Galvani-Straße, Volta-Straße, Reschenstraße, Siebeneich, Derlan, Mülten, Schermoos, Flas, Jenesien, Glaning mit Ankunft in Bozen Süd um ca. 12.30 Uhr. Die Landesstraße zwischen Derlan und Verschneit ist von 9 bis 10 Uhr für den Verkehr gesperrt. Zu Verzögerungen wegen Arbeiten kommt es immer wieder auf der Landesstraße Meran-Hafling unterhalb von Hafling, auf der Brenner Staatsstraße südlich von Kollmann sowie nördlich von Fahren und auf der Gadertaler Staatsstraße bei Zwischenwasser. Kommen Sie gut voran!
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3: Ich freue mich, Sie zu begleiten durch diesen schwülfeuchten Freitagvormittag. Mir zur Seite ist Edi Bleibner an der Technik. Der halbe Juli ist bereits um und die Sommerwochen für Kinder und Jugendliche, die laufen auf Hochtouren. Ob das der Kinder- und Jugendsommer ist vom Jugenddienst oder anderen Anbietern, die Jungbläserwochen, das AVS-Hüttenlager oder die Ministrantenwoche. Und insgesamt über 1000 Kinder verbringen jedes Jahr 2 Wochen Sommerferien im Caritas-Feriendorf in Kaorle. Heute startet der 3. Turnus, Treffpunkt an den Bussen in der Bozner Industriezone. Ausgerüstet mit Rollkoffer, Käppi, ja und vielleicht auch mit dem Kuscheltier im Arm. Denn alle tun sich nicht ganz leicht, von zu Hause wegzufahren.
4: Ich habe ein bisschen Heimweh.
5: Ich auch.
3: Ja, das mit dem Heimweh ist so eine Sache. Wer es kennt, der weiß, es gibt im Leben fast nichts Schlimmeres, als von zu Hause weg zu sein, wenn man eigentlich einfach nur zu Hause sein möchte. Und das Wort Heimweh, das bringt es so richtig auf den Punkt. Übrigens auch oder noch viel mehr im Ladinischen. Da gibt es gleich mehrere Varianten des Wortes Heimweh. Sie hören es gleich bei uns in einer neuen Runde. Und wie sagst du? Davor noch Musik aus den 1980ern. Come on, Eileen. Schönen guten Morgen.

0: Ja, die vier haben mich musikalisch durch meine Oberschulzeit begleitet. Four Non Blondes waren das mit einem ihrer bekanntesten Songs. What's up? Guten Morgen mit 3 Südtirol. Es ist genau 8:45.
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0: Wir schauen uns jetzt im Sommer wieder die verschiedenen Südtiroler Dialekte und Dialektwörter an. Menschen aus ganz unterschiedlichen Gegenden des Landes haben uns für ihr Tal typische Dialektwörter genannt, die man entweder auch so kennt oder man kennt sie eben ganz anders. Auch ladinische Wörter sind diesmal mit dabei, so wie dieses hier.
2: N'karschadum. N'karschadum.
0: Ja, muss man jetzt als Nicht-Ladinerin erstmal aussprechen können, N'kerschadum. Ich probiere es zumindest. Es ist ein Wort, das es im Ladinischen in verschiedensten Varianten gibt. Und jetzt lasse ich Sie einfach mal raten, was das bedeuten könnte. Vielleicht haben Sie eine Ahnung, vielleicht auch nicht. In beiden Fällen können Sie jetzt bei uns anrufen unter dieser Nummer 83 mal die 0 144 77. Vielleicht wissen Sie zufällig, was das bedeutet, ein Kerschadum. Als Ladinerin wissen Sie es natürlich, aber auch vielleicht sonst. Und wenn Sie es wissen, können Sie anrufen, wie gesagt. Wenn nicht, dann freuen wir uns auch über Ihren Anruf. 83 mal die 0 144 77.

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1: Ja, und dass Leute aus ganz unterschiedlichen Landesteilen bei uns mitmachen, das freut uns ganz besonders. Heute erreicht uns ein Anruf aus Vierschach von Pauline, 18 Jahre jung. Schönen guten Morgen.
2: Guten Morgen.
1: Pauline, 18 Jahre, dann nehme ich mal an, Matura noch vor oder schon hinter dir?
2: Ja, nächstes Jahr komme ich in die 5.
1: Nächstes Jahr also die Matura, das heißt heuer im Sommer noch ein bisschen Sommerjob oder einfach Urlaub genießen. Wie schaut das aus bei dir?
2: Na, schon Sommerjob, arbeiten als in einem Restaurant.
1: Mhm. Also Kellnern oder alles?
2: Genau, Kellnern, das ist Bar, genau.
1: Alles, was dazugehört. Freut uns, Pauline, dass du angerufen hast. Und ich habe mich jetzt gefragt, warum weiß man als 18-jährige Vierschacherin so gut Bescheid über ladinische Begriffe? Nkerschadum war ja heute gefragt. Und du weißt, was es heißt, oder?
2: Ja, also wir haben gesagt Homeweh, also Heimweh. Und eben, weil vorher aus dem Heimweh gegangen ist.
1: Okay.
2: Und immer gedacht, irgendwie mit dem Wort verbinden kann man Kehr um oder Kehr horm oder so. Und deswegen fahren wir.
1: Also ich habe da schon ein bisschen gespoilert sozusagen am Anfang. Ja, deine Erklärung klingt eigentlich ganz gut, aber genau kann es uns Ruth Bernardi erklären. Sie liefert uns in diesem Sommer ganz besondere ladinische Ausdrücke. Ruth Bernardi ist preisgekrönte Schriftstellerin und das Ladinische in all seinen Varianten und seiner Vielfalt. Das ist ihr ein ganz großes Anliegen. Heute also der Begriff Nkerschadum. Ich würde vorschlagen, Pauline, wir hören uns gemeinsam an, was sie zu sagen hat. Und dir wünsche ich einen schönen Tag und hoffe, dass du vielleicht ausgelost wirst am Ende des Sommers. Dann kannst du in Begleitung eingeladen werden zu einer Führung durchs Reihhaus, durchs Reihfunkhaus am Mazziniplatz in Bozen. Danke dir.
2: Und
1: wir hören uns jetzt an, was Nkerschadum heißt.
3: Nkerschadum ist das Wort für Heimweh, Nostalgia di casa. Das Wort stammt aus dem Verb increscere, hineinwachsen, Leid tun, bereuen. Aus dem Verb nkrescher, ilme nkresch, ich habe Heimweh. Oder ti nkresch, er hat Heimweh, ist das Substantiv entstanden. Allein schon die vielen dolomitenladinischen Varianten des Wortes Heimweh lassen erahnen, wie präsent der Schmerz des Heimwehs war und bis heute ist. Wir haben Formen wie Nkerschadum, Nkerschemung, Nkreschimun, Nkorschomung, Ukerschedum, Nkresedum und Maldechasa, Mal de Pais und Passion.
1: Interessant, oder? Wie viele Varianten es da gibt im Ladinischen von Heimweh. Ja, wie gesagt, Ruth Bernardi hat das genau erkannt. Es gibt dieses Gefühl ist so stark, dass wahrscheinlich auch jede Talschaft, jeder Bezirk und jede Ortschaft eigentlich fast einen eigenen Zugang und auch einen eigenen Begriff dafür gefunden hat. Wir freuen uns, auch diese ladinischen Begriffe mit Ihnen zu teilen in dieser Sommerausgabe von Und wie sagst du?

0: Guten Morgen, wünscht Daniel Hofer aus der Landesverkehrsmeldezentrale. Wegen der fünften Etappe der Dolomiten-Radrundfahrt kommt es auf folgender Strecke zu kurzzeitigen Verkehrsanhaltungen. Start war um 8.30 Uhr in Bozen Süd bei der Messe, weiter über die Galvani-Straße, Volta-Straße, Reschenstraße, Siebeneich, Derlan, Mölten, Schermoos, Flaas, Jenesien, Glaning mit Ankunft in Bozen Süd um ca. 12.30 Uhr. Die Landesstraße zwischen Derlan und Verschneit ist von 9 bis 10 Uhr für den Verkehr gesperrt. Zu Verzögerungen wegen Arbeiten kommt es immer wieder auf der Landesstraße Meran-Hafling unterhalb von Hafling, auf der Brenner Staatsstraße südlich von Kollmann sowie nördlich von Farn und auf der Gadertaler Staatsstraße bei Zwischenwasser. Kommen Sie gut voran!
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2: Ja, und das wird heute ein bisschen hin und her ziehen. Auf dem Weg zur Arbeit heute früh haben viele einen Regenschirm gebraucht oder die Scheibenwischer am Auto. Im Lauf des Vormittags lockert es dann ein wenig auf und auch die Sonne kommt stellenweise durch, bevor am Nachmittag dann wieder ein paar Gewitter möglich sind. Die Temperaturen an sich gehen etwas zurück und kommen heute maximal auf 25 bis 31 Grad. Die feuchtschwüle Luft, die bringt aber dennoch viele zum Schwitzen.

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1: Ed Sheeran mit Photograph. Einen schönen guten Morgen mit Rai Südtirol. Bei uns kommen Menschen jeden Alters zu Wort. Vorher hat Pauline bei uns angerufen, eine ganz junge Hörerin aus Vierschach. Und jetzt lassen wir Lois Brucker aus Geis erzählen. Er hat die Zeit nach dem Ende des Zweiten Weltkriegs miterlebt. Er hat zum Beispiel miterlebt, wie Waffen im Wald gefunden worden sind, die dann auch er mit nach Hause genommen hat. Waffen, die einfach in den Bergen von den Soldaten weggeworfen worden waren und eben beim Spielen von Kindern gefunden wurden. Und er hat auch die Zeit der Katakombenschulen miterlebt, Lois Brucker, Katakombenschulen, um die deutsche Sprache zu bewahren. Bei ihm am Eckhof in Geis war auch eine solche Katakombenschule eingerichtet, eine Zeit lang, wie er Gertrud Prenn erzählt hat.
2: Wir haben im Keller unten haben wir Katakombenschule.
3: Hier im Haus?
2: Hier im Haus, ja. Im Keller unten war die Katakombenschule. Was noch interessant ist, im ersten Stock hat eine Italienischlehrerin gewohnt.
3: Hier im Haus?
2: Ja, weil es war so, da waren nur die Bauernhöfe und da war eigentlich kein Zimmer zum Heizen oder der um die Stuben, die Küchen gab und da ist man in die kalten Kammern geschlafen. Da bei uns durch das Haus 1911 abgebrannt ist und neu aufgestellt, da war das zur damaligen Zeit
3: ein modernes,
2: ein neuwertiges Haus. Das heißt, jedes Zimmer hat einen Ofen gehabt im ersten Stock.
3: Und die Italienischlehrerin ist hier untergebracht worden, weil es hier warm war, das Zimmer.
2: Ja, weil kein anderer Platz im Dorf war. Und da haben sie halt noch geschaut, der Potestar oder keine Ahnung. Der ist gekommen, dann war der Vater noch bei der Bahn. Hat das ja alles geklappt.
3: Jetzt, wenn wir von der Zeit während des Zweiten Weltkriegs reden, Sie waren da ein kleiner Bub oder ein kleiner heranwachsender Bub. Sie haben erzählt, Sie haben da im Wald mit Handgranaten gespielt. Das war dann nach dem Ende des Zweiten Weltkriegs.
2: Das war das Ende, nach 1945. Da war so viel Militär, das können Sie sich gar nicht vorstellen. In jedem Haus, in jedem Futterhaus, weil die Deutschen mussten zurück von Italien auch. Die waren eingekesselt, kann man sagen. Am Brenner waren die Franzosen, in Osttirol waren die Russen und nachher sind die Alliierten gekommen, also die Amis. Und. Da war so viel Munition. Die Soldaten haben Gewehre und alles weggeworfen und da war so viel Munition. Und mir durch das, dass der Vater auch Jäger war, haben wir uns ein bisschen ausgekennt. Mit der Munition auch, aber Handgranaten haben uns die Soldaten gezeigt, wie man die abzieht und wirft.
3: Und mit denen haben Sie gespielt, oder was?
2: Da oben im Wald haben wir Krieg geführt.
3: Nein.
2: Ja, also Handgranaten.
3: Wer hat denn da gegen wen gespielt?
2: Ja, halt die Nachbarsbuben und Gewehre und.
3: Und hat sich da nie jemand verletzt?
2: Ich weiß, ein Fall von einem Nachbarsbauer, da war auch von mir ein Bruder mit. Dann hat er die Handgranate gezogen, dann ist er weggefallen. Mein Bruder ist wieder Blitz weg und er hat sich noch umgedreht und. Aber den hat es nachher einen ganzen Muskel weggerissen am Fuß, am Unterbein.
3: Wahnsinn.
2: Ja, kann ich mich erinnern, in der Ahr, da haben wir einmal eine reingeschmissen, sie schauen, wie es geht, wenn man in Wasser. Da war die Oberfläche fast weiß, so viel Fische. Sie hat uns nachher laut getan.
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0: In den Bergen ist derzeit Hochsaison, auch wenn man gerade in diesen Tagen, vor allem wenn man höher hinaufgeht, aufs Wetter und auf eventuelle vorausgesagte Gewitter achten soll. Die, die im Sommer bei jedem Wetter hoch oben sind, fernab der sogenannten Zivilisation, das sind die Hüttenwirte und Wirtinnen. Vor allem am Alpenhauptkamm liegen die Schutzhäuser teilweise auf über 3000 Metern. So wie die Schwarzensteinhütte, die seit dem Umbau von Margit Einhauser geführt wird. Alle 3 Wochen liefert der Hubschrauber Lebensmittel dorthin. Damit die Kühlkette nicht unterbrochen wird, sagt sie, müssen alle mit anpacken.
1: Im Sommer oft, und wir haben einen Flug, dann fragen wir oft die Gäste auch, bitte helft uns einfach, da die Sachen hinbringen. Nicht? Und da sind alle bereit, helfen uns dann alle auch. Und, ich denke, dass es für die Leute eine Genugtuung ist, nicht? Wenn man irgendwo kann helfen, ist ja schön einfach. Nicht?
0: Auf jeden Fall. Im Vergleich zur modernen Schwarzensteinhütte ist die Weißkugelhütte im Oberfinschgau eine alte Dame, könnte man sagen. Norbert Töni ist seit wenigen Jahren dort Hüttenwirt, beziehungsweise ist er Mädchen für alles. Denn er ist nicht nur der Koch, sondern auch der Kellner und der Hausmeister.
2: Mir war es auch wichtig, einfach die Leute in der heutigen Zeit, wo man wirklich von Technologie und von Luxus umgeben ist, auch wieder den Luxus in die einfachen Sachen zu finden. Dass man einfach eben die Einfachheit wieder zu schätzen lernt. Das wollte ich auch die Leute wieder ein bisschen mitgeben. Zum Beispiel da oben, das sind keine 2 Tische, sondern es sind große Tische, wo die Leute auch praktisch ein bisschen gezwungen werden, sich ein bisschen näher zu kommen und sich auch kennenzulernen, ein bisschen sich ein Gemeinschaftsgefühl aufbaut.
0: Und man eben einfach zusammensitzt in der Hüttenstube. Für die Hüttenwirte sind hingegen Freizeit und auch die Privatsphäre im Sommer oft Mangelware und manchmal fehlt auch ein bisschen der Schlaf. Zudem sind die Hüttenwirte und Wirtinnen für kleine und große Probleme immer die ersten Ansprechpartner. Das erfordert eine ganze Bandbreite an Fähigkeiten, die man mitbringen muss für diesen Job. Und es erfordert wohl auch eine starke Persönlichkeit im Umgang mit den unterschiedlichsten Gästen, die auf die Hütte kommen. Der Filmemacher Lukas Bitscheider begleitet die Hüttenwirtinnen und Wirte vom Becherhaus, von der Schwarzensteinhütte, von der Weißkugelhütte und der Zwickauer Hütte bei ihrer Arbeit und in ihrem Alltag fernab sozusagen der Zivilisation. Das alles sehen Sie heute Abend im Fernsehen von RAI Südtirol in der Doku Über den Wolken. Heute gleich nach der Tagesschau.

Wir bringen den Sommer in Ihre Küche, in die Werkstatt, ins Büro oder auch ins Auto, falls Sie gerade unterwegs sind, und haben jetzt Latino-Rhythmen für Sie von Alvaro Soler. Vor einigen Wochen war er zu Gast mit einem Konzert in Glurns.

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1: Mit Miriam Tomasso. Die Gerichtsakten unter den Trümmern des eingestürzten Landesgerichts werden von einer Sicherheitsfirma bewacht. Die Ukraine greift erneut russische Schiffe im Schwarzen Meer an. Das Wetter: Regen, Sonne und Gewitter bei 25 bis 31 Grad. Die genaue Ursache für den teilweisen Einsturz des Bozner Landesgerichts ist bisher nicht bekannt. Die seit mehreren Jahren laufenden Sanierungsarbeiten im Mitteltrakt des Gebäudes sollten die statische Struktur der tragenden Säulen verbessern, sagte der Direktor des Landesressorts für Hochbau und Valorisierung des Vermögens, Daniel Bedin, im Morgengespräch auf Südtirol. Allerdings sei vorgestern dort nicht gearbeitet worden und es sei auch keine tragende Säule entfernt worden. Die unter den Trümmern liegenden Gerichtsakten werden von einer Sicherheitsfirma bewacht. Der Gerichtsplatz ist für Bürger gesperrt, die darunterliegende Tiefgarage ebenfalls. Die Staatsanwaltschaft ermittelt gegen Unbekannt wegen des Verdachts der fahrlässigen Verursachung des Einsturzes eines Bauwerks. Nach dem Einsturz des Landesgerichts Bozen sind alle Zivil- und Strafprozesse bis auf Weiteres vertagt. Nur absolut unaufschiebbare Verfahren werden in Ausweichräumlichkeiten fortgeführt. Die Kammer der Südtiroler Strafverteidiger fordert hingegen weiterhin Verhandlungen in Anwesenheit der Parteien. Verhandlungen in Anwesenheit seien verfassungsrechtliche Garantien für faire Verfahren. Die Ukraine hat ihre Drohnenangriffe auf russische Ziele im Schwarzen Meer fortgesetzt. Dabei seien 12 weitere Schiffe getroffen worden. Dies teilte der Kommandant der ukrainischen Drohnenstreitkräfte mit. Ziele seien 9 Frachter, 2 Tanker und ein Schlepper gewesen. Damit steige die Gesamtzahl der Schiffe, die im Juli im Asowschen und im Schwarzen Meer getroffen wurden, auf 159. Das Parlament in Israel hat ein umstrittenes Mediengesetz verabschiedet. Mit diesem Gesetz will die Regierung den Medienmarkt liberalisieren. Kritiker befürchten jedoch, dass die Regierung dadurch direkten Einfluss auf die Berichterstattung nimmt und der Druck auf regierungskritische Medien steigt. Konkret sieht das Gesetz eine neue Medienbehörde vor, deren Besetzung die Regierung bestimmen kann. In Italien nimmt der Second-Hand-Handel bei Kleidung weiter zu. Laut Erhebungen kaufen oder verkaufen mehr als 65% der Italiener gebrauchte Kleidung. Der wirtschaftliche Wert des Sektors wird auf 27 Milliarden Euro geschätzt. An den deutschsprachigen Mittel- und Oberschulen in Südtirol sind die Englischkenntnisse hervorragend. Die in Walsee Lernstandserhebungen brachten Ergebnisse deutlich über dem Italienschnitt. Die Mathematikkenntnisse liegen in den Mittelschulen hingegen unter dem staatlichen Durchschnittswert, in den Oberschulen deutlich über dem Italienschnitt und damit im Spitzenfeld. Wegen der 5. Etappe der Dolomiten-Radrundfahrt kommt es heute in Bozen, Siebeneich, Derlan, Mölten und Jenesien bis 12.30 Uhr zu mehreren kurzzeitigen Straßensperren. Betroffen sind seit 8.30 Uhr die Galvanistraße, die Voltastraße und die Reschenstraße. Weiters Siebeneich, Derlan, Mölten, Schermoos, Flaas, Jenesien und Glaning sowie gegen Mittag die Cadorna-Straße, die Romstraße, die Claudia-Guster-Straße und die Buozzi-Straße. Das Wetter. Der Tag beginnt mit Regenschauern und teils Gewittern. Danach lockert es von Westen her auf, bevor am Nachmittag wieder ein paar Gewitter möglich sind. Die Temperaturen gehen etwas zurück und erreichen 25 bis 31 Grad. Morgen Samstag wird es zunächst sonnig, später sind wieder einige Gewitter zu erwarten. 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
2: Aus der Landesverkehrsmeldezentrale begrüßt Sie Barbara Widort. Wegen der 5. Etappe der Dolomiter-Radrundfahrt kommt es auf folgenden Strecke zu kurzzeitigen Verkehrsanhaltungen: Derlan, Mölten, Schermoos, Flaas, Jenesien, Glaning mit Ankunft in Bozen Süd, Cadorna-Straße, Romstraße, Augustastraße, Buozzi-Straße, Messe um ca. 12.30 Uhr. Kommen Sie gut ans Ziel!
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3: Fein, dass Sie uns mit dabei haben. Heute gibt's mal keine oder zumindest vorerst nicht so viel Sonne und etwas kühlere Temperaturen. Auch gut, oder?
4: Ich denke mir, heute ist daheim fein, ich habe allem etwas zu tun.
3: Ja, zum Beispiel zu Hause rumkramen, Wäsche, Schränke ausräumen, umräumen und vielleicht auch etwas in den Second-Hand-Laden geben oder dafür bereitstellen. In den Nachrichten gehört haben wir gerade, dass 65% der Italiener und Italienerinnen Second-Hand-Klamotten verkaufen oder kaufen. Ich finde, das ist eine beeindruckende Zahl. Einen schönen guten Morgen Ihnen mit 3 Südtirol. Wir legen gleich los, jetzt um 10:05 mit Save Tonight, Eagle Eye Cherry.

0: Bonnie Tyler war das mit Total Eclipse of the Heart. Vor 10 Tagen ist die Nachricht ihres Todes um die Welt gegangen. 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Es ist gleich 9:15. In Südtirol sind mehrere hundert Menschen auf eine Dialyse angewiesen, weil ihre Nieren die lebenswichtige Aufgabe nicht mehr erfüllen. Für viele bestimmt die Behandlung den gesamten Alltag und selbst ein Urlaub muss genau geplant werden. Gustav Kofler kennt das aus eigener Erfahrung. Er war jahrelang auf Dialyse angewiesen, bevor ihm seine Schwester eine Niere gespendet hat. Wer verreisen möchte, der muss die Dialysebehandlung rechtzeitig organisieren, sagt
1: Die Erfahrung, die ich im Ausland gemacht habe für Feriendialyse, ist einfach die früh genug Vorbereitung. Also mindestens 2 Monate vorher sollte man sich informieren, wo Platz ist, welche Dialyseart angeboten wird, ob welcher Filter, welche Maschinen benutzt werden und dass man auch von der Heimatdialyse dort die ganzen Werte an diese Feriendialyse schickt, damit die gut vorbereitet sind, dann klappt es auch super mit der Feriendialyse. Vorbereitung ist das Allerbeste, was man machen kann, dann ist die halbe Dialyse schon gewonnen.
0: Dabei ist Dialyse nicht gleich Dialyse. Die meisten Betroffenen gehen 3-mal pro Woche für mehrere Stunden zur Hämodialyse in ein Dialysezentrum. Andere führen die Bauchfelldialyse zu Hause durch oder nach entsprechender Einschulung sogar im Urlaub selbst. Wer eine Hämodialyse benötigt und verreisen möchte, sollte sich frühzeitig um einen Behandlungsplatz kümmern. Unterstützung gibt es dabei von verschiedenen Stellen.
1: Wenn man den Wunsch äußert, im Ausland Feriendialyse zu machen, dann meistens informiert sich auch schon die heimische Dialyse Ferienzentrum darüber, ob in dieser Ortschaft, wo man Ferien macht, auch in der Nähe ein Feriendialyse angeboten wird. Die sind da sehr engagiert. Und des Weiteren, es gibt über Internet ein Portal, wo man sich auch informieren kann, wo Feriendialyse angeboten wird.
0: Das Angebot steht also. Südtirol zählt zu den bedeutendsten Urlaubsdestinationen im Alpenraum. Gleichzeitig sind in Europa über 50.000 Menschen auf Dialyse angewiesen. Und sie kommen natürlich auch zu uns im Urlaub. Deshalb ist ein gut funktionierendes Netz an Dialysezentren auch für Feriengäste von großer Bedeutung. Gustav Kofler, der Präsident des Nierenkrankenvereins Nirene, kennt die Möglichkeiten in Südtirol genau.
1: Ich fange im Pustertal an, da ist in den Pfalzen oben das House of Medici bei Dr. Gerald Stifter. Dann kann man in Krankenhaus Bruneck Dialyse machen, Krankenhaus Brixen. Dann geht es nach Bozen, dort wird im Neustifterweg bei Dr. Simona Sitta auch eine Feriendialyse angeboten. Dann geht es weiter nach Meran, im Krankenhaus Meran wird Feriendialyse angeboten. In Lana, Schlanders, die Spitzenreiter sind bei Feriendialyse. Dort im Krankenhaus kann man auch Feriendialyse machen und wird super betreut.
0: Die Dialyse schränkt das Leben zwar ein, muss aber kein Grund sein, auf Reisen zu verzichten. Dank eines gut ausgebauten Netzes an privaten und öffentlichen Dialysezentren in Europa und auch hier in Südtirol und einer rechtzeitigen Planung können auch Menschen mit einer schweren Nierenerkrankung ihren Urlaub genießen.

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0: Aus der Landesverkehrsmeldezentrale begrüßt Sie Barbara Widot. Wegen der fünften Etappe der Dolomiter-Radrundfahrt kommt es auf folgenden Strecke zu kurzzeitigen Verkehrsanhaltungen. Terlan, Mülten, Schermoos, Flas, Jenesien, Glaning mit Ankunft in Bozen Süd, Kadurnerstraße, Romstraße, Augustastraße, Buozzi-Straße, Messe um ca. 12.30 Uhr. Kommen Sie gut ans Ziel.
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2: So langsam lockert es nach morgendlichem Regen vom Finchgau her auf. Die Luft ist aber weiterhin feucht und schwül. In vielen Landesteilen kommt jetzt ein bisschen die Sonne durch, aber bis zum nächsten Gewitter dauert es nicht lang. Die sind schon für heute Nachmittag und Abend vorausgesagt. Ein Blick auf die Temperaturen. In Bozen und in Meran sind es aktuell 24 Grad. In höher gelegenen Gemeinden wie Deutschnofen oder Wolkenstein zum Beispiel werden um die 15 Grad gemessen, also fast 10 Grad weniger. Und Pfunders, das liegt temperaturmäßig so mittendrin, dort sind es aktuell 20 Grad. Der morgige Samstag beginnt mit Sonnenschein, später am Tag wird es auch morgen ein bisschen gewittern.

0: An verkehrsreichen Wochenenden, vor allem im Sommer, werden wir immer wieder dazu aufgerufen, auf unnötige Fahrten zu verzichten und, wenn möglich, das Auto überhaupt stehen zu lassen. Das heißt aber nicht, dass wir deswegen zu Hause bleiben müssen. Einen Ausflug machen oder zum Ausgangspunkt einer Wanderung kommen, das geht auch mit den Öffis. Die Eisacktaler Wanderführerin Rosmarie Rabanza-Gafrilla hat das erprobt und das gleich mit mehreren Leuten, die aus verschiedenen Richtungen kommen und zu einer gemeinsamen Wanderung aufbrechen.
1: Dann habe ich noch eine private Frauengruppe, die sogenannten Wanderhexen. Mit denen mache ich alle 14 Tage eine Wanderung. Auch die habe ich herangezogen, diese Tour mit mir abzugehen. Und das Tolle daran ist, und das ist wirklich ein Beweis, dass die Öffis funktionieren, sie kommen aus allen Teilen Südtirols, sogar aus Nordtirol. Und wir reisen mit den Öffis. Also, dass das hinhaut von Algund bis nach Rodeneck, bis hinaus nach Ötztal Bahnhof, dass das funktioniert, das ist fast nicht zu glauben.
0: Oh doch, man muss sich eben nur ein bisschen einstellen, sich an gewisse Zeiten halten und sich nicht aufregen, wenn man dann mal einen Zug oder einen Bus verpasst. Der nächste, der fährt spätestens in einer Stunde und irgendwie kommt man sowieso immer heim. Ihre Öffi-Touren hat Wanderführerin Rosmarie Rabanza-Gafrilla in einem kleinen handlichen Büchlein zusammengefasst, das in jede Seitentasche eines Rucksacks passt. 40 entspannte Wanderungen ohne Auto, heißt es. 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Und während Sie zum Telefon greifen, spielen wir Udo Lindenberg für Sie. Ein Herz kann man nicht reparieren. Er singt es gemeinsam mit Inga Humpe.

0: Applaus für Udo Lindenberg. Und Applaus eigentlich auch für meine Hörerin, die gerade angerufen hat. Das ist Marianna aus Bichl-Xiers. Guten Morgen.
1: Ja, guten Morgen.
0: Marianna, was machen Sie denn heute an diesem, also bei uns in Bozen ist es eher schwül. Ich weiß nicht, wie sich die Luft bei Ihnen anfühlt.
1: Ja, schon auch schwül, aber ein bisschen bewölkt auch.
0: Mhm. Also die Sonne kommt noch nicht wirklich durch in Xiers, oder?
1: Nein, es hat dann früh ein bisschen geregnet und nach eigentlich Ette.
0: Mhm. Das heißt, Sie konnten sich das Gartengießen sparen oder war das zu wenig?
1: Nein, es hat zu viel das zu geregnet. Nein, es war like unser Kleiner.
0: Ja, einfach ein bisschen zu wenig noch wahrscheinlich.
1: Genau, ja.
0: Gut. Marianna, wir haben heute ein Buch zu verschenken. Es ist ein kleiner handlicher Wanderführer von Rosemarie Rabanza-Gafrilla, die das ganze Land abgefahren ist mit Bus und Bahn und so zu ihren Ausgangspunkten für ihre Wanderung gekommen ist. Machen Sie das auch manchmal oder ist es einfach etwas, was Sie noch nie ausprobiert haben und sagen, würde mich aber interessieren?
1: Eigentlich, ja, Wanderung eigentlich weniger mit Öffis. Ab und zu mal, aber es ist eigentlich hier Wanderung weniger mit Öffis, ja.
0: Mhm, aber Sie sind ab und zu, ja, aber Sie sind ab und zu mal mit dem Rucksack auf dem Buckel unterwegs.
1: Ab und zu, ja.
0: Gut. Marianna, dann drücke ich Ihnen jetzt die Daumen. Vielleicht kennen Sie die richtige Antwort auf meine Frage. Die Touren, die die Wanderführerin da vorschlägt, die führen landauf, landab, also quer durch ganz Südtirol. Eine davon führt auch zur Hühnerspielhütte. Und ich möchte jetzt von Ihnen wissen, Marianna, in welchem Tal die liegt. Ist die Hühnerspielhütte in Villeneuve, im Wipptal oder im Ulten?
1: Ich würde sagen, im Wipptal.
0: Sie würden sagen, im Wipptal. Nehmen wir, genau. Ja, genau, im Wipptal liegt die Hühnerspielhütte. Da hat es früher sogar mal ein kleines Skigebiet gegeben. Ich glaube, in den 70er, 80er Jahren konnte man da auch Skifahren. Die Zeiten sind vorbei, aber Sie haben es genau richtig gemacht, Marianna. Die Hühnerspielhütte, die liegt im Wipptal unterhalb der Hühnerspielspitze oder auch der Amtorspitze heißt die. Gut, damit Marianna richtig gemacht, alles richtig gemacht. Wir schicken Ihnen das Buch gerne zu. Und wir wünschen Ihnen noch einen schönen Tag und schöne Grüße nach Bichl-Xiers.
1: Danke gleichfalls, danke schön. Wiederhören.

Sommermusik und eine traumhafte Kulisse, das sind die Kalterer Seespiele, bei denen immer wieder große Namen auftreten. Nena war schon da zum Beispiel oder Umberto Tozzi, die kürzlich verstorbene Bonnie Tyler, Status Quo, Revolverheld und Adele Taville, um nur einige zu nennen. Und auch heuer stehen wieder drei hochkarätige Konzerte an am Kalterer See. Am Dienstag, 28. Juli, kommt die amerikanische Kultband Kool & The Gang. Eine Woche später, am 4. August, dann Thomas Anders, und zwar ganz ohne Dieter Bohlen. Und bereits am kommenden Dienstag, das ist der 21. Juli, da ist Neck zu Gast am Kalterer See und der singt dann ganz bestimmt seine großen Hits wie Laura Nonce oder Se Io Non Avessite. Italienisches Pop-Feeling also am Kalterer See nächste Woche. Und hier schon mal, bevor Ihnen Lea Robaccia noch einige andere Ausgehtipps für heute vorschlägt, als Vorkoster für Sie Neck mit Se Una Regolace.

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1: Mirandolina ist die fesche, selbstbewusste Wirtin einer Herberge bei Florenz, in der sich allerhand seltsame Figuren für ein kurzes Rendezvous treffen. Die schlaue, charmante Wirtin verführt, verwirrt und bezaubert ihre Gäste und bringt ihre Verehrer reihenweise um den Verstand. Doch ausgerechnet der einzige Mann, der ihr keine Aufmerksamkeit schenkt, weckt ihr Interesse. Das Stück gilt als eine der brillantesten italienischen Komödien überhaupt.
2: Wir haben die alte Geschichte von Carlo Goldoni genommen. Wir haben sie in die heutige Zeit versetzt, was das Spiel anbelangt. Und wir haben sie natürlich vor allem mit Rockmusik, mit Bluesmusik, mit jazzigen Anklängen garniert, sodass wir sicher sind, dass das Hörerlebnis und nicht nur das Seherlebnis für unser Publikum einmalig sein werden.
1: Verspricht der Regisseur Manfred Schweighofler. Die Welturaufführung von Mirandolina in Rock findet heute Abend um 21 Uhr auf Schloss Tirol statt. Und noch ein Theaterstück feiert heute Premiere. Im Mittelpunkt steht Sebastian Holzer, der in einer Zeit lebt, in der die Kirche das Leben der Menschen streng kontrolliert. Doch Sebastian ist belesen, wissbegierig und hinterfragt die Lehren des Dorfpfarrers. Mit seinem eigenwilligen Denken gerät er immer wieder in Konflikt. Schließlich beschließt er, allen zu beweisen, was ein echter Hexenmeister vollbringen kann. Das Freilichtschauspiel Der Hexer von Derenten beginnt um 21 Uhr beim Schuster in Bein in Derenten. Das Dorf Steinick ist auch bekannt unter dem Namen Sternendorf aufgrund des Planetariums in Gummer. Passend dazu heißt die heutige Open-Air-Veranstaltung Music Under the Stars, also Musik unter den Sternen. Die Bumsteaden Kings feiern dabei ihr 20-jähriges Jubiläum. Die energiegeladene Blasmusikband interpretiert mit Trompeten, Posaunen und weiteren Instrumenten moderne Songs auf ihre ganz eigene Weise. Als Vorband sind die Rocket Monkeys, ebenfalls eine moderne Blasmusiktruppe, zu hören. Los geht es ab 19 Uhr auf der Dorfterrasse bei der Grundschule in Steinegg.

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1: Mit Miriam Thomason. Nach dem teilweisen Einsturz des Landesgerichts prüfen Statiker die Sicherheit des Gebäudes. Mit der Rechtslager fordert Begnadigung für verurteilten Juwelier Ruggiero. Das Wetter: Regen, Sonne und Gewitter bei 25 bis 31 Grad. Nach dem teilweisen Einsturz des Bozner Landesgerichts werden die genauen Schäden ermittelt. Statiker prüfen, ob und welche Teile des Gebäudes noch sicher sind. Der Gerichtsplatz wurde für Bürger gesperrt, die darunterliegende Tiefgarage ebenfalls. Die Staatsanwaltschaft ermittelt gegen Unbekannt wegen des Verdachts der fahrlässigen Verursachung des Einsturzes eines Bauwerks. Die genaue Einsturzursache ist bisher nicht bekannt. Im Mitteltrakt wurde seit mehreren Jahren Bauarbeiten durchgeführt, um die statische Struktur der tragenden Säulen zu verbessern, sagte der Direktor des Landesressorts für Hochbau, Daniel Bedin, zu Reise Südtirol. Die unter den Trümmern liegenden Gerichtsakten werden von einer Sicherheitsfirma bewacht, damit sie nicht gestohlen werden. Nach dem Einsturz erhält das Landesgericht große Unterstützung vom Justizministerium in Rom. Laut der Präsidentin des Gerichts, Francesca Bortolotti, wurden bereits gestern Abend wichtige Weichen gestellt, um Prozessakten zu digitalisieren. Zudem werde daran gearbeitet, dass auch Kanzleien Zugriff zu den wichtigsten Daten erhalten, sagte Bortolotti zu Reise Südtirol. Nach der Verurteilung des piemontesischen Juweliers Mario Ruggiero ist in Italien eine Debatte über die Notwehr ausgebrochen. Mehrere führende Politiker des Mitte-Rechts-Lagers sprechen sich für einen öffentlichen Gnadenakt aus. Vizeministerpräsident Matteo Salvini bezeichnet die Haftstrafe als ungerecht. Auch Außenminister Antonio Tajani erklärte, Ruggiero habe zwar Fehler begangen, verdiene aber angesichts der Umstände Vergebung. Die Ukraine hat ihre Drohnenangriffe auf russische Ziele im Schwarzen Meer fortgesetzt. Dabei seien 12 weitere Schiffe getroffen worden. Dies teilte der Kommandant der ukrainischen Drohnenstreitkräfte mit. Ziele seien 9 Frachter, 2 Tanker und ein Schlepper gewesen. Damit steige die Gesamtzahl der Schiffe, die im Juli im Asowschen und im Schwarzen Meer getroffen wurden, auf 159. An den deutschsprachigen Mittel- und Oberschulen in Südtirol sind die Englischkenntnisse hervorragend. Die in Walsee Lernstandserhebungen brachten Ergebnisse deutlich über dem Italienschnitt. Die Mathematikkenntnisse liegen in den Mittelschulen hingegen unter dem staatlichen Durchschnitt, in den Oberschulen deutlich über dem Italienschnitt und damit im Spitzenfeld. Wegen der 5. Etappe der Dolomiten-Radrundfahrt kommt es heute in Bozen, Siebeneich, Derlan, Mölten und Jenesien bis 12.30 Uhr zu mehreren kurzzeitigen Straßensperren. Betroffen sind Siebeneich, Derlan, Mölten, Schermoos, Flaas, Jenesien und Glanig sowie gegen Mittag die Cadorna-Straße, die Romstraße, die Claudia-Guster-Straße und die Buozzi-Straße. Kapitän Daniel Frank verlässt nach 13 Jahren den HC Bozen. Frank war 2013 zu den Foxes gewechselt. Vor 4 Jahren übernahm er das Kapitänsamt. Mit den Bozenern konnte Frank 2 Meistertitel feiern. Insgesamt absolvierte er 714 Spiele für den HC Bozen. Er ist somit der Spieler mit den 4. meisten Einsätzen für den Bozener Eishockeyverein. Ob der 32-Jährige zu einem anderen Verein wechselt oder seine Karriere beendet, steht noch nicht fest. Das Wetter. Vom Westen her lockert es auf, am Nachmittag sind wieder ein paar Gewitter möglich. Die Temperaturen gehen etwas zurück und erreichen 25 bis 31 Grad. Morgen Samstag wird es zunächst sonnig, später sind wieder einige Gewitter zu erwarten. Von Reise Südtirol hörten Sie Nachrichten, Redaktion Verena Volker.
2: Schönen Vormittag aus der Landesverkehrsmeldezentrale. Wegen der 5. Etappe der Dolomiten-Radrundfahrt kommt es auf folgender Strecke zu kurzzeitigen Verkehrsanhaltungen. Mölten, Schermoos, Flaas, Jenesien, Glanin mit Ankunft in Bozen Süd um ca. 12.30 Uhr. Auf der Pustertaler Staatsstraße in beiden Richtungen zwischen St. Zigmund und St. Lorenzen sowie zwischen Bruneck und Percha Stau wegen Überlastung. Auf der Grödner Stadtstraße bei St. Ulrich Stau wegen Überlastung. Gute Fahrt!
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3: Schön, dass Sie uns mit dabei haben beim Aufräumen zu Hause, vielleicht auch beim Garteln, unterwegs im Auto oder bei der Arbeit draußen in den Reben. Es ist Freitag, später Vormittag. Die einen oder anderen sind vielleicht schon mit einem Fuß so halb im Wochenende. Und ja, wenn Sie das Wochenende nicht vollgepackt haben mit Arbeit und Terminen, dann bleibt hoffentlich ein bisschen Zeit zum Ausruhen. Die Musik dazu kommt jetzt schon mal von uns. Sweet Dreams von Eurythmics. Ihnen einen feinen Tag mit 3 Südtirol.

0: So klingt Rhein-Südtirol am Freitagvormittag. Es ist 11:15. Ob es ein außergewöhnliches Wetterphänomen ist oder Erzählungen des ältesten Dorfbewohners oder auch religiöse Bräuche, die riskieren in Vergessenheit zu geraten. Die Chronistinnen und Chronisten im Land zeichnen Geschichten und Anekdoten auf, sie sichten Zeitungsartikel und Fotos oder beschreiben eben wichtige Ereignisse, die es für die Nachwelt zu erhalten gilt. In Südtirol gibt es rund 300 ehrenamtliche Chronisten und Chronistinnen, die sehr engagiert ihre Arbeit verrichten. Meistens im Auftrag der jeweiligen Gemeinde. Seit 2 Jahren ist Wolfgang Töni Landeschronist. Er ist pensionierter Lehrer und Leiter der Erlebnisschule in Langtaufers. Welche Impulse er setzen will und welche kulturhistorische Bedeutung die Chronistinnen und Chronisten erfüllen, das erklärt er im folgenden Gespräch mit Stefan Nicolini.
1: Konkret in den Dörfern bedeutet es, dass der Chronist, die Chronistin, nicht nur Zeitungsartikel sammelt, dass er das Geschehen in der Gemeinde verfolgt, fotografiert und vielleicht auch festhält. Also selbst dazu schreibt, ist wichtig. Und vor allem das Leben der einfachen, der normalen Bevölkerung, das wird ja nicht dokumentiert bei uns.
2: Das heißt, im Grunde genommen ist es eine Art Jahreschronik, die der Chronist da irgendwie verfasst, oder? Jedes Jahr aufs Neue.
1: Ja, bei uns in Südtirol hat sich eingebürgert, dass die Gemeinde eine Jahreschronik machen lässt vom Chronisten. In Nordtirol ist das ganz anders, aber bei uns ist eben die Jahreschronik im Vordergrund und wir möchten eigentlich ein bisschen davon abkommen. Wir möchten einfach, dass die Chronistinnen und Chronisten sammeln, dass sie Interviews machen, dass sie die Feste fotografieren, dass sie die Häuser fotografieren, nicht nur außen, auch innen, wenn etwas umgebaut wird. Es wird so viel umgebaut und es verändert sich dauernd die Landschaft. Das Aussehen der Gemeinde verändert sich laufend. Vor allem, wenn ich jetzt an Gemeinde Grauen denke, was dort in den letzten Jahren passiert ist. Und vielleicht bin ich auch deshalb Chronist geworden, weil die Gemeinde Grauen ja mit der Aufarbeitung der Seestauung schon lange Chronikarbeit betreibt.
2: Bei der Gemeinde Grauen natürlich durch die Seestauung 1950 ist das natürlich eine ganz besondere Geschichte, weil man ja das ganze Dorf neu aufbauen musste. Welche Voraussetzungen muss man eigentlich mitbringen, um Chronist werden zu können?
1: Historiker muss man nicht sein, auch nicht ein Studium. Fotografieren sollte man können und man muss mit den Menschen gut auskommen, damit ihnen auch Geschichten anvertraut werden.
2: Das heißt, im Grunde geht es darum, zu recherchieren, die wichtigsten Ereignisse im Dorf herauszufiltern und zu dokumentieren. Woher kommen eigentlich die Chronisten?
1: Die Chronistinnen und Chronisten, die jetzt älteren Datums sind, die waren die meisten Lehrerinnen und Lehrer. Frühpension, dann hat man sie gefragt auf der Gemeinde, könntest du nicht das und das machen? Aber die Generation bricht jetzt weg. Und deshalb versuchen wir gerade mit dem Digitalen, dass die Chroniken digital gemacht werden, versuchen wir auch jüngere Menschen dazu zu bringen. Und es haben sich auch schon einige gemeldet.
2: Es findet hier ein, wie Sie bereits angedeutet haben, ein Veränderungsprozess statt. Über 30 Jahre lang war das Chronikwesen in Südtirol beim Südtiroler Landesarchiv angesiedelt. Und seit dem Vorjahr wird es nun vom Südtiroler Bildungszentrum betreut. Das ist eine Genossenschaft, die eben diese Aufgabe übernommen hat. Da gibt es auch eine Vereinbarung mit dem Land. Sie sind seit November 2024 neuer Vorsitzender oder genau Landeschronist, das alles ehrenamtlich. Welche Impulse möchten Sie setzen? Wo geht es denn hin?
1: Digitalisieren ist ein Stichwort. Das wünschen sich auch die Gemeinden. Das zweite ist, Oral History ist für mich ein wichtiges Thema, eben, dass man ältere Personen, dass man die einfach interviewt, über ihr Leben erzählen lässt. Und deshalb wichtig die Zusammenarbeit mit der Gemeinde. Und was für mich noch wichtig ist, jetzt wird ein Verein gegründet, damit man dann Projekte machen kann, damit man um Gelder und Beiträge ansuchen kann.
0: Sagt Wolfgang Töni aus Grauen im Finchgau, seit 2 Jahren Landeschronist. Mehr als 300 ehrenamtliche Chronistinnen und Chronisten in ganz Südtirol fangen das ganze Jahr über mit und ohne Kamera Erhaltenswertes ein und bewahren in ihren Gemeinden damit wichtige historische Quellen. Und sie sind auch für uns als Rhein-Südtirol wichtige Gewährsleute, wenn es darum geht, im Radio und Fernsehen auf die Geschichte eines Ortes zurückzuschauen. dir kommt, Sie haben es vielleicht schon erkannt, Falco mit Der Kommissar.

0: Die Fußball-WM ist noch nicht zu Ende. Morgen das Spiel um Platz 3 und am Sonntag dann das große Finale zwischen Spanien und Argentinien. Immer wieder sind auch bekannte Promis auf den Zuschauerrängen im Stadion zu sehen. Vor kurzem erst auch Mick Jagger von den Rolling Stones beim Halbfinalspiel England gegen Argentinien. Und der hat sich beim Siegtreffer der Argentinier nur mehr die Hände vors Gesicht gehalten. Tja, Misserfolge im Fußball muss auch er hinnehmen. Dafür geht musikalisch das neue Album von Mick Jagger und den Rolling Stones durch die Decke. Foreign Tongues heißt es, es wurde vor kurzem veröffentlicht und Chris Kaufmann aus unserer Musikredaktion hat sich die neue Scheibe der Rockopas schon mal angehört.
1: Die Rolling Stones sind wieder zurück. Mehr als 60 Jahre nach ihrer Gründung veröffentlichen Mick Jagger, Keith Richards und Ronnie Wood ihr mittlerweile 25. Soloalbum. In the Stars heißt die erste Single aus dem neuen Album Foreign Tongues. Im dazugehörigen Musikvideo lassen sich die drei Musiker digital verjüngen. Plötzlich stehen dort wieder die jungen Stones aus den 60er Jahren, zumindest optisch. Denn musikalisch brauchen Mick Jagger und seine Kollegen keine künstliche Verjüngungskur. Foreign Tongues erscheint weniger als 3 Jahre nach dem erfolgreichen Vorgänger Hackney Diamonds. Mick Jagger erklärt, man habe das Material veröffentlichen wollen, bevor es zu lange herumliege. Die 14 neuen Titel wurden innerhalb weniger Wochen in London aufgenommen. Produziert wurde das Album erneut von Andrew Watt, der bereits bei der letzten Platte für einen modernen und druckvollen Klang gesorgt hat. Auch auf diesem Album haben die Stones wieder einige prominente Gäste eingeladen. Einer davon ist der Beatle Paul McCartney. Er spielt beim Song Covered in You Bass. Entstanden ist die Aufnahme bereits während einer Session, bei dem McCartney auch für das Vorgängeralbum Hackney Diamonds mitgespielt hat. Neben Paul McCartney sind auf dem Album unter anderem Robert Smith von The Cure, Steve Winwood und Chad Smith von den Red Hot Chili Peppers zu hören. Bei einigen Aufnahmen spielt sogar noch der 2021 verstorbene Stones-Schlagzeuger Charlie Watts. Die Spuren entstanden noch kurz vor seinem Tod. Musikalisch bleibt Foreign Tongues fest im typischen

Rolling Stones-Kosmos verwurzelt. Bluesig, rockig, raue Gitarren von Keith Richards und Ronnie Wood und natürlich die unverwechselbare Stimme von Mick Jagger. An manchen Stellen klingt die Produktion für den einen oder anderen vielleicht etwas zu modern oder überladen, aber am stärksten ist das Album immer dann, wenn die Band einfach nach sich selbst klingt. Foreign Tongues ist wahrscheinlich kein zweites Sticky Fingers oder ein neues Exile on Main Street, aber die Rolling Stones müssen auch heute niemandem mehr beweisen, was sie können, und sie machen einfach weiter, weil sie immer noch Lust haben, gute Musik zu machen. Und vielleicht ist das genau ihr Erfolgsgeheimnis. Die Rolling Stones rollen weiter aus purer Freude am Rock'n'Roll. Und jetzt hören wir die erste Single aus dem neuen Album. Hier kommen die Rolling Stones mit In the Stars.

0: Schönen Vormittag aus der Landesverkehrsmeldezentrale. Wegen der 5. Etappe der Dolomiten-Radrundfahrt kommt es auf folgender Strecke zu kurzzeitigen Verkehrsanhaltungen. Mülten, Chamoos, Flas, Jenesien, Glaning mit Ankunft in Bozen Süd um ca. 12.30 Uhr. Auf der Bustertaler Staatsstraße in beiden Richtungen zwischen St. Zielmund und St. Lorenzen sowie zwischen Bruneck und Percha Stau wegen Überlastung. Auf der Grödner Staatsstraße bei St. Ulrich Stau wegen Überlastung. Gute Fahrt!
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2: Mittlerweile scheint in vielen Teilen des Landes die Sonne und trocknet Straßen, Wiesen und Bäume. Am meisten Wolken halten sich noch im Bustertal und in den Dolomiten. Mit der Sonne entstehen allmählich aber auch wieder größere Quellwolken und in der Folge sind dann am Nachmittag und am Abend neue Gewitter möglich. Die Temperaturen erreichen Höchstwerte zwischen 25 und 31 Grad. Der morgige Samstag und auch der Sonntag beginnen jeweils mit recht viel Sonne, aber auch an diesen beiden Tagen könnte das Public Viewing beim Fußball am Abend ein bisschen ins Wasser fallen. Gewitter sind jeweils vorausgesagt für die Nachmittags- und Abendstunden.

0: Wir Radiomacherinnen staunen immer wieder, welchen tollen Menschen wir bei unserer Arbeit im ganzen Land begegnen. Oft sind es Menschen, die schon sehr viel erlebt haben und die sehr viel Lebenserfahrung mitbringen. Und manchmal sind es ganz junge, die sich für etwas so begeistern können, dass es ansteckend wird. So jemanden hat Barbara Wiest kürzlich kennengelernt. Es ist Leo Josef Pomella aus Kaltern. 12 Jahre alt und begeisterter Trompeter. Bereits mit 5 Jahren hat Leo begonnen, das Instrument zu erlernen. Und seitdem hat er schon einige Erfolge eingeheimst. Im Hinterkopf immer ein großes, aber fast ebenso junges Vorbild.
1: Also mein Vorbild war anscheinend das Simon Gabriel, ein junges Talent. Er ist im Moment 17 und hat voll früh angefangen. Und er kommt aus der Schweiz. Und ich habe einfach gewählt, so werden wir er. Und ja, habe ich damit angefangen und jetzt macht es mir Spaß.
2: War schwer, das Instrument zu lernen?
1: Am Anfang hat es ein bisschen Übung gebraucht, aber man steigert sich und dann geht es.
2: Du spielst zurzeit am liebsten moderne Stücke und du spielst seit Jahren auch in einem Quartett mit deinen Kollegen. Und es sei ziemlich erfolgreich, gell? Es tritt jetzt auch oft auf, oder?
1: Ja, wir treten oft auf, das stimmt. Zum Beispiel Prima La Musica, VSM-Wettbewerb. Zum Beispiel haben wir jetzt einmal Olympia-Veranstaltungen gespielt. Wir spielen auch oft bei Konzerten, so unter einer Musikschule in Freudenstein und so.
2: Du spielst täglich Trompete und auch oft stundenlang. Wird ihr nie fad?
1: Ich rede mir allem ein, wenn ich übe, wäre besser. Und wenn ich besser wäre, kann ich coolere Stücke spielen. Und dann geht es eigentlich recht einfach.
2: Was ist noch dein Ziel?
1: Mein Ziel ist es, einmal Gold zu machen und vielleicht ein Orchester oder ein Solotrompeter zu werden. So.
2: Möchtest du dann profimäßig Trompeter werden, oder?
1: Ja, wenn ich es schaffe, wenn ich es zusammenbringe, dann würde ich es sehr gerne tun. Und sonst wäre ich Grillmeister.
2: Gut, das ist natürlich dann wieder ganz ein anderes Hobby, dem du nachgehst, oder?
1: Ja, wir haben einen super Grill daheim und mein Tata ist auch voll begeistert beim Grillen. Und ja, er hat es mir beigebracht und jetzt tue ich es gern.
2: Und was macht er denn beim Trompeten so freut? Was gibt dir das?
1: Beim Trompeten macht mir freut, die Gefühle über die Musik auszudrücken, also etwas zu sagen und die Übung einfach mal, wenn man langweilig ist, kann man Stückchen spielen, Stückchen erfinden und so. Und ja.
2: Ein Leben ohne Trompete kannst du dir nicht vorstellen, oder?
1: Nein, geht nicht. Weil ohne Musik mir vier bringe ich es nicht weiter. Bringe mein Leben nicht weiter, mir ist den ganzen Tag langweilig, bin traurig und so.
0: Cool, oder? Dass es solche Leute gibt, das war der musikbegeisterte Leo Josef Pomella aus Kaltern. 12 Jahre alt, der seine Trompete kaum aus der Hand gibt. Und der noch große Pläne hat. Ja, mit so viel Freude und Enthusiasmus lassen sie sich wohl auch umsetzen. Und ich denke, dass wir von Leo noch so einiges hören werden.
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0: of My Life von der Santoni Family hier auf Reis Südtirol um 11:08. Wenn man in diesen Tagen durch Bozen geht, merkt man, es sind zwar viele Menschen in der Stadt, Einheimische und Urlaubsgäste, aber bei ganz heißen Temperaturen wie gestern oder vorgestern verdrücken sie sich eher in die schattigen Laubengänge oder sie verschwinden in den klimatisierten Geschäften. Unserem Kollegen Hannes Hölzl ist es trotzdem gelungen, ein paar gesprächige Leute zu finden, denn er hat die Orte ganz sorgfältig ausgewählt. Er war am Busbahnhof unterwegs, an der Uni, in Bars und in der Umgebung von Eisdielen, dort, wo man sich auch schon mal von der anstrengenden Heuernte erholen kann.
1: Ich wollte mal heimahnen und auch ja, die drei Runden gemacht und auch in Galingen habe ich fertig gehabt. Das erste ist hier fast gar nichts gewesen, dann ist es wieder gekommen, dann ist die reinste Dörre gewesen. Und auch in der ganz selben, ganz nächsten von dem Wald, haben wir ja gar nichts mehr gewachsen.
2: Hat es da nicht einig geregnet?
1: Nein, es hat ein bisschen reingeregnet, aber das meiste ist eh alle Druck nach oben gekommen. Und ja.
2: Dann ist jetzt Zeit zum Ausrasten?
1: Ja, hoffentlich kommt noch ein Grammeter. Oder wenn kurz mal kommt, dann müssen wir halt das ganze Grammeter herkaufen. Das ist auch nicht ganz billig. Und bei allen kommt 150 Euro. Und ja, das Geld kommt auch nicht vom Himmel angeschossen. Ihnen helfen ja auf den Tal rein. In der nächsten von Störzing. Ja, haben geht's mit der Wärme.
3: Vielleicht die Hitze, dass es ziemlich heiß ist. Nein, es geht. Aber zu heiß ist noch auch wieder nicht gut.
2: Und was tust du gegen die Hitze?
3: Ja, wenn ich frei bin, dann gehe ich viel schwimmen oder auf den Berg. Dann geht es schon. Entweder in einen See oder in ein Schwimmbad.
4: Ja, ich habe alleweil ein Jugendcamp, wo ich hingehe. Und zähle ich bis jetzt, bis um 5 Uhr ich zähle gehabt. Heute bin ich ein bisschen früher gegangen, weil ich noch mit dem Tat etwas tue und ja.
2: Ist es ein feines Jugendcamp?
4: Ja, ist ganz bärig. Man, sonst ist man halt auch allein daheim, weil die Kollegen sind halt auch auf den Urlaub. Und so hat man halt auch jemanden, zu dem man hingehen kann. Das sind auch ein paar Kollegen von mir.
5: Das Gericht, was ich gesehen habe. Man merkt das schon witzig, ich habe schlecht gehört. Aber weil ich gerade sagen wirst in der Gegend gehen, habe ich mir allein mal blöd von der Wäsche rausgeschaut. Und habe gedacht, oh, irgendwo das war stabil. Ja, das ist ein ganz schönes Loch. Ja. Obwohl ein paar schon ein bisschen einen Witz durchgemacht, endlich sieht man mal durch. Und habe gedacht, ja, man hat jetzt einen Überblick. Aber ja, man kann von sagen, es ist ja nicht mehr Schaden gewesen, es sind keine Leute drunter gewesen. Aber ja, es war eine Überraschung.
6: Ich habe Laurea gemacht, ich habe meinen Abschluss. Jetzt versuche ich mein Atelier aufzuräumen. Komme leider nicht mehr rein, weil wenn man keine Studentin mehr ist, kann man nicht mehr aufräumen gehen. Ja.
7: Ich habe heute nur gedacht, als ich durch Bozen gelaufen bin, dass der Tod irgendwie allgegenwärtig ist, weil die Pizzeria, der Typ ist gestorben im Autounfall, das Gericht fällt zusammen und hier ist einer an der Uni auch gestorben. Darf ich das überhaupt sagen? Weiß ich nicht. Dass es sich sehr nah anfühlt und ich glaube, in einer großen Stadt kriegt man das gar nicht so mit und das finde ich irgendwie erschreckend und einnehmend, sage ich mal so. Deswegen Carpe Diem, nutze den Tag.

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1: Mit Miriam Damaser. Nach dem Einsturz am Bozner Landesgericht ist die Rechtsprechung derzeit eingeschränkt. Mit der Rechtslager fordert Begnadigung für verurteilten Juwelier Rogero. Das Wetter, Regen, Sonne und Gewitter bei 25 bis 31 Grad. Nach dem Einsturz am Bozner Gericht wird daran gearbeitet, die Rechtsprechung aufrechtzuerhalten. Nachdem viele der 150 Mitarbeiter durch den Gebäudeeinsturz keinen Computer haben, hilft Trient aus und liefert etwa 50 Computer nach Bozen. Diese sollen schnellstmöglich funktionstüchtig gemacht werden. Zudem drängt man darauf, eine Lösung für den Publikumsverkehr zu finden. Gudrun Esser.
2: Am Oberlandesgericht geht es Schlag auf Schlag. Im Minutentakt werden Lösungen gefunden, um die Rechtsprechung zu gewährleisten. Die Präsidentin des Gerichts, Francesca Bortolotti, zeigt sich überwältigt.
3: Wir haben vom Justizministerium wahnsinnig große Hilfe bekommen. Wir sind dabei zu sehen, ob die verschiedenen Softwares, die uns das Justizministerium gestern noch zur Verfügung gestellt hat, funktionieren.
2: Die Zivilrichter seien bereits daheim bei der Arbeit. Ausweichräumlichkeiten werden überprüft. Noch nicht gelöst ist der Publikumsverkehr. Bortolotti hofft, für die Aushändigung der Zweisprachigkeitszertifikate etwa mit der Landesregierung.
1: Einige dringend benötigte Gerichtsakten haben Feuerwehrleute mit Schutzhelmen und mit Schutzhelmen ausgestattete Gerichtsmitarbeiter mittlerweile aus dem Landesgericht geholt. Sie wurden unter Aufsicht des stellvertretenden Oberstaatsanwalts Igor Secco mit einem Fahrzeug der Finanzwache abtransportiert. Der Dachverband für Natur- und Umweltschutz sieht im Fazit des EU-Generalanwalts zum Transitstreit politisch ein fatales Signal. Wenn die Transitmaßnahmen gegen den überbordenden Schwerverkehr in Tirol aufgeweicht oder aufgehoben würden, werde es nicht nur tagsüber, sondern auch nachts und an Wochenenden Lkw-Kolonnen entlang der Brennerachse geben, mit negativen Auswirkungen auf Umwelt und Menschen. Laut dem EU-Generalanwalt verstoßen das Lkw-Nachtfahrverbot, das sektorale Fahrverbot und das Winterfahrverbot in Tirol gegen EU-Recht. Er gab damit in 3 von 4 Punkten Italien recht. Das endgültige Urteil des EuGH wird im Herbst erwartet. Nach der rechtskräftigen Verurteilung des Juweliers Mario Ruggiero zu 14 Jahren und 9 Monaten Haft ist in Italien eine heftige politische Debatte entbrannt. Während Politiker des Mitte-Rechts-Lagers eine Begnadigung fordern, warnen Verfassungsjuristen vor einer Instrumentalisierung des Falls. Peter Dahlmann.
4: Der italienische Juristenverband Camera Forense per la Costituzione kritisierte die Forderungen nach einer Begnadigung durch die Politik. Die Kammer wirft Teilen der Politik vor, den Fall Rogero zu instrumentalisieren und die Gewaltenteilung in Frage zu stellen. Private Selbstjustiz dürfe in einem Staat nie akzeptiert werden, schreiben Vertreter der Kammer in einer Aussendung. In der Kammer sind Anwälte zusammengeschlossen, die sich für den Schutz der Verfassung einsetzen. Unterstützung erhält Rogero dagegen von einigen Regierungsmitgliedern. Vizepremier Matteo Salvini, Außenminister Antonio Tajani und Verteidigungsminister Guido Crosetto sprechen sich für eine Begnadigung des 72-jährigen Juweliers aus. Die Mitte-Rechts-Parteien haben zudem eine Unterschriftensammlung gestartet.
1: Die großen US-Sender ABC, NBC und CNN haben die Ansprache an die Nation von Donald Trump entgegen der üblichen Gepflogenheiten nicht live auf ihren Kanälen übertragen. Trump warf den Sendern daraufhin vor, sich gegen ihn verschworen zu haben. Er droht mit dem Entzug ihrer Senderlizenzen. In Großbritannien wird im kommenden Jahr der Verkauf von Energydrinks an Kinder und Jugendliche unter 16 Jahren verboten. Das Gesetz gilt für Getränke, die mehr als 150 Milligramm Koffein pro Liter enthalten. Tausende Kinder in England konsumieren täglich Energydrinks. Die Belege seien eindeutig, dass dies Angstzustände verursache, ihren Schlaf und ihre Konzentration beeinträchtige, sagte die für Fragen der öffentlichen Gesundheit zuständige Abgeordnete Sharon Hodgson. Der Präsident der Bezirksgemeinschaft Burggrafenamt, Ulrich Gamper, zeigt sich zufrieden mit den Maßnahmen zur Verringerung der Geruchsbelästigung in Sinnig. Die Modernisierungsarbeiten an der Kläranlage und anderen geruchsintensiven Betrieben in der Nachbarschaft wirkten sich positiv aus. Völlig geruchlos werden die Anlagen aber auch in Zukunft nicht arbeiten, räumt Gamper ein.
5: Die Kläranlage ist allem, wir sagen, nicht der feinste Nachbar, denke ich mal. Nicht. Ganz lösen wird man es nicht, wenn man unten hineingeht, schmeckt man allem ein bisschen, wenn man ehrlich ist. Nicht. Aber es soll halt schon so sein, damit die Betriebe vor allem unten und die Unreiner damit leben können. Und wichtig ist in der Bezirksgemeinschaft, dass wir sie informieren, die Unreiner sind halt ein bisschen vertreten gewesen.
1: In den vergangenen Monaten wurden in der Kläranlage Sinnig unter anderem die Biofilter ausgetauscht. Die neuen Filter aus Kokosfasern können Geruchstoffe besser abbauen. Ab Herbst sollen zudem moderne Geruchssensoren eingesetzt werden. Die sogenannte elektronische Nase meldet auffällige Werte automatisch. Seit vergangenem Herbst hatte es in Sinnig und Teilen Burgstalls immer wieder Beschwerden wegen Geruchsbelästigung gegeben. Im Fall des Spenderherzens aus Südtirol fordert das Bozner Verwaltungsgericht den Sanitätsbetrieb dazu auf, binnen 15 Tagen geforderte Unterlagen zu übermitteln. Dabei geht es unter anderem um die Protokolle der Organentnahme und die Namen der operierenden Ärzte. Das Spenderherz aus Südtirol war im vorigen Dezember einem Kind in Neapel eingesetzt worden, obwohl es wegen falscher Kühlung und eines ungeeigneten Transportbehälters unbrauchbar geworden war. Das Kind verstarb nach der Transplantation. Nach dem Halbfinale zwischen Argentinien und England ist der Streit um die Falklandinseln entbrannt. Die politische Führung der Inselgruppe fordert die FIFA zum Handeln auf, nachdem argentinische Spieler ein Banner gezeigt hatten, worauf stand, die Falklandinseln sind argentinisch. Sie hoffe, dass die FIFA ihr Versprechen einlöse, die Politik aus dem Sport herauszuhalten. Großbritannien und Argentinien hatten im Falklandkrieg 1982 einen bewaffneten Konflikt ausgetragen. Danach blieb die Inselgruppe unter britischer Verwaltung. Kapitän Daniel Frank verlässt nach 13 Jahren den HC Bozen. Frank war 2013 zu den Foxes gewechselt. Vor 4 Jahren übernahm er das Kapitänsamt. Mit den Bozenern konnte Frank 2 Meistertitel feiern. Insgesamt absolvierte er 714 Spiele für den HC Bozen. Er ist somit der Spieler mit den 4 meisten Einsätzen für den Bozner Eishockeyverein. Ob der 32-Jährige zu einem anderen Verein wechselt oder seine Karriere beendet, steht noch nicht fest. Von Rhein-Südtirol hörten Sie Nachrichten, Redaktion Verena Volker.
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4: Einen schönen Mittag und grüß Gott beim Wetter. Dieser Freitag heute hatte noch ein paar Startschwierigkeiten. Mittlerweile hat sich aber überall die Sonne durchgesetzt. Ein paar Stunden bleibt es nun auch so, bis neue Quellwolken entstehen und dann muss man wieder mit lokalen Gewittern rechnen. Davor wird es schwül durch die hohe Luftfeuchtigkeit bei Höchstwerten von 25 bis 32 Grad. Am Wochenende noch einmal heiß, aber nicht stabil, an den Vormittagen immer viel Sonne. Später hinaus, ab dem Nachmittagen, muss man dann wieder mit ein paar Gewittern rechnen. Die Höchstwerte morgen bis zu 32 Grad, Sonntag bis 31 Grad. Nächste Woche dann kühler, Nordwind sorgt für einen Luftmassenwechsel. Zum Abschluss. Die Temperaturen von jetzt 12 Uhr in Meran 28 Grad, Bozen 27, in Auer und Brixen 26, Schlanders und Sterzing 25, in Bruneck und in Doblach 22 Grad, am Reschen und am Brenner 20, auf der Blose in 2500 Metern 10 Grad, Innsbruck und Lienz 24 und Trient 23 Grad. Das war das Wetter mit Dieter Peterlin.
6: Daniel Hofer begrüßt Sie auf der Landesverkehrsmeldezentrale. Auf der Brenner Autobahn in Fahrtrichtung Norden zwischen Neumarkt und Bozen Süd hat sich ein Unfall ereignet. Es kommt zu Kolonnenverkehr und Staus. Auf Südtirols Hauptstraßen herrscht erhöhtes Verkehrsaufkommen. Kolonnenverkehr und Stau wegen Überlastung gibt es dabei auf der Brenner Autobahn in Fahrtrichtung Süden, abschnittsweise zwischen Bozen Süd und Affi, auf der Finchgauer Staatsstraße in beiden Richtungen bei Eiersch, sowie in Fahrtrichtung Meran zwischen Blaus und Rabland und auf der Pustertaler Staatsstraße in Fahrtrichtung Brixen zwischen St. Lorenzen und Kienz sowie zwischen Mühlbach und Schaps und in Fahrtrichtung Innichen zwischen St. Siegmund und Kienz und zwischen Bruneck und Bercha. Zu Wartezeiten und Verzögerungen wegen Arbeiten kommt es auf der Landesstraße Meran-Hafling unterhalb von Hafling, auf der Gampenbachstraße zwischen Lana und der Abzweigung Völlern, auf der Brenner Stadtstraße bei Kollmann sowie nördlich von Fahren und auf der Gardertaler Stadtstraße bei Zwischenwasser. Wegen der 5. Etappe der Dolomiten-Radrundfahrt kommt es auf folgender Strecke noch zu kurzzeitigen Verkehrsanhaltungen. Genesien, Glaning mit Ankunft in Bozen um ca. 12.30 Uhr. Kommen Sie gut voran.
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7: Gemeinsam mit Karl Pfeiffer an der Technik begleite ich Sie durch Ihre Mittagszeit. Und falls Sie schon beim Essen oder auf dem Weg dahin sind, guten Appetit. Und wenn am Freitagmittag schon ein bisschen freie Zeit und Muse in Aussicht ist, dann gibt's von uns die Musik dazu. Dolce Vita.

0: 14:45 am Freitag. Fein, dass Sie uns mit dabei haben. Manchmal ist es nur ein Satz, ein abfälliger Kommentar von den Kolleginnen und Kollegen, eine Bemerkung, über die alle lachen, außer der Person, die gemeint ist. Oder das Gefühl, jeden Morgen mit Bauchweh zur Arbeit zu gehen, weil man weiß, heute geht das Spiel wieder von vorne los. Jetzt Mobbing, Belästigung und Diskriminierung am Arbeitsplatz passieren oft leise und genau deshalb bleiben sie häufig lange unsichtbar. Jetzt gibt es erste Erkenntnisse aus einer landesweiten Online-Umfrage der Gleichstellungsrätin Brigitte Hofer, durchgeführt vom Sozialforschungsinstitut Apollis. Rund 4.200 Menschen haben sich beteiligt, deutlich mehr eigentlich als erwartet. Die wissenschaftliche Auswertung läuft zwar noch, doch schon die große Beteiligung zeigt, dieses Thema Mobbing am Arbeitsplatz, das bewegt viele Menschen in Südtirol.
1: Was herüberkommt, ist ein großes Leid. Ein großes Leid zusammengesetzt von, ich habe es gemeldet, bin aber nicht ernst genommen worden. Oder habe dann nochmal eine Diskriminierung erfahren, indem ich versetzt wurde. Oder nichts hat sich geändert. Und auch ein großes Thema ist, dass die Personen nicht die Möglichkeit gehabt haben, ihre Erfahrung aufzuarbeiten. Und hier kommt natürlich die psychologische Beratung, stellt sich da eben die Frage, wie man jetzt das in Zusammenhang bringen möchte. Und wir sind schon dabei zu denken, eben auch ein Vereinbarungsprotokoll mit der Psychologinnenkammer zu unterschreiben, damit hier auch der Dienst geleistet werden kann.
2: Aktuelle europäische Daten zeigen, dass etwa jede achte beschäftigte Person unerwünschtes Verhalten wie Mobbing, Belästigung oder Gewalt am Arbeitsplatz erlebt. Gleichzeitig gehen Fachleute davon aus, dass viele Betroffene aus Angst oder Scham nie Hilfe suchen. Begegnen Ihnen ähnliche Probleme auch in den Fällen, die an Ihr Büro herangetragen werden?
1: Ja, wer die Gleichstellungsrätin aufsucht, der hat ja schon den, sagen wir so, einen entscheidenden Schritt gemacht, dass er sie Hilfe sucht. Aber eben, ich bin überzeugt, dass die Dunkelziffer sehr groß ist und also die ersten Aussagen von der Umfrage bestätigen das, dass Menschen Angst, sie wissen nicht, an wen sie sich wenden sollen. Das ist auch jetzt schon herausgekommen von der Umfrage. Also das bedeutet, wir müssen noch mehr in die Öffentlichkeit treten. Wir, meine ich, die Dienste der Gleichstellungsrätin, die Gewerkschaften, die Vertrauensrätinnen und Personalämter, was auch immer.
2: Also das sind schon konkrete Anlaufstellen, die es in Südtirol gibt.
1: Genau. Und hier müssen wir alle schauen, dass wir mehr Sichtbarkeit haben und die Menschen wissen, an wen sie sich wenden können. Die Personen, die Gleichstellungsrätin aufsuchen, wie schon gesagt, die haben schon den ersten Schritt gemacht, aber sehr oft werden sie von anderen, überhaupt wenn es um Belästigungen geht, sexuelle Belästigungen, sind andere im Umfeld, die Familie, die sagt, mach etwas. Also die Person selbst hat nicht sehr oft den Mut, den ersten Schritt zu machen.
2: Das heißt, auch die Gesellschaft hat eine Verantwortung in Bezug auf dieses Thema.
1: Genau. Und das ist ein Leitspruch, den ich immer so versuche einzubringen. Wir alle haben eine Verantwortung im Sinne, dass es braucht Zivilcourage, es braucht die Augen, die sehen und die nicht wegschauen und auch auf die betroffene Person, die auch ansprechen eventuell, Hilfe zu suchen. Man muss ja nicht gleich in erster Person etwas sagen, aber die Person auch irgendwie begleitend oder sie unterstützen.
0: Brigitte Hofer, die Südtiroler Gleichstellungsrätin, im Interview von Stefan Windecker zu den ersten Erkenntnissen der landesweiten Online-Umfrage zu Mobbing, Belästigung und Diskriminierung am Arbeitsplatz. Die vollständige wissenschaftliche Auswertung wird in den kommenden Monaten vorgestellt. Schon jetzt aber steht fest, viele Menschen wünschen sich mehr Aufmerksamkeit für dieses Thema und sie wünschen sich natürlich konkrete Unterstützung, wenn sie selber an ihrem Arbeitsplatz gemobbt oder in irgendeiner Form belästigt werden. Ende September soll deshalb eine große Sensibilisierungskampagne starten.

Was ist? Ich spät, aber wenn ich allein bin, weißt du, dann gehst du mir schon ein bisschen hoch. Ich ruf's halt zurück, oder ich ruf nochmal an und triffst da.

0: Musik von Seiler und Speer. Ja, und meine Kollegin Medea Zingerle und ich wippen schon ein wenig mit hier die ganze Zeit. Und in diesem Takt geht's bei dir heute weiter, Medea, und noch dazu ziemlich jazzig.
1: Genau, es wird musikalisch bei mir heute Nachmittag. Und zwar geht's um die Merano Jazz Tage. Ich spreche mit Ewald Conci, der ist der Vereinspräsident. Mittlerweile gibt es sie 30 Jahre und die Academy auch schon 25 Jahre. Also wir feiern ein bisschen Geburtstag. Mhm. Und schauen ein bisschen auf die Geschichte, wie sich das Ganze in den letzten Jahren so entwickelt hat.
0: Und nicht mehr wegzudenken aus der Kulturszene in Meran und überhaupt in der ganzen Umgebung, das Merano Jazz. Viel Spaß dir, Medea, heute Nachmittag.
1: Dankeschön.
0: Ich habe jetzt noch für Sie The Power of Goodbye von Madonna. Ich bin Verena Amort und sage auch Bye-Bye. Nächste Woche begleitet Sie Theo Hendrich durch den Vormittag. Ihnen noch einen feinen Tag mit 3 Südtirol und machen Sie am besten das am Wochenende, was Ihnen gut tut.

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3: Schön, dass Sie dabei sind. Ich begrüße Sie im Mittagsmagazin. Heute hören Sie bis 13 Uhr unter anderem Berichte zu diesen Themen. Es ist Tag 1 nach dem partiellen Einsturz des Gerichtsgebäudes in Bozen. Wir gehen heute der Frage nach, wie soll jetzt ein neuer Alltag aussehen? Nach dem Rückschlag im Transitstreit hält die Tiroler Landesregierung dennoch an ihren Maßnahmen fest. Wir blicken dazu nach Innsbruck. Und in Sinnig bei Meran klagen Bürgerinnen und Bürger über Gestank und das schon seit vielen Monaten. Wir berichten, was da dahinter steckt und was dagegen geplant ist. Stunden sind vergangen, seit das Gerichtsgebäude in Bozen in sich zusammenbrach. Bisher ohne geklärte Ursache. Seitdem gibt es Versuche, das Unmögliche zu erklären und einen funktionierenden Gerichtsalltag wiederherzustellen. Für unsere Tagesschau ist heute Friedrich Heinz unterwegs. Er meldet sich vom Gerichtsplatz.
4: Ja, wir sind hier ungefähr seit ein, zwei Stunden am Gerichtsplatz hier in Bozen. Es hat sich alles ein bisschen beruhigt seit gestern. Also die Menschenansammlung ist deutlich geringer. Einige Schaulustige kommen vorbei. Es gibt Kopfschütteln und auch Fassungslosigkeit, wie sowas passieren konnte. Der Platz ist großräumig abgesperrt. Es gibt zwei Zelte vom Zivilschutz, von der Polizei und von den Berufsfeuerwehrleuten. Es ist aber immerhin einiges an Bewegung beim Einsturz selbst. Also da ist der erste Bagger aufgefahren, der beginnt hier Teile wegzuräumen, der beginnt hier mit den ersten Abrissarbeiten auf der Seite. Wahrscheinlich werden hier einige Teile, die noch herunterstürzen können, entfernt. Immer wieder betreten Berufsfeuerwehrleute, Statiker, Experten, wahrscheinlich auch Zuständige vom Land die Baustelle. Man geht nach oben, macht sich ein Bild, es wird darüber gesprochen, was hier wahrscheinlich die nächsten Schritte sein könnten. Und rundherum befinden sich natürlich Kamerateams der verschiedenen Medien. Es ist jedenfalls eigentlich alles relativ ruhig. Es ist keine große Aufregung mehr und hier wird einfach daran gearbeitet, wie es in den nächsten Tagen weitergeht. Aber natürlich sind weiterhin ganz viele Fragen offen.
3: So sieht es heute also aus, am Tag danach vor Gericht. Dort hat unser Reporter Friedrich Heinz auch den Inspektor der Berufsfeuerwehr Felix Reggiani getroffen. Die Berufsfeuerwehr ist noch immer im Einsatz und sichert die Einsturzstelle.
4: Herr Reggiani, wir sind hier vor dem Gerichtsgebäude, es laufen den ganzen Vormittag schon Inspektionen. Sie waren selbst auch wieder im Gebäude. Ganz kurz, was ist heute Neues rausgekommen oder was haben Sie gesehen bei den Inspektionen?
5: Momentan laufen weitere Sicherungsarbeiten. Es wurden mehrere Lokalaugenscheine mit Techniker, mit Ingenieuren, mit Statikern durchgebracht, um zu sehen, welche Teile des Gebäudes überhaupt betretbar sind und wo überhaupt die Gefahr einen Eintritt zu rechtfertigen.
4: Was haben Sie dabei herausgefunden? Welche Teile sind betretbar. Wie sieht es jetzt da aus mit dem Schuttkegel in der Mitte? Wie weit kann man da auch reingehen?
5: Also momentan ist der Schuttkegel in der Mitte unser größter Augenmerk. Wir versuchen, die Bauarbeiten weiterzuführen, um dort die Gefahr so weit zu beseitigen, dass ein Betreten möglich ist, um dann auch Schäden vorzubeugen, eventuell wertvolle Akten oder sehr wichtige Akten zu bergen, beziehungsweise auch das Eindringen von eventuell Regenwasser in den unteren Stockwerken zu verhindern, um auch weitere Schäden am Gebäude oder an den beinhalteten Objekten zu verhindern.
4: Genau, wir haben gesehen, es sind zwei Bagger im Einsatz. Wie laufen diese Arbeiten, um den Schuttkegel zu sichern?
5: Die Arbeiten laufen momentan kontinuierlich durch. Es werden lose Teile, es werden Gebäudeteile, die sich noch in der Schwebe, also in der Luft befinden, werden momentan versucht zu sichern bzw. so zu beseitigen, dass man das Gebiet überhaupt betreten kann, um dann dort weitere Arbeiten durchzuführen. Momentan ist es sonst nicht möglich, das Gelände oder den Schuttkegel überhaupt zu betreten.
4: Das heißt, es war auch noch nicht möglich, erste Akten oder erste wichtige IT-Teile zu bergen oder in Sicherheit zu bringen?
5: Es ist momentan, wurden einzelne Begehungen gemacht. Es wird versucht, dass das Mögliche, um den Gerichtsbetrieb oder zumindest den laufenden Gerichtsbetrieb der Staatsanwaltschaft soweit zu garantieren. Und es wurden momentan laufen auch eventuell einzelne Akten zu bergen, gehört zu den laufenden Maßnahmen momentan.
4: Konnten die Seitenflügel schon betreten werden, die noch stehen?
5: Die Flügel sind betretbar, aber noch nicht zugänglich. Das heißt, sie sind momentan noch Sperrzone.
4: Hat man schon eine Idee, woran es vielleicht gelegen haben könnte?
5: Nein.
3: Sagt der Inspektor der Berufsfeuerwehr Bozen, Felix Reggiani. Soweit also zum Einsturz selbst. Stellt sich auch die Frage, wie fängt man dessen Folgen auf? Wie kann eine so essentielle Institution einer Demokratie wie das Gericht weiterarbeiten? Akten müssen aus dem Gebäude geholt werden, zudem braucht es schlicht ganz dringend Arbeitsplätze. Und dann bleibt da noch die Frage des Parteienverkehrs. Gudrun Esser hat heute versucht herauszufinden, wie der neue Alltag fürs Landesgericht nun aussehen könnte.
6: In der Freiheitsstraße in Bozen werden im Minutentakt Lösungen gefunden, um die Rechtsprechung aufrechtzuerhalten. 50 Computer stellt das Gericht Trier zur Verfügung, aber auch Angebote aus dem Privatfundus liegen vor. Große Unterstützung erhält Bozen vom Justizministerium. Giuseppe Talerico, Direktor des CISIT und zuständig für die Informatik, arbeitet mit Gerichtspräsidentin Francesca Bortolozzi Seite an Seite.
7: Wir haben vom Justizministerium wahnsinnig große Hilfe bekommen. Wir sind dabei zu sehen, ob die verschiedenen Softwares, die uns das Justizministerium gestern noch zur Verfügung gestellt hat, funktionieren.
6: Keine Frage von Tagen, eine der kommenden Stunden, bis der Zugang steht, meint Bortolotti. Für die Daten wurden gestern Abend bereits eine Cloud vom Justizministerium installiert. Damit sollen bald schon alle Richter und das Verwaltungspersonal den Zugriff auf alle Akten bekommen. Und ständig tauchen neue Herausforderungen auf, sagt Bortolotti.
7: Zum Beispiel heute ist unser Netz eingebrochen, das war jetzt nicht vorgesehen. Da sind aber die Techniker schon wieder bei der Arbeit. Im Gebäude, wo die Server sind, zum Glück hat man einen Zugang. Und in diesen Minuten sind sie gerade bei der Arbeit.
6: Das andere sei die Logistik an sich. Bortolotti betont erneut, wie viele Angebote sie von allen Seiten bekommen hat. Angebote gebe es eben viele, aber man müsse sie prüfen.
7: In diesen Stunden müssen wir sehen, wo wir am besten unterkommen, auch eben wegen der Digitalisierung, weil das Justiznetz für uns klarerweise eine Voraussetzung ist.
6: Auch hier bekomme man volle Unterstützung des Ministeriums. Im strafrechtlichen Bereich stecke die Digitalisierung noch in den Kinderschuhen, sagt Bortolotti. Wenngleich schon viel digital vorliege, werde noch viel auf Papier gearbeitet. Dringlichkeitsverfahren würden vorangebracht. Außerdem wurden die Papierakten schon aus der Ruine geholt.
7: Für den Neues denke ich, dass es mit der Hilfe von den Kanzleibeamten auch möglich sein wird, die Akten zum Teil wieder herzustellen, digital.
6: Eine offene Frage, wie man mit dem Publikumsverkehr umgehen soll. Denn am Gerichtsplatz war beispielsweise auch jene Stelle, an der die Zweisprachigkeitserklärungen ausgehändigt werden. Weil hier die Digitalisierung hinterherhinkt, auf Papier. Gerichtspräsidentin Bortolotti baut auf eine rasche Lösung gemeinsam mit dem Land.
7: Also ich muss sagen, in diesen Stunden berührt mich wirklich sehr die Mitarbeit meiner Richter und des Verwaltungspersonal. Wir sind eine ganz, ganz tolle Gruppe. Jeder hilft mit, wo er kann, setzt sich ein, denkt mit und das ist für mich klarweise eine ganz große Unterstützung.
6: Und so hofft man auch auf die Unterstützung des Landes, um eben diese Papierdokumente an das Publikum möglichst rasch aushändigen zu können und dass das keine Folgen hat für irgendwelche Verfahren und Bewerbungen. Infolge der herrschenden Solidarität und guten Zusammenarbeit aller hofft man, sämtliche Arbeiten bald fortsetzen zu können.
8: Ein Bericht von Gudrun Esser zum Fortgang der Arbeiten vor Gericht. Ja, und mittlerweile ermittelt in diesem Fall natürlich auch die Staatsanwaltschaft. Sie geht dem Verdacht der fahrlässigen Verursachung des Einsturzes eines Bauwerks nach. Ermittelt wird dabei gegen unbekannt. Die Einsturzursache ist derweil noch immer nicht geklärt, sagte der Direktor des Landesressorts für Hochbau Daniel Bedin auf Fragen von Verena Volker.
9: Leider nicht. Die Statiker, die Techniker unter der Leitung der Staatsanwaltschaft führen zurzeit Analysen durch und die Bewertungen. Und den Grund, wieso es zu diesem Einsturz des Atriums gelangen ist, werden wir wohl erst dann in einem zweiten Moment erfahren.
10: Es fanden ja derzeit an diesem eingestürzten Mitteltrakt Sanierungsarbeiten durch. Die Baufirma Marotto Bau aus Treviso hat diese durchgeführt. Es ist durchgesickert, dass auch an vier tragenden Säulen oder Pfeilern oder Gebäudeelementen gearbeitet wurde. Weiß man das jetzt schon? Wurde eine dieser Säulen entfernt?
9: Seit 2018 werden mehrere Maßnahmen am Gebäude durchgeführt, da wir ja das Eigentum übernommen haben, so wie auch die letzten Maßnahmen, die Sie zitieren. Vorgestern wurde keine Säule abgetragen, vorgestern wurde auf der Baustelle nicht gearbeitet. Allerdings, es ist wahr, die Maßnahmen, die das Land zurzeit durchführt, hatte zum Ziel, die statische Struktur dieser Säulen zu verbessern.
10: Ist das Land als Eigentümerin dieses Gebäudes versichert in dieser Hinsicht oder wie hält sich das Land schadlos?
9: Das Land ist nicht versichert für diese Schäden. Versicherungen oder Schadensschutz sind immer im Zusammenhang der vertragstechnischen Schritte abgedeckt bei der Baustelle, die durchgeführt wurde. Falls die Baustelle dann logischerweise bestätigt wird, dass dort irgendjemand Verantwortung hat. Allerdings, das Land wird sicherlich alle Maßnahmen umsetzen und dann in einem zweiten Moment nach der Entscheidung der Staatsanwaltschaft etwaige Forderungen gegenüber den Verantwortlichen.
10: Jetzt geht es darum, das Gebäude statisch zu sichern, aber es liegen ja auch Gerichtsakten unter den Trümmern. Wie will man da sicher gehen, dass die nicht entfernt werden?
9: Was die Unterlagen angeht, ist ein Dienst organisiert worden, der vor Ort Kontrolltätigkeiten durchführt. Der Gerichtsplatz wird zurzeit nicht zugänglich sein für Bürger, auch im Hinblick auf die Trümmer und Sicherheit zu gewährleisten. Und zwischen das Nichtverwenden des Gerichtsplatzes und der Aussicht der Behörden hat man mal die Garantie, dass die Akten, die unter die Trümmer sind, nicht weggetragen werden oder nicht ruiniert werden. Zudem wartet man auf Freigabe der Staatsanwaltschaft, die Trümmer teilweise entfernen zu können, um auch die Akten irgendwie dann abzutransportieren und in einem sicheren Magazin aufzubewahren.
8: Sagt Daniel Bedin, er ist der Direktor des Landesressorts für Hochbau. Das war ein Auszug des Gesprächs mit Bedin. Wenn Sie das volle Gespräch interessiert, schauen Sie doch gerne auf unserer Internetseite vorbei, bz.rheinnews.it.
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8: In Italien gibt es einen neuen Konflikt zwischen der Regierung und Staatspräsident Sergio Mattarella. Im Mittelpunkt steht der Fall des Juweliers Mario Ruggiero. Ruggiero ist verurteilt worden, weil er zwei flüchtende Räuber getötet hat. Justizminister Carlo Nordio aber kündigte nun die Prüfung einer möglichen Begnadigung an. Jetzt stellt der Staatspräsident klar, Begnadigungen sind meine Zuständigkeit. Ein Vorgang, der in Rom als ungewöhnlich deutliche Zurechtweisung gesehen wird. Mehr hören Sie von unserer Korrespondentin Ulrike van den Driesch.
11: Auslöser der aktuellen Kontroverse ist der Fall des piemontesischen Juweliers Mario Ruggiero. Er war vor wenigen Tagen rechtskräftig zu 14 Jahren und 9 Monaten Haft verurteilt worden, weil er 2021 zwei Räuber erschossen hatte, nachdem diese sein Geschäft überfallen hatten und bereits auf der Flucht waren. Justizminister Carlo Nordio kündigte daraufhin an, aus eigener Initiative ein Verfahren zur Prüfung einer möglichen Begnadigung Rogeros einzuleiten. Wie es heißt, war der Vorstoß politisch mit Ministerpräsidentin Giorgia Meloni abgestimmt. Bereits zuvor hatten die Fraktionen des Mitte-Rechts-Lagers auf Initiative der Lega eine Unterschriftensammlung zugunsten einer Begnadigung gestartet. Die Eile, mit der die Kampagne vorangetrieben wurde, gilt Beobachtern als Hinweis darauf, wie stark der beginnende Wahlkampf die politische Agenda bereits bestimmt. Während Roberto Vannacci öffentlich angeregt hatte, Rogero für das Parlament zu kandidieren, forderte Lega-Chef Matteo Salvini eine Gnadenmaßnahme und bezeichnete die drohende Inhaftierung des 72 Jahre alten Juweliers als ungerecht. Im Quirinal löste Nordios Vorstoß jedoch erhebliche Irritationen aus. Staatspräsident Sergio Mattarella bestellte den Justizminister kurzfristig zu einem Gespräch ein und stellte anschließend klar, dass die Verfassung die Befugnis zur Gewährung einer Begnadigung ausschließlich dem Staatsoberhaupt zuweist. Dabei gehe es nicht um eine Bewertung des Falls Rogero, sondern um die Wahrung der verfassungsmäßigen Zuständigkeiten. Hinter dieser betont sachlichen Formulierung verbarg sich allerdings eine ungewöhnlich deutliche Rüge. Aus Sicht des Präsidialamtes hatte Nordio Kompetenzen für sich in Anspruch genommen, die ihm nicht zustehen. In Rom wird der Vorgang daher als seltene öffentliche Zurechtweisung eines Ministers gewertet. Der Streit reiht sich in eine Serie ein jüngerer Spannungen zwischen Regierung und Quirinal. Auch die Opposition reagierte scharf. Die Fünf-Sterne-Bewegung warf der Regierung politische Instrumentalisierung vor, während der Partito Democratico seine Forderung nach dem Rücktritt Nordios erneuerte. Die Affäre verschärft damit die ohnehin angespannten Beziehungen zwischen Regierung und Staatspräsident. Zugleich dürfte sie die Debatte über Sicherheit, Notwehr, die Grenzen politischer Einflussnahme und die Unabhängigkeit der Justiz weiter anheizen.
8: Wir schauen nach Deutschland. Dort ist der ehemalige Gesundheitsminister Jens Spahn Vater geworden. Spahn lebt mit einem Mann zusammen. Der Sohn kam per Leihmutter zur Welt. Dabei hatte sich Spahn, als er noch deutscher Gesundheitsminister war, strikt gegen die Legalisierung der Leihmutterschaft ausgesprochen. Katrin Aue im ARD-Hauptstadtstudio in Berlin nochmal konkret. Worum geht es bei dieser Geschichte genau?
12: Mein Mann ist Papa geworden und ich mit ihm. Mit diesen Worten haben der CDU-Fraktionschef im Bundestag Jens Spahn und sein Mann ihr Väterglück bekannt gegeben. Zur Welt gekommen sei das Baby in den USA mit Hilfe einer Leihmutter. Und das ist jetzt Gegenstand einer heftigen Diskussion.
8: Und warum ist das so umstritten?
12: Ja, die Kritik geht in zwei Richtungen. Erstens die rechtliche und ethische Seite. In Deutschland ist Leihmutterschaft verboten. Auch eine Eizellenspende ist nicht erlaubt. Mediziner können sie strafbar machen, sollten sie dabei helfen. In manchen anderen Ländern sind Leihmutterschaften nicht verboten, kosten die Wunscheltern aber viel Geld. In den USA etwa zwischen 100.000 und 250.000 US-Dollar. Und die zweite Seite der Debatte. Jens Spahn ist ja ein wichtiges Gesicht der CDU und die lehnt Geburten per Leihmutter als unethisch strikt ab. Erst im Februar hat sie das per Parteitagsbeschluss nochmal bekräftigt. Auch das wird kontrovers diskutiert.
8: Es gibt nun also Kritik. Was genau sind denn die Reaktionen?
12: Einerseits gibt es viele Glückwünsche, etwa von Bundeskanzler Friedrich Merz und Vizekanzler Lars Klingbeil. Aber es überwiegen doch die skeptischen oder auch empörten Stimmen. Der grünen Gesundheitspolitiker Janosch Dahmen zum Beispiel spricht von Doppelstandards. Er sagt, wer Regeln politisch propagiert, sollte nachvollziehbar erklären, warum sie für ihn selbst offenbar nicht gelten sollen. Auch die Leihmutterschaft an sich wird problematisiert, zum Beispiel vom Theologen Andreas Lopüdepohl. Die Praxis nutze soziale Ungleichheiten und Beute finanziell benachteiligte Frauen aus, sagt er. Und aus der CDU kommt der Hinweis, dass die geltende Rechtslage in Deutschland so bleiben solle, wie sie ist, sprich keine Aufweichung des Verbots der Leihmutterschaft, wenn es nach der CDU geht.
8: Das sagt Katrin Aue vom ARD-Hauptstadtstudio in Berlin. Und von Deutschland kommen wir nun nach Österreich, denn im Tiroler Transitstreit ist möglicherweise die Vorentscheidung gefallen. Nach Ansicht des Generalanwalts des Europäischen Gerichtshofs verstoßen mehrere Anti-Verkehrsmaßnahmen in Tirol gegen EU-Recht. In Innsbruck aber gibt man sich dennoch kämpferisch. Mehr von Benedikt Sauer.
13: Die Debatte nimmt an Fahrt auf. Die Debatte in Tirol und Österreich über strengere Grenzwerte bei Luftschadstoffen. Die strengeren Grenzwerte sollen noch dieses Jahr in Kraft treten und werden Folgen haben für den Lkw-Transit auf der Brennerroute. 2021 hat die Weltgesundheitsorganisation WHO neue Leitlinien für Luftschadstoffe erlassen. Den Grenzwert für Stickstoffdioxid NO2 zum Schutz der Gesundheit und Umwelt hat die WHO spürbar gesenkt, von 40 Mikrogramm auf nur noch 10. Denn umfangreiche neue Studien hatten gezeigt, dass schwerwiegende Folgen für die Gesundheit bereits bei deutlich geringeren Schadstoffmengen nachweisbar sind. Die Europäische Union hat in der Folge ihrerseits im Oktober 2024 strengere Grenzwerte verpflichtend eingeführt. Seit Dezember 2024 sind diese in Kraft. Innerhalb von 2 Jahren, also spätestens im Dezember dieses Jahres, müssen die Mitgliedstaaten die neuen EU-Grenzwerte für die Verbesserung der Luftqualität eingeführt haben. Das Transitforum Austria-Tirol hat seit dem EU-Beschluss vor 2 Jahren im Hintergrund in Österreich lobbyiert und öffentlich für eine raschere Einführung der neuen Grenzwerte argumentiert. Bereits vor einigen Tagen, also vor den gestrigen Schlussanträgen des EU-Generalanwalts, ist durchgesickert, dass das Umweltministerium in Wien einen Gesetzentwurf vorliegen hat. Mit dem neuen Gesetz würden im nächsten Jahr deutlich strengere Grenzwerte auf der Brennerroute gelten, jedenfalls am österreichischen Abschnitt. Ob auch Italien der EU-Verpflichtung fristgerecht nachkommen wird, ist offen. Diese neuen Grenzwerte werden dann eine EU-rechtskonforme neue Grundlage sein für neue Anti-Transit-Maßnahmen in Tirol. Darauf hat nun auch der Europarechtler Walter Obwexer hingewiesen, der ja die Tiroler Landesregierung berät. Obwexer ist überzeugt, dass damit das nun vom EU-Generalanwalt beanstandete Lkw-Nachtfahrverbot neu erlassen werden könne und auch das ebenfalls beanstandete sektorale Lkw-Fahrverbot für bestimmte Güter könnte neu in Kraft treten. Nicht beanstandet hat der Generalanwalt die sogenannte Blockabfertigung, das Dossiersystem, das Fritz Gurgiser, wie er nun betont, seinerzeit eingefordert habe. Vor diesem Hintergrund gibt sich Tirols Landeshauptmann Anton Mattle kämpferisch. Die Richterinnen und Richter des Gerichtshofs seien nun am Zug, zu entscheiden, so Mattle, welche Richtung die EU einschlagen werde, ob sie für die Gesundheit der Menschen sei oder die Interessen der Frächterlobby.
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8: In Sinnig und Umgebung hatte es in den vergangenen Monaten immer wieder Klagen über eine starke Geruchsbelästigung gegeben. Verantwortlich für den Gestank war vor allem die Kläranlage, aber auch 2 andere abfallverarbeitende Betriebe in der Nähe. Jetzt wurde den üblen Gerüchen zu Leibe gerückt. Ariane Lübert berichtet.
14: In Sinnig gibt es eine Kläranlage, eine Biogasanlage und 2 Kompostanlagen. Dass es da zu Geruchsbelästigung kommt, ist unvermeidlich. Im vergangenen Herbst wurde zusätzlich eine neue Biogasanlage in Betrieb genommen, die Abwässer der Firmen Zipperle und Forst verarbeitet. Dadurch entsteht mehr Strom, aber auch mehr unangenehme Gerüche, über die sich Anrainer beschwerten. Der Präsident der Bezirksgemeinschaft, Ulrich Gamper, erklärt den zunehmenden Gestank vor allem mit dem Transport der Abwässer.
15: Wenn sich die zu lange praktisch auf die Reise begeben bis nach Sinnig, dann fangen sie schon ungern. Und die Gerüche vor praktisch der Gärung sind wir nicht in Stand gewesen, praktisch gleich zu eliminieren. Jetzt haben wir es so organisiert, dass die Reise des Abwassers von der Forst nach See nicht ganz kurz ist und dann haben wir die Probleme nicht.
14: Auch an der Kläranlage selbst wurde gearbeitet. Die wichtigste Maßnahme sei der Austausch der Abluftfilter. Die Luft wird zunächst chemisch und dann mit Biofiltern gereinigt. Diese Biofilter wurden ausgetauscht, erklärt Gianluca Simeoni vom Betreiber der Kläranlage, der EcoCenter AG.
16: Wir haben in den letzten Wochen komplett das Biofiltermaterial mit einem mehr geeignetes Material schon mit Enzymen aktiviert. So, das hat wirklich das Problem verbessert.
14: Außerdem werden dem Abwasser chemische Stoffe zugesetzt, die die Bildung von Schwefelwasserstoff verhindern sollen. Wie gut das tatsächlich funktioniert, wird ab Herbst mittels Sensoren, der sogenannten elektronischen Nase, überprüft.
16: Und die werden kontinuierlich eventuelle Geruchsemissionen von der Anlage monitorieren.
14: Es ist eine Vielzahl verschiedener Maßnahmen, die gestern den Anrainern vorgestellt wurden und die den Gestank bereits deutlich reduziert haben, sagt Ulrich Gamper. Völlig geruchlos werden die Anlagen aber auch in Zukunft nicht arbeiten.
15: Der Kläranlage ist allem, wir sagen, nicht der feinste Nachbar, denke ich mal, nicht. Ganz lösen wird man es nicht, wenn man unten hineingeht, schmeckt man allem ein bisschen, wenn man ehrlich ist, nicht. Aber es soll halt schon so sein, damit die Betriebe vor allem unten auch und die Unreiner damit leben können. Und wichtig ist in Zagwesen für die Bezirksgemeinschaft, dass wir sie informieren, die eben die Unreiner seien halt ein bisschen vertreten gewesen.
14: Die gute Zusammenarbeit mit den Anrainern wolle man fortsetzen, um festzustellen, ob die unangenehmen Gerüche auf Dauer fernbleiben.
17: Übermorgen 21 Uhr unserer Zeit steigt in New York das letzte Spiel dieser Fußball-Weltmeisterschaft. Finale Spanien gegen Argentinien. Wie ist die Stimmung in New York? Interessiert sich mittlerweile jemand für diesen Fußball? ARD-Korrespondentin Giselle Ucar berichtet.
18: Im Messi-Trikot und mit einem bunten Strohhut auf dem Kopf sitzt Alexis an einer Straße im New Yorker Stadtteil Queens. Unter seinem Sonnenschirm hat er einen Tisch aufgebaut, auf dem er hunderte Panini-Sticker präsentiert. Zwei Stück gibt's bei ihm für $1. Trotz der Hitzewelle läuft sein Geschäft seit Tagen auf Hochtouren. Die bei ihm besonders gefragten Spieler trägt er sogar als Kettenanhänger um den Hals.
19: Messi, ja, Lamine Yamal, Luis Diaz in Gol.
18: Alexis ist Kolumbianer. Viele seiner Nachbarn im Viertel Jackson Heights haben, wie er, südamerikanische Wurzeln. Auch der kleine Jimmy, der gerade bei Alexis ansteht. Seine Eltern stammen aus Mexiko. In diesem Jahr hat er zusammen mit seinem Cousin angefangen, Panini-Sticker zu sammeln.
20: This is our first Panini-Sticker-Collection, so we just wanted to do it and feel how does it feel collecting stickers and changing and buying.
18: Jimmy wollte wissen, wie sich das Sammeln, Tauschen und Kaufen von Panini-Stickern anfühlt. Aktuell Trend auf einigen New Yorker Schulhöfen. Im Latino-geprägten Queens ist die Fußballstimmung überall spürbar. Flaggen, wo man hinsieht, viele tragen Trikots. Immer sichtbarer werden Argentinien-Shirts, natürlich mit der Nummer 10 von Lionel Messi. Juan Carlos ist ein Riesenfan.
21: We got an extra guy in Argentina, Messi. We got 12 players, no 11, 12.
18: Argentinien stehe quasi mit einem Extraspieler auf dem Feld, mit 12 statt mit 11, wegen Messi. Auch bei der Watchparty in Manhattan ist die Freude groß. Argentinien dreht das Halbfinalspiel gegen England in den letzten Minuten. Adela und Santiago sind begeistert.
22: We are so happy.
23: I love Messi. I always love Messi.
18: Mitten vor dem berühmten Rockefeller Center wurde ein sogenanntes Fandorf aufgebaut. Hier können Fans sich gemeinsam die Spiele ansehen, ein bisschen kicken oder Fotos mit einer überdimensional großen Weltmeisterschaftstrophäe aus Legosteinen machen. Selbst auf der bei Touristen beliebten Aussichtsplattform auf dem Dach des Rockefeller Centers gibt es Public Viewings. Für Dennis und seinen Sohn ein tolles Ferienerlebnis.
24: Die Stimmung hier oben auf dem Rock war wirklich toll und ich komme aus Duisburg.
18: Abseits der Fanfeste ist die Weltmeisterschaft aber nicht überall in der Stadt wirklich spürbar, findet auch Dennis.
24: Letztendlich, man merkt es, aber man merkt auch, dass es immer noch das kleine Kind der Amerikaner ist, der Soccer oder der Football.
18: Der aus Mexiko stammende Fidel bestätigt den Eindruck, in seinem Land, das ebenfalls WM-Gastgeber ist, sei die Stimmung besser gewesen. Mehr Flaggen, mehr Events. In New York fehle etwas die Leidenschaft.
25: I think they had to do more and enjoy more. Like flags or, you know, like organization, like right here, like they need more passion.
18: Wer sich für die WM interessiert, plant das Finale meist gemeinsam mit Freunden oder der Familie zu schauen. Irma aus Queens geht dazu mit ihren Liebsten in ihre Stammbar Alfonso's, wo sie bisher immer eine gute Zeit hatte.
1: We go to his bar around here, Alfonso's, and that's we usually have a good time there.
18: Den Stadionbesuch drüben in New Jersey werden sich die wenigsten leisten können. Im Schnitt mussten Fans 11.400 US-Dollar für ein Finalticket zahlen. Noch nie gab es in den USA eine Sportveranstaltung mit so hohem Durchschnittsticketpreis.
17: Das Finale ist das letzte Spiel dieser Fußball-WM. Es war eine XXL-WM, denn Teams aus 48 Ländern der Welt sind mehr als einen Monat lang gegeneinander angetreten. Mit dem Ende der Weltmeisterschaft müssen auch einige ganz große Spieler definitiv Abschied von der WM-Bühne nehmen, und zwar altersbedingt. Unser WM-Kolumnist Dieter Seifert erzählt von Tränen und von einer Ausnahme.
2: Die Fußball-Weltmeisterschaft 2026 markiert das endgültige Ende einer Ära. Für viele der prägenden Stars der letzten beiden Jahrzehnte gab es einen schmerzhaften, definitiven Abschied von der größten Bühne der Welt. Nur ein Magier tanzt dort noch aus der Reihe. Im Mittelpunkt dieser Abschiedswelle steht Cristiano Ronaldo. Der inzwischen 41-jährige portugiesische Superstar erlebte ein bitteres Turnierende in Dallas. Nach dem knapp verlorenen Achtelfinale gegen Spanien verließ er den Platz in Tränen. Dass er als erster Spieler bei 6 Weltmeisterschaften mindestens ein Tor erzielt hatte, war ihm da wohl ziemlich egal. Tränen flossen auch beim Brasilianer Neymar. Das sensationelle Achtelfinal aus Brasiliens gegen die Norweger schockte die Fußballwelt. Nach dem Spiel gab der 34-jährige Neymar offiziell seinen Rücktritt aus dem brasilianischen Nationalteam bekannt. Der 40-jährige Manuel Neuer stand wie schon seit 17 Jahren noch einmal im deutschen Tor. Er blieb jedoch wie das ganze DFB-Team blass und erlebte ein vorzeitiges und enttäuschendes WM aus. Marco Arnautovic bestritt mit Österreich seine allererste und gleichzeitig letzte WM. Der 37-Jährige führte die ÖFB-Auswahl als Leitwolf an, konnte das frühe Ausscheiden gegen Spanien jedoch nicht verhindern. Während seine langjährigen sportlichen Rivalen bereits im Flieger sitzen, weigert sich Lionel Messi beharrlich, leise Servus zu sagen. Der 39-jährige Zauberflo war auch beim 2:1 Halbfinalsieg Argentiniens gegen England einer der Hauptdarsteller. Am Sonntag greift er im Endspiel gegen Spanien nach seinem letzten großen Titel.
17: Das war das Mittagsmagazin für diese Woche. Danke fürs Dabeisein, sagt Petra Gaslitter.
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3: Mit Miriam Thomasser. Nach dem Einsturz am Bozner Landesgericht ist die Rechtsprechung derzeit eingeschränkt. Mit der Rechtslage fordert Begnadigung für verurteilten Juwelier Rogero. Das Wetter: Regen, Sonne und Gewitter bei 25 bis 31 Grad. Nach dem Einsturz am Bozner Gericht wird daran gearbeitet, die Rechtsprechung aufrechtzuhalten. Nachdem viele der 150 Mitarbeiter durch den Gebäudeeinsturz keinen Computer haben, hilft Trient aus und liefert etwa 50 Computer nach Bozen. Diese sollen schnellstmöglich funktionstüchtig gemacht werden. Zudem drängt man darauf, eine Lösung für den Publikumsverkehr zu finden. Gudrun Esser.
4: Am Oberlandesgericht geht es Schlag auf Schlag. Im Minutentakt werden Lösungen gefunden, um die Rechtsprechung zu gewährleisten. Die Präsidentin des Gerichts, Francesca Bortolotti, zeigt sich überwältigt.
7: Wir haben vom Justizministerium wahnsinnig große Hilfe bekommen. Wir sind dabei zu sehen, ob die verschiedenen Softwares, die uns das Justizministerium gestern noch zur Verfügung gestellt hat, funktionieren.
4: Die Zivilrichter seien bereits daheim bei der Arbeit. Ausweichräumlichkeiten werden überprüft. Noch nicht gelöst ist der Publikumsverkehr. Bortolotti hofft, für die Aushändigung der Zweisprachigkeitszertifikate etwa mit der Landesregierung eine schnelle Lösung zu finden.
3: Einige dringend benötigte Gerichtsakten haben Feuerwehrleute und mit Schutzhelmen ausgestattete Gerichtsmitarbeiter mittlerweile aus dem Landesgericht geholt. Sie wurden unter Aufsicht des stellvertretenden Oberstaatsanwalts Igor Seko mit einem Fahrzeug der Finanzwache abtransportiert. Der Dachverband für Natur- und Umweltschutz sieht im Fazit des EU-Generalanwalts zum Transitstreit politisch ein fatales Signal. Wenn die Transitmaßnahmen gegen den überbordenden Schwerverkehr in Tirol aufgeweicht oder aufgehoben würden, werde es nicht nur tagsüber, sondern auch nachts und an Wochenenden Lkw-Kolonnen entlang der Brennerachse geben, mit negativen Auswirkungen auf Umwelt und Menschen. Laut dem EU-Generalanwalt verstoßen das Lkw-Nachtfahrverbot, das sektorale Fahrverbot und das Winterfahrverbot in Tirol gegen EU-Recht. Er gab damit in 3 von 4 Punkten Italien recht. Das endgültige Urteil des EuGH wird im Herbst erwartet. Nach der rechtskräftigen Verurteilung des Juweliers Mario Ruggiero zu 14 Jahren und 9 Monaten Haft ist in Italien eine heftige politische Debatte entbrannt. Während Politiker des Mitte-Rechts-Lagers eine Begnadigung fordern, warnen Verfassungsjuristen vor einer Instrumentalisierung des Falls. Peter Dahlmann.
5: Der italienische Juristenverband Camera Forense per la Costituzione kritisierte die Forderungen nach einer Begnadigung durch die Politik. Die Kammer wirft Teilen der Politik vor, den Fall Ruggiero zu instrumentalisieren und die Gewaltenteilung in Frage zu stellen. Private Selbstjustiz dürfe in einem Staat nie akzeptiert werden, schreiben Vertreter der Kammer in einer Aussendung. In der Kammer sind Anwälte zusammengeschlossen, die sich für den Schutz der Verfassung einsetzen. Unterstützung erhält Ruggiero dagegen von einigen Regierungsmitgliedern. Vizepremier Matteo Salvini, Außenminister Antonio Tajani und Verteidigungsminister Guido Crosetto sprechen sich für eine Begnadigung des 72-jährigen Juweliers aus. Die Mitte-Rechts-Parteien haben zudem eine Unterschriftensammlung gestartet.
3: Die großen US-Sender ABC, NBC und CNN haben die Ansprache an die Nation von Donald Trump entgegen der üblichen Gepflogenheiten nicht live auf ihren Kanälen übertragen. Trump warf den Sendern daraufhin vor, sich gegen ihn verschworen zu haben. Er droht mit dem Entzug ihrer Sendelizenzen. In Großbritannien wird im kommenden Jahr der Verkauf von Energy Drinks an Kindern und Jugendliche unter 16 Jahren verboten. Das Gesetz gilt für Getränke, die mehr als 150 Milligramm Koffein pro Liter enthalten. Tausende Kinder in England konsumieren täglich Energy Drinks. Die Belege seien eindeutig, dass dies Angstzustände verursache, ihren Schlaf und ihre Konzentration beeinträchtige, sagte die für Fragen der öffentlichen Gesundheit zuständige Abgeordnete Sharon Hodgson. Der Präsident der Bezirksgemeinschaft Burggrafenamt, Ulrich Gamper, zeigt sich zufrieden mit den Maßnahmen zur Verringerung der Geruchsbelästigung in Sinig. Die Modernisierungsarbeiten an der Kläranlage und anderen geruchsintensiven Betrieben in der Nachbarschaft wirkten sich positiv aus. Völlig geruchslos werde die Anlage aber auch in Zukunft nicht arbeiten, räumt Gamper ein.
15: Der Kläranlage ist allem, wie sagt man, nicht der feinste Nachbar, denke ich mal, nicht? Ganz lösen wird man es nicht, wenn man unten hineingeht, schmeckt man allem ein bisschen, wenn man ehrlich ist. Nicht? Aber es soll halt schon so sein, damit die Betriebe vor allem unten auch und die Unreiner damit leben können. Und wichtig ist in der Bezirksgemeinschaft, dass wir sie informieren, die eben die Unreiner sind halt ein bisschen vertreten gewesen.
3: In den vergangenen Monaten wurden in der Kläranlage Sinnig unter anderem die Biofilter ausgetauscht. Die neuen Filter aus Kokosfasern können Geruchstoffe besser abbauen. Ab Herbst sollen zudem moderne Geruchssensoren eingesetzt werden. Die sogenannte elektronische Nase meldet auffällige Werte automatisch. Seit vergangenem Herbst hatte es in Sinnig und Teilen Burgstalls immer wieder Beschwerden wegen Geruchsbelästigung gegeben. Im Fall des Spenderherzens aus Südtirol fordert das Bozner Verwaltungsgericht den Sanitätsbetrieb dazu auf, binnen 15 Tagen geforderte Unterlagen zu übermitteln. Dabei geht es unter anderem um die Protokolle der Organentnahme und die Namen der operierenden Ärzte. Das Spenderherz aus Südtirol war im vorigen Dezember einem Kind in Neapel eingesetzt worden, obwohl es wegen falscher Kühlung und eines ungeeigneten Transportbehälters unbrauchbar geworden war. Das Kind verstarb nach der Transplantation. Nach dem Halbfinale zwischen Argentinien und England ist der Streit um die Falklandinseln entbrannt. Die politische Führung der Inselgruppe fordert die FIFA zum Handeln auf, nachdem argentinische Spieler ein Banner gezeigt hatten, worauf stand: Die Falklandinseln sind argentinisch. Sie hoffe, dass die FIFA ihr Versprechen einlöse, die Politik aus dem Sport herauszuhalten. Großbritannien und Argentinien hatten im Falklandkrieg 1982 einen bewaffneten Konflikt ausgetragen. Danach blieb die Inselgruppe unter britischer Verwaltung. Kapitän Daniel Frank verlässt nach 13 Jahren den HC Bozen. Frank war 2013 zu den Foxes gewechselt. Vor 4 Jahren übernahm er das Kapitänsamt. Mit den Bozenern konnte Frank 2 Meistertitel feiern. Insgesamt absolvierte er 714 Spiele für den HC Bozen. Er ist somit der Spieler mit den 4 meisten Einsätzen für den Bozener Eishockeyverein. Ob der 32-Jährige zu einem anderen Verein wechselt oder seine Karriere beendet, steht noch nicht fest. Von Rai Südtirol hörten Sie Nachrichten, Redaktion Verena Volker.
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6: Einen schönen Mittag und grüß Gott beim Wetter. Dieser Freitag heute hatte noch ein paar Startschwierigkeiten, mittlerweile hat sich aber überall die Sonne durchgesetzt. Ein paar Stunden bleibt es nun auch so, bis neue Quellwolken entstehen und dann muss man wieder mit lokalen Gewittern rechnen. Davor wird es schwül durch die hohe Luftfeuchtigkeit bei Höchstwerten von 25 bis 32 Grad. Am Wochenende noch einmal heiß, aber nicht stabil, an den Vormittagen immer viel Sonne. Später hinaus, ab dem Nachmittagen, muss man dann wieder mit ein paar Gewittern rechnen. Die Höchstwerte morgen bis zu 32 Grad, Sonntag bis 31 Grad. Nächste Woche dann kühler, Nordwind sorgt für einen Luftmassenwechsel. Das war das Wetter mit Dieter Peterlin.
9: Guten Tag, wünscht Barbara Widot aus der Landesverkehrsmeldezentrale. Auf der Brenner Autobahn in beiden Richtungen zwischen Bozensund und Daffi Kolonnenverkehr und Stau wegen dichten Verkehrs. So ist es auch auf der Finchgauer Stadtstraße in beiden Richtungen zwischen Laas und Spondinig und auf der Pustertaler Stadtstraße Richtung Ninichen zwischen Bruneck und Bercha und in beiden Richtungen zwischen St. Sigmund und St. Lorenzen. Fahren Sie vorsichtig!

Guten Tag, wünscht Barbara Widot aus der Landesverkehrsmeldezentrale. Auf der Brenner Autobahn in beiden Richtungen zwischen Bozensund und Daffi Kolonnenverkehr und Stau wegen dichten Verkehrs. So ist es auch auf der Finchgauer Stadtstraße in beiden Richtungen zwischen Laas und Spondenig und auf der Pustertaler Stadtstraße Richtung Ninichen zwischen Bruneck und Bercha und in beiden Richtungen zwischen St. Sigmund und St. Lorenzen. Fahren Sie vorsichtig!

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1: Nach dem Einsturz des Bozner Gerichtsgebäudes soll die Arbeit schnellstmöglich in Ausweichquartieren wieder aufgenommen werden. Europas Industrie soll deutlich mehr Zeit für Klimaschutzmaßnahmen erhalten. Das Wetter, Sonne und Gewitter bei 25 bis 31 Grad. Am Bozner Landesgericht wird fieberhaft versucht, so schnell wie möglich die Tätigkeit wieder aufzunehmen. Dazu werden vom Gericht intrierend mehr als 50 Computer nach Bozen gebracht, um die Verfahren fortsetzen zu können. Mit Hilfe der Feuerwehr werden seit gestern Gerichtsakten aus dem zerstörten Gebäude geschafft und in Sicherheit gebracht. Laut Gerichtspräsidentin Francesca Bortolotti läuft die Suche nach Ausweichquartieren. Viele Zivilverfahren würden von den Richtern von zu Hause über Computer abgewickelt. Noch nicht geklärt ist, wo die Sprachgruppenzugehörigkeitserklärungen ausgehändigt werden. Man müsse schauen, wie man das mit dem Land organisieren kann, sagte Bortolotti zu Reis Südtirol. Nach dem Einsturz des Gerichtsgebäudes hat die Staatsanwaltschaft noch keine konkreten Hinweise auf mögliche Ursachen. Es sei noch keine Personen ins Ermittlungsregister eingetragen worden, bestätigte der leitende Oberstaatsanwalt Axel Bisignano. Ob der Einsturz des Gebäudes gestern früh mit den laufenden Bauarbeiten im Zusammenhang steht, ist demnach weiter unklar. In Europa soll die Industrie deutlich mehr Zeit erhalten, um sich auf klimaneutrale Produktionsmechanismen umzustellen. Laut EU-Kommission soll das Emissionshandelssystem für den CO2-Abbau deutlich verlangsamt werden. Gleichzeitig sollen bis 2035 mehr CO2-Verschmutzungsrechte der Industrie zur Verfügung stehen. Die energieintensivste Industrie soll noch mindestens 12 Jahre Gratiszertifikate erhalten. In Italien spitzt sich der politische Streit um die rechtskräftige Verurteilung des Juweliers Mario Roggero weiter zu. Auch Ministerpräsidentin Giorgia Meloni stellt sich hinter Roggero, der vom Kassationsgericht wegen zweifachen Mordes nach einem Raubüberfall zu 14 Jahre Haft verurteilt worden war. Er habe sich verteidigt und dürfe jetzt nicht dafür verurteilt werden, schrieb Meloni in den sozialen Netzwerken. Zuvor hatte Staatspräsident Sergio Mattarella mehrere Regierungsmitglieder darauf hingewiesen, dass die Zuständigkeit für eine mögliche Begnadigung klar geregelt ist und nicht der Regierung zusteht. Südtirols Straßendienst erhält für mehr als 9 Millionen Euro neue Fahrzeuge und Spezialgeräte. Die Landesregierung genehmigte das Ankaufsprogramm für 53 neue Fahrzeuge. Gleichzeitig werden fast 60 Fahrzeuge eingetauscht. Bei den neuen Pkw wurden ausschließlich Elektrofahrzeuge angeschafft. Für schwere Einsatzfahrzeuge und Lkw stehen laut dem Land Südtirol im Moment noch keine Elektroalternativen zur Verfügung. In Sinich hat die Bezirksgemeinschaft Maßnahmen zur Verringerung der Geruchsbelästigung durch die Klär- und Biogasanlagen ergriffen. Laut dem Präsidenten der Bezirksgemeinschaft Burggrafenamt Ulrich Gamper wurden Modernisierungsarbeiten durchgeführt. Die würden sich positiv auswirken, sagte Gamper. Jedoch völlig geruchlos werde die Anlage auch in Zukunft nicht arbeiten können. Seit vergangenem Herbst hatte es in Sinich und Teilen Burgstalls immer wieder Beschwerden wegen Geruchsbelästigung gegeben. Das Wetter. Am Nachmittag bilden sich verbreitet größere Quellwolken. Im Tagesverlauf und am Abend sind im ganzen Land Gewitter möglich. Die Temperaturen steigen auf Höchstwerte von 25 bis 31 Grad. Morgen Samstag lockern die Restwolken in der Früh auf. Am Vormittag scheint verbreitet die Sonne. Am Nachmittag und am Abend bilden sich erneut Gewitter. In den nördlichen Tälern wird es föhnig. Das waren die Nachrichten von RAI Südtirol.
2: Daniel Hofer aus der Landesverkehrsmeldezentrale mit einer aktuellen Meldung. Auf der Brennerautobahn in Fahrtrichtung Süden zwischen Bozen Süd und Neumarkt hat sich ein Unfall ereignet. Rechnen Sie mit Wartezeiten und Staus. Kommen Sie gut voran.

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1: Und mit Thomas Malknecht an der Technik. Freitagnachmittag ist es und wir schauen zum Bolzano Danza Tanzbozen Festival, denn wir haben heute zwei Freikarten da zu gewinnen. Und oft fällt in dem Zusammenhang mit dem Bozen Tanzfestival der Begriff zeitgenössische Kunst. Manchmal schreckt es die Menschen ein bisschen ab. Dabei ist das eigentlich gar nicht nötig, sagt Pressesprecherin Maria Prast.
2: Man stellt wirklich fest, dass die Menschen da eine gewisse Distanz abbauen. Weniger zum Begriff selbst, als vielleicht diese Vorstellungen, die man von zeitgenössisch hat. Also schwer zugänglich, komplex, abstrakt, nicht verständlich. Aber dem ist eigentlich nicht so. Zeitgenössisch ist eigentlich nur Kunst, die im Heute entsteht, die jetzt entsteht, die sich mit unserer Lebensrealität beschäftigt, die aktuelle Fragen aufgreift.
1: Und damit ist zeitgenössischer Tanz eigentlich gar nicht komplizierter als andere Kunstformen. Wenn Sie am Montagabend live dabei sein möchten bei einer Aufführung, dann bleiben Sie dran. Gegen 14:45 verraten wir Ihnen, wie Sie die Tickets gewinnen können.

0: Brown Eyed Girl ist das hier auf Reis Südtirol. Es ist der 17. Juli und das Festival Tanzbozen, das läuft inzwischen seit ein paar Tagen. Und Sie haben jetzt die Chance, zwei Freikarten für die Aufführung Maldon von der Kompanie Laila K. am Montagabend zu gewinnen. Es ist auch ein Highlight von Maria Praas, die für die Presse und Kommunikation des Festivals verantwortlich ist. Warum es ihr besonders gut gefällt, ist...
1: Und zwar, weil es da um die Kraft des Frauseins, die Gemeinschaft der Frauen geht. Mhm. Ich finde, es ist ein sehr aktuelles Thema, liegt mir persönlich am Herzen, deswegen.
0: 5 Tänzerinnen stehen auf der Bühne, mal in eleganter Abendrobe, dann in Brautkleidern oder auch in ganz alltäglicher Kleidung. Es ist eine Choreografie, die sich immer wieder neu erfindet und die Choreografin Laila K. hat unter anderem bereits mit der amerikanischen Sängerin Beyoncé zusammengearbeitet und das will schon etwas heißen. Wenn Sie also Lust haben, im Stadttheater in Bozen am 20. Juli, also Montagabend ab 20.30 Uhr dabei zu sein, dann rufen Sie an und wenn Sie meine Frage richtig beantworten, dann bekommen Sie die 2 Freikarten.
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1: Und die Martha aus Brixen hat uns erreicht. Hallo Martha.
2: Hallo.
1: So, Sie haben jetzt die Chance, zwei Freikarten zu gewinnen für das Festival Bozen tanzt, für die Aufführung am Montag von Maldon, von der Kompanie Laila K. Waren Sie schon mal beim Bozen Tanzfestival?
2: Nein, leider nicht noch. Ne?
1: Dann wäre das jetzt eine gute Möglichkeit.
2: Genau.
1: Waren Sie denn schon mal im Stadttheater in Bozen?
2: Ja, war ich schon, ja.
1: Mhm. Okay, dann vielleicht haben Sie gute Chancen bei meiner Frage, denn meine Frage ist, weil die Aufführung findet ja im Stadttheater Bozen statt, wann wurde denn das Stadttheater offiziell eingeweiht und eröffnet? Ist es A. 1980, B. 1999 oder C. 2016?
2: Oh je, ja.
1: Haben Sie eine Ahnung?
2: Ja, also 16 sicher nicht, das wäre schon früher. Ich denke vielleicht 99, ist das schon so lange her? Sondern noch eine längere Mitte, glaube ich. Ich glaube 1999, glaube ich.
1: Okay.
2: Rate ich mal.
1: Sie haben richtig geraten.
2: Oh, danke.
1: Herzlichen Glückwunsch, Martha. Sie bekommen die zwei Freikarten. Wissen Sie schon, wen Sie denn mitnehmen?
2: Ja, ich hoffe, dass mein Mann dabei ist und sonst habe ich schon eine Freundin.
1: Das klingt gut. Wir wünschen Ihnen auf jeden Fall viel Spaß und gute Unterhaltung.
2: Vielen, vielen Dank. Nur bei der Kasse abzuholen, oder?
1: Genau, wir werden Sie danach auch noch kontaktieren. Vielen Dank fürs Mitmachen.
2: Fein, danke.
1: Schönen Nachmittag.

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0: der Landesverkehrsmeldezentrale mit einer aktuellen Meldung. Auf der Brenner Autobahn in Fahrtrichtung Süden zwischen Bozen Süd und Neumarkt hat sich ein Unfall ereignet. Rechnen Sie mit Wartezeiten und Staus. Kommen Sie gut voran.
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2: Wechselhaft ist das Wetter heute. Gerade scheint noch in den meisten Orten die Sonne, aber man kann im Laufe des Nachmittags mit Gewittern rechnen. Gerade hat es 26 Grad in Antholz, 30 Grad in Bozen und 28 Grad in Schlanders. Morgen am Samstag wird das Wetter ähnlich wie in den letzten Tagen auch schon. Vormittags scheint die Sonne, aber am Nachmittag wird es auch morgen ein paar Gewitterwolken geben.

0: Es ist Freitagnachmittag, 14.38 Uhr und ich darf an dieser Stelle mal sagen, ich gehe richtig gern zur Arbeit und ich habe mir letztens auch erst gedacht, ich habe eigentlich richtig tolle Kollegen. Aber das ist leider nicht selbstverständlich und nicht allen geht es so. Öfter als man denkt, kann es zu Grenzüberschreitungen am Arbeitsplatz kommen. Man wird einfach übergangen, dumme Sprüche werden zur Gewohnheit und leider gibt es auch sexuelle Belästigung. Genau damit beschäftigt sich eine landesweite Online-Umfrage der Südtiroler Gleichstellungsrätin, durchgeführt vom Sozialforschungsinstitut Apollis. Und jetzt kommt's. 4.200 Menschen haben mitgemacht. Eine Zahl, die mich ehrlich gesagt schon ziemlich schockiert hat. Die Auswertung, die läuft noch, aber über die ersten Erkenntnisse hat Stefan Windegger mit der Südtiroler Gleichstellungsrätin Brigitte Hofer gesprochen.
1: Was herüberkommt, ist ein großes Leid. Ein großes Leid zusammengesetzt von, ich habe es gemeldet, bin aber nicht ernst genommen worden. Oder habe dann nochmal eine Diskriminierung erfahren, indem ich versetzt wurde. Oder nichts hat sich geändert. Und auch ein großes Thema ist, dass die Personen nicht die Möglichkeit gehabt haben, ihre Erfahrung aufzuarbeiten. Und hier kommt natürlich die psychologische Beratung, stellt sich da eben die Frage, wie man jetzt das in Zusammenhang bringen möchte. Und wir sind schon dabei zu denken, eben auch ein Vereinbarungsprotokoll mit der Psychologinnenkammer zu unterschreiben, damit hier auch der Dienst geleistet werden kann.
2: Aktuelle europäische Daten zeigen, dass etwa jede achte beschäftigte Person unerwünschtes Verhalten wie Mobbing, Belästigung oder Gewalt am Arbeitsplatz erlebt. Gleichzeitig gehen Fachleute davon aus, dass viele Betroffene aus Angst oder Scham nie Hilfe suchen. Begegnen Ihnen ähnliche Probleme auch in den Fällen, die an Ihr Büro herangetragen werden?
1: Ja, wer die Gleichstellungsrätin aufsucht, der hat ja schon den, sagen wir so, einen entscheidenden Schritt gemacht, dass er sie Hilfe sucht. Aber eben, ich bin überzeugt, dass die Dunkelziffer sehr groß ist und die ersten Aussagen von der Umfrage bestätigen das, dass Menschen Angst, sie wissen nicht, an wen sie sich wenden sollen. Das ist auch jetzt schon herausgekommen von der Umfrage. Also das bedeutet, wir müssen noch mehr in die Öffentlichkeit treten. Wir, meine ich, die Dienste der Gleichstellungsrätin, die Gewerkschaften, die Vertrauensrätinnen und Personalämter, was auch immer.
2: Also das sind schon konkrete Anlaufstellen, die es in Südtirol gibt.
1: Genau. Und hier müssen wir alle schauen, dass wir mehr Sichtbarkeit haben und die Menschen wissen, an wen sie sich wenden können. Die Personen, die Gleichstellungsrätin aufsuchen, wie schon gesagt, die haben schon den ersten Schritt gemacht, aber sehr oft werden sie von anderen, überhaupt wenn es um Belästigungen geht, sexuelle Belästigungen, sind andere im Umfeld, die Familie, die sagt, mach etwas. Also die Person selbst hat nicht sehr oft den Mut, den ersten Schritt zu machen.
2: Das heißt, auch die Gesellschaft hat eine Verantwortung in Bezug auf dieses Thema.
1: Genau. Und das ist so ein Leitspruch, den ich immer so versuche einzubringen. Wir alle haben eine Verantwortung im Sinne, dass es braucht Zivilcourage, es braucht die Augen, die sehen und die nicht wegschauen und auch auf die betroffene Person, die auch ansprechen eventuell, Hilfe zu suchen. Man muss ja nicht gleich in erster Person etwas sagen, aber die Person auch irgendwie begleitend oder sie unterstützen.
0: Das waren erste Einblicke von der Gleichstellungsrätin Brigitte Hofer in die landesweite Befragung zu Mobbing, Belästigung und Diskriminierung am Arbeitsplatz. Es wird weiterhin ausgewertet, die Studie, und ab Ende September startet dann eine landesweite Sensibilisierungskampagne.

0: Freitagnachmittag ist es der 17. Juli und bei diesen Temperaturen habe ich als Kind gerne eine Wasserschlacht gemacht. Aber warum eigentlich nur als Kind? In Campania wird das im Sommer immer noch regelmäßig gemacht und die ganze Stadt ist dabei, von jung bis alt machen da alle mit. Akiena heißt das Ganze, also übersetzt die Überschwemmung oder Hochwasser. Und wie das Ganze funktioniert, das erklärt uns Christine Auerbach von der ARD.
1: Das funktioniert, indem man einen Fluss durch die Altstadt leitet. Der Fluss heißt Tänzer und der überflutet dann die Gassen und die ganze Altstadt von Campania. Der fließt einfach so über das Pflaster, meistens knöcheltief, manchmal auch mehr, direkt an den Häusern vorbei, an den Restaurants vorbei, unter deren Tischen durch. Und dieses Fluten, das ist eine sehr alte Tradition. Also vor Jahrhunderten schon hat die Stadt angefangen, ihre Straßen zu fluten mit dem Fluss. Damals hauptsächlich, um sie sauber zu machen, aber auch, um sie zu kühlen. Und daraus ist dann jetzt dieses riesige Wasserspektakel geworden. Es ist wie eine große Party für alle. Genau, das ist eine riesige Party, immer an Samstagen und Sonntagen im Sommer. Es gibt immer einen ruhigeren Part, da wartet man einfach nur so durchs Wasser, macht also einen kleinen Spaziergang oder sitzt im Café, die Füße dann im kalten Wasser. Und dann gibt es aber auch immer diese großen Wasserschlachten. Da hat dann jeder einen Wassereimer, das ist das It-Piece, ohne den geht's gar nicht. Und es gibt eine riesige Wasserschlacht, in der man sich das Wasser gegenseitig über den Kopf schüttet. Das ist sehr kalt und das ist natürlich eine riesige Erfrischung im Sommer.

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1: Alle Büros und Ämter des Bozner Landesgerichts müssen aufgrund der Einsturzgefahr in Ausweichquartieren untergebracht werden. In Ligurien bleibt ein Mädchen mit den Haaren in einem Schwimmbad hängen und ertrinkt. Das Wetter: Sonne und Gewitter bei 25 bis 31 Grad. Das gesamte Gebäude des Bozner Landesgerichts bleibt nach dem Einsturz auf unbestimmte Zeit unzugänglich. Laut Bautenlandesrat Christian Bianchi müssen deshalb alle Dienste und Büros ausgelagert werden. In den kommenden Tagen werde ein Gesamtplan für die Verlegung erstellt. Das Land prüfe alle verfügbaren Räumlichkeiten. Laut der Präsidentin des Landesgerichts, Francesca Bortolotti, muss besonders für eine rasche Wiederaufnahme der Aushändigung der Sprachgruppenzugehörigkeitserklärungen mit dem Land eine Lösung gefunden werden. Landeshauptmann Arno Kompatscher hat den Verantwortlichen des Landesgerichts die volle Unterstützung zugesagt. Es werde alles unternommen, dass die Dienste bald schon fortgesetzt werden können. Die Forderung, das geplante Bibliothekenzentrum zu überdenken und dort ein Gerichtszentrum zu bauen, erteilte Kompatscher eine Abfuhr. Es gebe aus gewissen Kreisen eine feindselige Haltung gegenüber Kultur- und Begegnungsorten. Das Bibliothekenzentrum gehört laut Kompatscher aktuell zu den wichtigsten Projekten des Landes. In Ligurien ist ein 11-jähriges Mädchen nach einem Badeunfall in einem Schwimmbad gestorben. Das Mädchen war vorgestern in Sestri Levante mit ihren Haaren in einer Düse hängen geblieben und konnte nicht mehr auftauchen. Sie wurde im kritischen Zustand ins Krankenhaus gebracht und starb in der Nacht. Die Eltern stimmten einer Organspende zu. Die Staatsanwaltschaft nahm Ermittlungen auf und beschlagnahmte das Schwimmbecken. In Spanien sind durch Waldbrände in den vergangenen zwei Tagen mehr als 12.000 Hektar Land zerstört worden. Betroffen ist die Region Aragonien rund um die Stadt Saragossa. Laut der Regionalregierung breiten sich die Brände aufgrund starker Winde weiter aus. In den vergangenen Tagen hatten die Temperaturen bis zu 40 Grad betragen. Mehr als 700 Einsatzkräfte kämpfen weiter gegen die Flammen. In Europa soll die Industrie deutlich mehr Zeit erhalten, um sich auf klimaneutrale Produktionsmechanismen umzustellen. Laut EU-Kommission soll das Emissionshandelssystem für den CO2-Abbau deutlich verlangsamt werden. Gleichzeitig sollen bis 2035 mehr CO2-Verschmutzungsrechte der Industrie zur Verfügung stehen. Die energieintensivste Industrie soll noch mindestens 12 Jahre Gratiszertifikate erhalten. Südtirols Forstbeamte und die Beschäftigten der Bozner Berufsfeuerwehr erhalten eine Gehaltsaufbesserung. Die Landesregierung stimmte einer entsprechenden Unterzeichnung des neuen Kollektivvertrags zu. Damit stellt das Land jährlich zusätzlich 2,6 Millionen Euro für Gehaltsaufbesserungen der 300 Mitarbeiter des Landesforstkorps und der 150 Feuerwehrleute bereit. Die neuen Verträge dürften noch innerhalb Herbst in Kraft treten. In Sinich hat die Bezirksgemeinschaft Maßnahmen zur Verringerung der Geruchsbelästigung durch die Klär- und Biogasanlagen ergriffen. Laut dem Präsidenten der Bezirksgemeinschaft Burggrafenamt Ulrich Gamper wurden Modernisierungsarbeiten durchgeführt. Die würden sich positiv auswirken, sagte Gamper. Jedoch völlig geruchlos werde die Anlage auch in Zukunft nicht arbeiten können. Seit vergangenem Herbst hatte es in Sinich und in Burgstall immer wieder Beschwerden wegen Geruchsbelästigung gegeben. Das Wetter. Am Nachmittag bilden sich verbreitet größere Quellwolken. Im Tagesverlauf und am Abend sind im ganzen Land Gewitter möglich. Die Temperaturen steigen auf Höchstwerte von 25 bis 31 Grad. Morgen Samstag lockern die Restwolken in der Früh auf, am Vormittag scheint verbreitet die Sonne. Am Nachmittag und am Abend bilden sich erneut Gewitter. In den nördlichen Tälern wird es föhnig. Das waren die Nachrichten von Rai Südtirol.
2: Schönen Nachmittag wünscht Daniel Hofer aus der Landesverkehrsmeldezentrale. Auf der Brennerautobahn in Fahrtrichtung Süden zwischen Bozen Süd und Neumarkt gibt es noch Kolonnenverkehr und Staus nach einem Unfall. Und die Mainfahrtrichtung Süden zwischen Neumarkt und Affi abschnittsweise Kolonnenverkehr wegen Überlastung. Zu Wartezeiten und Verzögerungen wegen Arbeiten kommt es immer wieder auf der Landesstraße Meran-Hafling unterhalb von Hafling, auf der Gampenpassstraße zwischen Lana und der Abzweigung Völlern, auf der Brenner Staatsstraße südlich von Kollmann sowie nördlich von Fahren und auf der Gardataler Staatsstraße bei Zwischenwasser. Kommen Sie gut voran!
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3: Und mit Thomas Malknecht an der Sendetechnik. Sie haben es gerade in den Nachrichten gehört und ehrlich gesagt gefühlt, jeder, dem ich momentan begegne, spricht über ein einziges Thema, das eingestürzte Gerichtsgebäude in Bozen.
4: Na, mag das schon Witz, ich hab's schlecht gehört. Aber weil ich gerade sagen müsste, in der Gegend gehen, habe ich mir allein mal blöd von der Wäsche rausgeschaut. Und mein, irgendwo das war stabil. Ja, ist ganz ein schönes Loch.
3: Ja, ein ganz schönes Loch, das kann man wohl dazu sagen. Wie sich das Ganze weiterentwickelt, darüber halten wir Sie natürlich auf dem Laufenden. Jetzt gibt's aber mal gute Musik. Hier ist Manic Monday von den Bangles.

0: Es ist Freitag, der 17. Juli und Sie hören Reis Südtirol. Ja, die Hitze, die ist momentan ein Thema, das viele beschäftigt, aber längst nicht das einzige. Mein Kollege Hannes Hölzl war mit dem Mikrofon im Land unterwegs und hat die Menschen gefragt, was sie derzeit bewegt. Hören wir mal rein.
1: Ich wollte mal heimahnen und auch ja, drei Runden gemacht und auch in Galingen habe ich Fürchte gehabt. Das erste Mahnen. Das erste ist hier fast gar nichts gewesen, dann ist es wieder gekommen, dann ist die reinste Dörre gewesen. Und auch in der ganz selben, ganz nächsten von der Wald, haben wir ja gar nichts mehr gewachsen.
2: Hat es da nicht eingeregnet?
1: Nein, es hat ein bisschen etwas hat es da eingeregnet, aber das meiste ist eh alle Druck nach oben gekommen und ja.
2: Dann ist jetzt Zeit zum Ausrasten?
1: Ja, hoffentlich kommt noch ein Grammeter, oder wenn es mal kommt, dann müssen wir halt das ganze Grammeter herkaufen. Das ist auch nicht ganz billig. Und bei allen kommt 150 Euro. Und ja, das Geld kommt auch nicht vom Himmel angeschossen. Ich in den Haufen ja auf den Tal rein. In der Nähe von Störzing. Ja, dann geht's mit der Wärme.
3: Vielleicht die Hitze, dass es ziemlich heiß ist. Nein, es geht. Aber zu heiß ist noch auch wieder nicht gut.
2: Und was tust du gegen die Hitze?
3: Ja, wenn ich frei bin, dann gehe ich viel schwimmen oder auf den Berg. Dann wird es schon. Entweder in einem See oder in einem Schwimmbad.
4: Ja, ich habe alleweil ein Jugendcamp, wo ich hingehe. Und zählen ich bis jetzt, bis um 5 Uhr habe ich es gehabt. Heute bin ich ein bisschen früher gegangen, weil ich noch mit dem Tat etwas tue. Und ja.
2: Ist es ein feines Jugendcamp?
4: Ja, ist ganz bärig. Sonst ist man halt auch im Nalan daheim, weil die Kollegen sind halt auch auf den Urlaub. Und so hat man halt auch jemanden, zu dem man hingehen kann. Das sind auch ein paar Kollegen von mir.
5: Das Gericht, was ich gesehen habe, ich merke das schon witzig, ich habe schlecht gehört. Aber weil ich gerade dann wirst in der Gegend gehen, habe ich mir allein mal blöd von der Wäsche ausgeschaut. Ich habe gemerkt, oh, irgendwo das war stabil. Ja, ist ganz ein schönes Loch. Ja. Obwohl ein paar schon ein bisschen einen Witz durchgemacht, endlich sieht man mal durch. Ich habe gemerkt, ja, man hat jetzt einen Überblick. Aber ja, man kann von sagen, es ist ja nicht mehr Schaden gewesen, es sind keine Leute drunter gewesen. Aber ja, es war eine Überraschung.
6: Ich habe Laurea gemacht, ich habe meinen Abschluss. Jetzt versuche ich mein Atelier aufzuräumen. Komme leider nicht mehr rein, weil wenn man keine Studentin mehr ist, kann man nicht mehr aufräumen gehen. Ja.
7: Ich habe heute nur gedacht, als ich durch Bozen gelaufen bin, dass der Tod irgendwie allgegenwärtig ist, weil die Pizzeria, der Typ ist gestorben im Autounfall, das Gericht fällt zusammen und hier ist einer an der Uni auch gestorben. Darf ich das überhaupt sagen? Weiß ich nicht. Dass es sich sehr nah anfühlt und ich glaube, in einer großen Stadt kriegt man das gar nicht so mit und das finde ich irgendwie erschreckend und einnehmend, sage ich mal so. Deswegen Carpe Diem, nutze den Tag.
0: Ja, Carpe Diem, nütze den Tag, so viel Latein, das kann ich auch noch, obwohl ich das nicht in der Schule hatte. Egal, ob bei der Arbeit, schon im Wochenende oder sogar im Urlaub, ich hoffe, Sie machen was Tolles aus diesem Tag.

0: besonderen Menschen wir bei unserer Arbeit im ganzen Land begegnen. Oft sind es Menschen mit viel Lebenserfahrung und spannenden Geschichten. Manchmal treffen wir aber auch auf junge Talente, deren Begeisterung so ansteckend ist, dass sie sofort mitreißt. Einer von ihnen ist der 12-jährige Leo Josef Pomella aus Kaltern. Er ist leidenschaftlicher Trompeter und hat bereits im Alter von 5 Jahren begonnen, dieses Instrument zu lernen. Und Barbara Wies, die hat ihn kürzlich getroffen.
1: Also mein Vorbild war anscheinend das Simon Gabriel, ein junges Talent. Er ist im Moment 17 und hat voll früh angefangen. Und er kommt aus der Schweiz. Und ich habe einfach gewählt, so werden wir er. Und ja, habe damit angefangen und jetzt macht es mir Spaß.
2: War es schwer, das Instrument zu lernen?
1: Am Anfang hat es ein bisschen Übung gebraucht, aber man steigert sich und dann geht es.
2: Du spielst zurzeit am liebsten moderne Stücke und du spielst seit Jahren auch in einem Quartett mit deinen Kollegen. Und es sei ziemlich erfolgreich, gell? Es tritt jetzt auch oft auf, oder?
1: Ja, wir treten oft auf, das stimmt. Zum Beispiel Prima La Musica, VSM-Wettbewerb. Zum Beispiel haben wir jetzt einmal Olympia-Veranstaltungen gespielt. Wir spielen auch oft bei Konzerten, so unter einer Musikschule in Freudenstein und so.
2: Du spielst täglich Trompete und auch oft stundenlang. Werdet ihr nie fad?
1: Ich rede mir allem ein, wenn ich übe, wäre besser. Und wenn ich besser wäre, kann ich coolere Stücke spielen. Und dann geht es eigentlich recht einfach.
2: Was ist noch dein Ziel?
1: Mein Ziel ist es, einmal Gold zu machen und vielleicht ein Orchester oder ein Solo-Trompeter zu werden. So.
2: Möchtest du dann profimäßig Trompeter werden, oder?
1: Ja, wenn ich es schaffe, wenn ich es zusammenbringe, dann würde ich sehr gerne tun. Und sonst wäre ich Grillmeister.
2: Gut, das ist natürlich dann wieder ganz ein anderes Hobby, dem du nachgehst, oder?
1: Ja, wir haben einen super Grill daheim und mein Tata ist auch voll begeistert beim Grillen. Und ja, er hat es mir beigebracht und jetzt tue ich es gern.
2: Und was macht er denn beim Trompeten so Freude? Was gibt dir das?
1: Beim Trompeten macht mir Freude, die Gefühle über die Musik auszudrücken, also etwas zu sagen und die Übung einfach mal, wenn man langweilig ist, kann man Stücke spielen, Stücke erfinden und so. Und ja.
2: Ein Leben ohne Trompete kannst du dir nicht vorstellen, oder?
1: Nein, geht nicht. Weil ohne Musik bringe ich es nicht weiter. Bringe mein Leben nicht weiter, mir ist den ganzen Tag langweilig, bin traurig und so.
0: Sagt Leo Josef Pomella aus Kaltern. Er hat also noch große Pläne, die er mit so viel Freude und Enthusiasmus auch hoffentlich erreichen wird.
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0: Schönen Nachmittag wünscht Daniel Hofer aus der Landesverkehrsmeldezentrale. Auf der Brennerautobahn in Fahrtrichtung Süden zwischen Bozen Süd und Neumarkt gibt es noch Kolonnenverkehr und Staus nach einem Unfall. Und im Einfahrtrichtung Süden zwischen Neumarkt und Affi abschnittsweise Kolonnenverkehr wegen Überlastung. Zu Wartezeiten und Verzögerungen wegen Arbeiten kommt es immer wieder auf der Landesstraße Meran-Hafling unterhalb von Hafling, auf der Gampenpassstraße zwischen Lana und der Abzweigung Völlern, auf der Brenner Staatsstraße südlich von Kollmann sowie nördlich von Fahren und auf der Gardataler Staatsstraße bei Zwischenwasser. Kommen Sie gut voran!
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2: Wenn Sie Sommergewitter mögen, dann sind das gerade richtig Ihre Tage, denn momentan scheint zwar noch in den meisten Orten die Sonne, aber man kann im Laufe des Nachmittags mit Gewittern rechnen. Gerade hat es 31 Grad in Auer, 32 Grad in Gargazon und 27 Grad in Oberfintel. Morgen Samstag wird das Wetter ähnlich wie in den letzten Tagen auch schon. Vormittags scheint die Sonne, aber am Nachmittag wird es auch morgen ein paar Gewitterwolken geben.

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4: Es ist Zeit für unser Mitmachspiel und heute brauchen wir Ihre Hilfe bei einem Wort, das aus dem Hochbustertal kommt. Agnes Mittelsteinmanderer hat es uns mitgebracht.
5: Mackhoben. Mackhoben.
4: Kennen Sie das Wort? Ebans Mackhoben. Ich habe es ehrlich gesagt nicht gekannt, aber vielleicht wissen ja Sie, was es bedeuten könnte. Naja, auch wenn Sie es nicht kennen und nur eine Vermutung haben oder einfach Lust haben zu raten, rufen Sie an. Bei allen, die mitmachen, wir verlosen eine Führung bei uns im Funkhaus in Bozen und Sie können da die Radio- und Fernsehstudios anschauen. Also rufen Sie an unter 83 mal die 0 144 77. Die Nummer ist 83 mal die 0 144 77 und das Wort, das wir suchen, ist Ebes Mackhoben.

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1: Und uns hat jetzt die Burgi aus Natz erreicht. Hallo Burgi. Burgi, sind Sie noch da? Ich glaube, sie ist in der Leitung, aber ich kann sie leider nicht hören. Burgi? Da ist sie jetzt verschwunden. Schade, mir tut's echt leid, denn sie hat gemeint, sie hat eine Vermutung. Dann rate ich jetzt einfach mal mit Ihnen. Oder wir hören uns nochmal das Wort an, das Agnes Mittig-Steinmanter uns mitgebracht hat. Aus dem Hochpustertal kommt das Wort.
2: Mackhoben. Mackhoben.
1: Mackhoben, etwas Mackhoben. Ja, was könnte das heißen, liebe Zuhörerinnen und Hörer? Wir hören uns jetzt mal die Antwort an, die Agnes uns mitgebracht hat.
2: Mackhoben kann man beschreiben mit dem Dreh heraushoben, wenn ich etwas gut kann. Dann habe ich die Sache Mack. Ich kann es Mack haben, Auto zu fahren oder etwas zu kochen. Wenn ich für eine Sache eine Ahnung habe und die gut machen kann, dann habe ich es Mack. Das schreibt man M-A-G-G.
1: Etwas Mack haben, etwas gut können. Ja, mein Kollege, der Karl Pfeiffer, anders sagen, der Technik, der hat Mack, seinen Beruf, der kann das sehr gut. Vielen Dank, dass du immer mit mir durch die Sendung heute fährst. Etwas Macko. Ich finde, es ist ein tolles Wort. Werde ich auf jeden Fall in meinen neuen Sprachgebrauch einführen. Wir machen jetzt weiter mit Macarena.

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1: Ein 13-jähriges Urlaubermädchen stirbt an den Folgen eines schweren Verkehrsunfalls im Bozner Krankenhaus. EU-Verkehrskommissar Tsitsi Kostas will einen Brenner-Korridor-Gipfel mit Vertretern aus Italien, Österreich und Deutschland einberufen. Das Wetter, Sonne und Gewitter bei 25 bis 31 Grad. Ein 13-jähriges Mädchen aus Dänemark ist im Bozner Krankenhaus an den Folgen eines schweren Verkehrsunfalls am Dienstag auf der Brenner Autobahn gestorben. Sie sei in der Nacht den schweren Verletzungen auf der Intensivstation erlegen, teilte der Sanitätsbetrieb mit. Zum Unfall war es Dienstag früh bei Mittewald in der Gemeinde Franzensfeste gekommen. Der BKW mit 5 Insassen war gegen einen LKW geprallt. Dabei war eine mit dem Mädchen verwandte 39-jährige Frau noch an der Unfallstelle verstorben. Die dänische Familie befand sich auf der Fahrt in den Urlaub. Das gesamte Gebäude des Bozner Landesgerichts bleibt nach dem Einsturz auf unbestimmte Zeit gesperrt. Laut Bautenlandesrat Christian Bianchi müssen deshalb alle Dienste und Büros ausgelagert werden. In den kommenden Tagen werde ein Gesamtplan für die Verlegung erstellt. Das Land prüfe alle verfügbaren Räumlichkeiten. Laut der Präsidentin des Landesgerichts Francesca Bottolotti muss besonders eine Lösung für die Aushändigung der Sprachgruppenzugehörigkeitserklärungen gefunden werden. Sie hoffe, gemeinsam mit dem Land eine Lösung zu finden. EU-Verkehrskommissar Apostolos Tsitsikostas will sich mit Vertretern aus Italien, Österreich und Deutschland zu einem Brenner-Korridor-Gipfel treffen. Dabei soll vor allem die Frage der Zulaufstrecken für den Brenner-Basistunnel und die Verlagerung des Güterverkehrs von der Straße auf die Schiene geklärt werden. An dem Treffen sollen neben den Verkehrsministern der drei Länder auch die Landeshauptleute von Südtirol, Tirol und dem Trentino sowie der bayerische Ministerpräsident teilnehmen. Ein solcher Gipfel habe sich bereits 2018 in Bozen bewährt und könnte abgestimmte Maßnahmen im Hinblick auf die Verzögerungen bei den nördlichen Zulaufstrecken ermöglichen, sagte Tsitsi Kostas. In Ligurien ist ein 11-jähriges Mädchen nach einem Badeunfall in einem Schwimmbad gestorben. Das Mädchen war vorgestern in Sestri Levante mit seinen Haaren in einer Düse hängen geblieben und konnte nicht mehr auftauchen. Es wurde im kritischen Zustand ins Krankenhaus gebracht und starb in der Nacht. Die Eltern stimmten einer Organspende zu. Die Staatsanwaltschaft nahm Ermittlungen auf und beschlagnahmte das Schwimmbecken. In Spanien sind durch Waldbrände in den vergangenen 2 Tagen mehr als 12.000 Hektar Land zerstört worden. Betroffen ist die Region Aragonien rund um die Stadt Saragossa. Laut der Regionalregierung breiten sich die Brände aufgrund starker Winde weiter aus. In den vergangenen Tagen hatten die Temperaturen bis zu 40 Grad betragen. Mehr als 700 Einsatzkräfte kämpfen weiter gegen die Flammen. Südtirols Straßendienst erhält für mehr als 9 Millionen Euro neue Fahrzeuge und Spezialgeräte. Die Landesregierung genehmigte das Ankaufsprogramm für 53 neue Fahrzeuge. Gleichzeitig werden fast 60 Fahrzeuge ausgetauscht. Bei den neuen BKW wurden ausschließlich Elektrofahrzeuge angeschafft. Für schwere Einsatzfahrzeuge und LKW stehen im Moment laut dem Land Südtirol noch keine Elektroalternativen zur Verfügung. Südtirols Forstbeamte und die Beschäftigten der Bozner Berufsfeuerwehr erhalten eine Gehaltsaufbesserung. Die Landesregierung stimmte einer entsprechenden Unterzeichnung des neuen Kollektivvertrags zu. Damit stellt das Land jährlich zusätzlich 2,6 Millionen Euro für Gehaltsaufbesserungen der 300 Mitarbeiter des Landesforstkorps und der 150 Feuerwehrleute bereit. Die neuen Verträge dürften noch innerhalb Herbst in Kraft treten. Das Wetter. Am Nachmittag bilden sich verbreitet größere Quellwolken. Im Tagesverlauf und am Abend sind im ganzen Land Gewitter möglich. Die Temperaturen steigen auf Höchstwerte von 25 bis 31 Grad. Morgen Samstag lockern die Restwolken in der Früh auf. Am Vormittag scheint verbreitet die Sonne. Am Nachmittag und am Abend bilden sich erneut Gewitter. In den nördlichen Tälern wird es föhnig. Das waren die Nachrichten von RAI Südtirol.
2: Guten Nachmittag aus der Landesverkehrsmeldezentrale. Stau wegen Überlastung gibt es auf der Bustertaler Staatsstraße in Richtung Bruneck zwischen St. Zimmernd und Kienz und auf der Brenner Staatsstraße zwischen Kardan und Bozen Süd. Kommen Sie gut ans Ziel.
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3: Und an der Sendetechnik begleitet mich heute Karl Pfeiffer. Schön, dass Sie an diesem Freitagnachmittag auch mit dabei sind. Wir werfen gleich einen kurzen Blick in die Geschichte, denn heute am 17. Juli, allerdings im Jahr 1975, wurde Raumfahrtgeschichte geschrieben. Erstmals reichten sich im All Astronauten die Hand. Eine amerikanische Apollo-Kapsel und ein sowjetisches Raumschiff dockten im Orbit aneinander an. Mitten im Kalten Krieg wurde dieser Händedruck zu einem starken Symbol für Zusammenarbeit statt Konfrontation. Mehr gleich um etwa 3:45.

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1: Instagram, TikTok, YouTube und Co. sorgen dafür, dass jeden Tag Millionen Bilder und Videos innerhalb von wenigen Sekunden von Menschen auf der ganzen Welt gesehen werden. Vor gut 50 Jahren war das noch ganz anders. Smartphones, die im Sekundentakt neue Bilder und Nachrichten liefern, ja, das gab es nicht. Und trotzdem ging vor 51 Jahren ein Bild um die Welt oder, wie man es heute sagen würde, es ging viral. Das Foto, gewonnen aus einem Einzelbild eines 16mm Filmstreifens, das wurde weltweit bekannt und schaffte es auf die Titelseite unzähliger Zeitungen. Miriam Thomaser erinnert an den Moment, den dieses Bild festhält.
2: Juli 1975. Rund 220 Kilometer über der Erde öffnet sich eine Luke. Zwei Männer reichen sich die Hand. Der amerikanische Astronaut Thomas Stafford und der sowjetische Kosmonaut Alexei Leonow. Es ist ein kurzer Moment und doch geht dieses Bild um die Welt. Denn während sich im All zwei Raumfahrzeuge begegnen, stehen sich auf der Erde noch immer die beiden Supermächte des Kalten Krieges gegenüber. Fast zwei Jahrzehnte lang hatten die Vereinigten Staaten und die Sowjetunion um die Vorherrschaft im All gerungen. Mit dem Start des ersten Satelliten Sputnik 1957 hatte die Sowjetunion den Wettlauf eröffnet. Es folgten der erste Mensch im All und schließlich die amerikanische Mondlandung 1969. Raumfahrt war nie nur Wissenschaft, sie war immer auch Politik. Ein Schaufenster technischer Leistungsfähigkeit und militärischer Stärke. Mitte der 1970er Jahre veränderte sich das politische Klima. Beide Seiten bemühen sich um Entspannung. In dieser Phase entsteht die Idee für ein gemeinsames Raumfahrtprojekt. Amerikanische und sowjetische Ingenieure entwickeln ein Andocksystem, das zwei völlig unterschiedliche Raumfahrzeuge miteinander verbinden kann. Allein das ist eine technische Meisterleistung. Denn Apollo und Soyuz sind nach unterschiedlichen Standards gebaut worden. Es müssen nicht nur die Mechanik und die Elektronik zusammenpassen, auch die Atmosphäre in den Kapseln unterscheidet sich. Deshalb wird eigens eine Schleuse entwickelt, die den Druckausgleich ermöglicht. Am 15. Juli 1975 starten beide Missionen von ihren jeweiligen Weltraumbahnhöfen. Zwei Tage später gelingt das Rendezvous im Erdorbit. Die Raumschiffe koppeln aneinander, die Luken öffnen sich und Thomas Stafford begrüßt Alexei Leonow mit einem Händedruck. Für viele Menschen wird dieses Bild zum Symbol einer neuen Zusammenarbeit. Doch die Begegnung bleibt nicht bei einer freundlichen Geste. Die Besatzungen verbringen fast zwei Tage miteinander. Sie führen wissenschaftliche Experimente durch, tauschen Geschenke aus und sprechen sowohl Russisch als auch Englisch miteinander. Im Mittelpunkt steht die Zusammenarbeit. Gleichzeitig testen sie das neue Andocksystem, das künftig auch für Rettungsmissionen genutzt werden könnte. Die Mission zeigt, selbst politische Gegner können gemeinsam technische Standards entwickeln und im All erfolgreich zusammenarbeiten. Ganz verschwinden die Spannungen zwischen Ost und West dadurch allerdings nicht. Schon wenige Jahre später verschlechtert sich das Verhältnis der beiden Supermächte erneut. Das Apollo-Soyuz-Testprojekt bleibt zunächst eine Ausnahme. Dennoch wirkt diese Mission weit über ihre Zeit hinaus. Sie schafft Vertrauen zwischen den Raumfahrtorganisationen und den beteiligten Wissenschaftlern. In den folgenden Jahrzehnten entstehen weitere gemeinsame Programme. Nach dem Ende der Sowjetunion fliegen amerikanische Space Shuttles zur russischen Raumstation Mir. Und seit dem Jahr 2000 arbeiten Astronautinnen, Astronauten und Kosmonauten aus vielen Ländern dauerhaft auf der internationalen Raumstation ISS zusammen. Ohne die Erfahrungen von Apollo und Soyuz wäre diese internationale Kooperation kaum denkbar gewesen.
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0: Guten Nachmittag aus der Landesverkehrsmeldezentrale. Stau wegen Überlastung gibt es auf der Bustertaler Staatsstraße in Richtung Bruneck zwischen St. Zimmern und Kienz und auf der Brenner Staatsstraße zwischen Kardan und Bozen Süd. Kommen Sie gut ans Ziel.
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2: Im Moment scheint in den meisten Orten Südtirols noch die Sonne, aber warme und feuchtlabile Luftmassen sorgen dafür, dass sich im Laufe des Nachmittags wieder größere Quellwolken bilden. Das heißt, es wird später wieder ein paar Gewitter wahrscheinlich geben. Die Wetterstationen messen 24 Grad in Ridnaun, 32 Grad in Meran und 27 Grad hat es in Toblach. Und noch der Blick auf morgen, der Samstag, der startet sonnig. Am Nachmittag sind wieder einzelne Schauer und Gewitter möglich.

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1: Mirandolina ist die fesche, selbstbewusste Wirtin einer Herberge bei Florenz, in der sich allerhand seltsame Figuren für ein kurzes Rendezvous treffen. Die schlaue, charmante Wirtin verführt, verwirrt und bezaubert ihre Gäste und bringt ihre Verehrer reihenweise um den Verstand. Doch ausgerechnet der einzige Mann, der ihr keine Aufmerksamkeit schenkt, weckt ihr Interesse. Das Stück gilt als eine der brillantesten italienischen Komödien überhaupt.
2: Wir haben die alte Geschichte von Carlo Goldoni genommen. Wir haben sie in die heutige Zeit versetzt, was das Spiel anbelangt. Und wir haben sie natürlich vor allem mit Rockmusik, mit Bluesmusik, mit jazzigen Anklängen garniert, sodass wir sicher sind, dass das Hörerlebnis und nicht nur das Seherlebnis für unser Publikum einmalig sein werden.
1: Verspricht der Regisseur Manfred Schweighofler. Die Welturaufführung von Mirandolina in Rock findet heute Abend um 21 Uhr auf Schloss Tirol statt. Und noch ein Theaterstück feiert heute Premiere. Im Mittelpunkt steht Sebastian Holzer, der in einer Zeit lebt, in der die Kirche das Leben der Menschen streng kontrolliert. Doch Sebastian ist belesen, wissbegierig und hinterfragt die Lehren des Dorfpfarrers. Mit seinem eigenwilligen Denken gerät er immer wieder in Konflikt. Schließlich beschließt er, allen zu beweisen, was ein echter Hexenmeister vollbringen kann. Das Freilichtschauspiel Der Hexer von Derenten beginnt um 21 Uhr beim Schuster in Bein in Derenten. Das Dorf Steinegg ist auch bekannt unter dem Namen Sternendorf aufgrund des Planetariums in Gummer. Passend dazu heißt die heutige Open-Air-Veranstaltung Music Under the Stars, also Musik unter den Sternen. Die Bumsteaden Kings feiern dabei ihr 20-jähriges Jubiläum. Die energiegeladene Blasmusikband interpretiert mit Trompeten, Posaunen und weiteren Instrumenten moderne Songs auf ihre ganz eigene Weise. Als Vorband sind die Rocket Monkeys, ebenfalls eine moderne Blasmusiktruppe, zu hören. Los geht es ab 19 Uhr auf der Dorfterrasse bei der Grundschule in Steinegg.

0: Barbara Zanetti ist das auf Reis Südtirol. Es ist Freitag und das heißt bei uns, heute am Abend ist es Zeit für die Sendung Blasmusik mit meinem Kollegen Dieter Scotz. Er hat sich diesmal mit der jungen Generation der Blasmusik befasst, und zwar dem Euregio Jugendblasorchester.
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1: Landeshauptmann Kombatscher erlässt wegen des Einsturzes des Gerichtsgebäudes eine Ausnahmeregelung für die Sprachgruppenzugehörigkeitserklärung. EU-Verkehrskommissar Tsitsikostas will einen Brenner-Korridor-Gipfel mit Vertretern aus Italien, Österreich und Deutschland einberufen. Das Wetter morgen sonnig und örtliche Gewitter bei 23 bis 33 Grad. Landeshauptmann Arno Kombatscher hat aufgrund der Ausnahmesituation nach dem Einsturz des Bozner Gerichtsgebäudes eine Übergangsregelung für die Sprachgruppenzugehörigkeitserklärungen erlassen. Grund dafür ist das gesperrte Gerichtsgebäude, in dem die dort verwahrten Erklärungen weder eingesehen noch eingeholt werden können. Mit der Dringlichkeitsmaßnahme des Landeshauptmanns wird die Verpflichtung zur Vorlage oder Einholung bis auf Weiteres ausgesetzt. Niemand verliere aufgrund der derzeitigen Situation die Teilnahme oder Zugangsmöglichkeiten zu Verfahren, Wettbewerben oder Ausschreibungen, sagte Kombatscher. Die Sprachgruppenzugehörigkeitserklärung kann zu einem späteren Zeitpunkt nachgereicht werden. Das gesamte Gebäude des Landesgerichts bleibt nach dem Einsturz auf unbestimmte Zeit gesperrt. Laut Bautenlandesrat Christian Bianchi müssen deshalb alle Dienste, Ämter und Büros ausgelagert werden. In den kommenden Tagen werde ein Gesamtplan für die Verlegung erstellt. Das Land prüfe alle verfügbaren Räumlichkeiten. Ein 13-jähriges Mädchen aus Dänemark ist im Bozner Krankenhaus an den Folgen eines schweren Verkehrsunfalls am Dienstag auf der Brenner Autobahn gestorben. Sie sei in der Nacht den schweren Verletzungen auf der Intensivstation erlegen, teilte der Sanitätsbetrieb mit. Zum Unfall war es Dienstag früh bei Mittewald in der Gemeinde Franzensfeste gekommen. Der PKW mit 5 Insassen war gegen einen LKW geprallt. Dabei war eine mit dem Mädchen verwandte 39-jährige Frau noch an der Unfallstelle verstorben. Die dänische Familie befand sich auf der Fahrt in den Urlaub. Südtirols Forstbeamte und die Beschäftigten der Bozner Berufsfeuerwehr erhalten eine Gehaltsaufbesserung. Die Landesregierung stimmte einer entsprechenden Unterzeichnung des neuen Kollektivvertrages zu. Damit stellt das Land jährlich zusätzlich 2,6 Millionen Euro für Gehaltsaufbesserungen der 300 Mitarbeiter des Landesforstkorps und der 150 Feuerwehrleute bereit. Die neuen Verträge dürften noch innerhalb Herbst in Kraft treten. EU-Verkehrskommissar Apostolos Tsitsikostas will sich mit Vertretern aus Italien, Österreich und Deutschland zu einem Brenner-Korridor-Gipfel treffen. Dabei soll vor allem die Frage der Zulaufstrecken für den Brenner-Basistunnel und die Verlagerung des Güterverkehrs von der Straße auf die Schiene geklärt werden. An dem Treffen sollen neben den Verkehrsministern der drei Länder auch die Landeshauptleute von Südtirol, Tirol und dem Trentino sowie der bayerische Ministerpräsident teilnehmen. Ein solcher Gipfel habe sich bereits 2018 in Bozen bewährt und könnte abgestimmte Maßnahmen im Hinblick auf die Verzögerungen bei den nördlichen Zulaufstrecken ermöglichen, sagte Tsitsikostas. Großbritannien erhält voraussichtlich am Montag einen neuen Premierminister. Die Labour-Regierungspartei ernannte heute Andy Burnham zum neuen Parteivorsitzenden. Der 56-jährige bisherige Bürgermeister von Manchester wurde auf einem Sonderparteitag zum Nachfolger von Keir Starmer gewählt. In der kommenden Woche soll er das Amt des Premierministers übernehmen. Starmer hatte wegen schlechter Umfragewerte und fehlendem Rückhalt in der Labour-Fraktion sein Amt räumen müssen. In den USA haben Parasiten im Salat einer Fastfood-Kette zu einer Welle von Durchfallerkrankungen geführt. Mehr als 1600 Menschen sind laut der US-Gesundheitsbehörde von der Darminfektion betroffen. Die Behörde rechnet mit noch deutlich mehr Erkrankten. Die Fastfood-Kette soll den Salat eines mexikanischen Lieferanten mittlerweile eingezogen haben. Der Parasit wird in der Regel über mit Fäkalien verunreinigte Lebensmittel oder Wasser übertragen. Das Wetter. In den kommenden Stunden sind Gewitter zu erwarten. Morgen Samstag scheint zunächst verbreitet die Sonne, Restwolken lockern auf. Am Nachmittag und Abend ist örtlich mit Gewittern zu rechnen. In den nördlichen Tälern wird es föhnig. Die Höchsttemperaturen reichen von 23 bis 33 Grad. Am Sonntag ist es zunächst sonnig, in der zweiten Tageshälfte gehen einige gewittrige Regenschauer nieder. In den nördlichen Tälern bleibt es föhnig. Das waren die Nachrichten von RAI Südtirol.
2: Daniel Hofer begrüßt Sie aus der Landesverkehrsmeldezentrale. Kolonnenverkehr und Stau wegen Überlastung gibt es auf der Brennerautobahn in Fahrtrichtung Norden zwischen Bozen Nord und Klausen sowie in Fahrtrichtung Süden abschnittsweise zwischen Trient Nord und Affi und auf der Bustertaler Staatsstraße in Fahrtrichtung Innichen zwischen St. Sigmund und Kienz sowie bei Bercha. Auf der Brenner Staatsstraße südlich von Kollmann besteht eine Einbahnregelung wegen Arbeiten. Rechnen Sie hier mit Wartezeiten und Staubbildungen. Weitere Verzögerungen wegen Arbeiten gibt es immer auf der Brenner Staatsstraße nördlich von Farn, auf der Landesstraße Meran-Hafling unterhalb von Hafling und auf der Gampenpassstraße zwischen Lana und der Abzweigung Völlern. Kommen Sie gut voran!

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1: Willkommen in unserer letzten Stunde der Nachmittagssendung, aber keine Sorge, Karl Pfeiffer an der Technik und ich, wir haben noch einiges für Sie vorbereitet. Es wird musikalisch erstmal, denn gleich spreche ich mit Ewald Conchida, Vorsitzender des Merano Jazz Festivals und Academy. Denn das Merano Jazz Festival wird 30 Jahre alt und deshalb feiern wir ein bisschen Geburtstag. Wir werfen also einen Blick auf die Anfangsjahre und darauf, wie sich die Jazzszene in Meran die letzten Jahre so entwickelt hat.

0: Es ist Freitagnachmittag, 17.14 Uhr und anlässlich der Merano Jazz Festivals spreche ich jetzt mit Ewald Conchiller, dem Vereinspräsidenten der Merano Jazz Tage. Ewald, herzlichen Glückwunsch zu den 30 Jahren und Merano Jazz Festival und 25 Jahren Academy.
1: Ja, vielen Dank für die Glückwünsche.
0: Fühlt sich das an wie so ein Kind, das jetzt nach 30 bzw. 25 Jahren so erwachsen geworden ist?
1: Ja, natürlich. Inzwischen ist das Ganze schon ein bisschen größer geworden, auch im wörtlichen Sinne. Anzahl von Lehrern, Teilnehmern und Veranstaltungen. Und vielleicht kann ich dazu sagen auch, dass wir eigentlich die 31. Ausgabe des Festivals und 25 Jahre Akademie. Aber bis zum Beginn des Festivals waren es noch 30. Und das war Anlass jetzt, weil es eine runde Zahl und ein Vierteljahrhundert ist, dann haben wir es zusammengelegt, sozusagen.
0: Dass die Zahl schöner ist. Nehmen Sie uns mal mit an den Anfang des Ganzen. Die Jazzszene war damals in Südtirol ja noch deutlich kleiner als heute. Wie war denn das Ganze?
1: Ja, man muss sagen, erstaunlicherweise spielen Tiroler oder Südtiroler bereits seit 100 Jahren Jazz, was man fast nicht glauben kann. Also Meraner, es gab ja Meraner Saxophonisten in den 20er Jahren. Unsere Geschichte beginnt eigentlich mit der Begegnung von mir und in dem Fall auch mit journalistischer Arbeit mit Franco und Andrea. Ich hatte eine Rezension geschrieben, er rief mich an, bedankte sich, es ist ein Dialog entstanden und irgendwann habe ich gefragt, ja Franco, wieso kommst du nicht nach Meran mal unterrichten, was kostet das? Und so sind wir 2002 gestartet und ich stehe praktisch am Punkt unseres Starts, und zwar an der Musikschule Meran. Genau, ich sehe vor mir die Treppe, wo da waren eben das mal diese 15 Teilnehmer und damit ist es losgegangen. Franco war der einzige Lehrer eigentlich im ersten Jahr.
0: 15 Teilnehmer damals, wie viele sind es heute?
1: Ja, es sind knapp an die 100 Leute dieses Jahr und zwar aus ganz Europa, wenn man so will, zwischen Griechenland, Portugal, manche haben auch englisch-schottische Wurzeln, aber die meisten sind aus eigentlich Deutschland, Österreich, Italien, Schweiz ansässig.
0: Also aus
1: aber 100, ja. Ja, und großteils natürlich, wir machen Nachversorgung, der Großteil kommt aus der Region, also vor allem Trentino und Südtirol und Veneto auch.
0: Ist auch schön, wenn es ein bunter Mix ist aus allem. Jazz hat sich ja auch weiterentwickelt die letzten Jahre, nicht nur das Festival. Welche aktuellen Strömungen oder Entwicklungen haben Sie beobachtet?
1: Die Vielfalt ist ein Kennzeichen im Jazz, aber immer gewesen, wenn man so will. Der Jazz hat einen großen Einfluss auf eigentlich alle, auch Pop-Arten oder Rockmusiken, die eine Struktur übernommen haben, Einflüsse, auch die Idee, zusammenzuarbeiten mit anderen Kulturen, zum Beispiel mit der indischen Kultur oder mit afrikanischen, südamerikanischen Kulturen. Das hat es im Jazz viel früher gegeben, wie in anderen, also kommerziellen Musikarten. Und in den letzten Jahren, oder ich würde sagen 20 Jahren, ist vor allem das Treffen von internationalen Musikkulturen, großen Musikkulturen stärker geworden. Da begegnen sich dann Musiker auf Augenhöhen aus ganz unterschiedlichen Musikkulturen. Kleines Beispiel, letztes Jahr, wir hatten einen Gnauer Musiker aus Marokko hier, der viel mit Jazzleuten spielt. Und wir versuchen dann immer so ein Fenster zu bieten, auch in diese uns fremden Musikkulturen. Was kennzeichnet die? Wie kann man die integrieren? Wie kann eine Begegnung von unterschiedlichen Musikinstrumenten mit westlichen Musikinstrumenten ausschauen? Und es soll einfach Horizont erweitern sein und ausprobieren unter professioneller Begleitung. Und das ist für mich eigentlich eines der großen Kennzeichen der Musikentwicklung unserer Zeit. Diese Entwicklung gibt es in der klassischen Musik eigentlich wenig, weil die sich sehr stark auf Europa konzentriert.
0: Also der Austausch aus verschiedenen Kulturen, das finde ich eigentlich sehr schön. Gibt es einen Schwerpunkt dieses Jahr auf eine bestimmte Kultur oder eine bestimmte...
1: Gibt es, das aber mit einem traurigen Ende, unter Anführungszeichen, unser indischer Musiker aus der indischen Tradition, große Musikschule in Indien, also musikalische Familie, hat im letzten Moment das Visum nicht erhalten und wir mussten kurzfristig ihn ersetzen und haben eine junge Perkussionistin und Schlagzeugerin, die selbst auch Erfahrung mit indischer Musik hat, einsetzen können. Wir lassen dann sozusagen junge Leute auch ausprobieren, Unterricht in einem internationalen Kontext, und die hat das sehr gut gemacht. Und wir haben eben ein Element in diesem Jahr hergenommen, einen Schwerpunkt jetzt in der Rhythmik. Und das heißt, auf der Suche nach der Eins. Außereuropäische Musikkulturen, Kulturen kennen nicht diese Eins, zwei, drei. Eins, das gibt es nicht. Die polyrhythmischen Kulturen funktionieren anders. Und da haben wir am Sonntag ein Meeting, das auch zugänglich für alle ist, von 12 bis 13 Uhr an der Musikschule Meran.
0: Also alle
1: mit
0: sind
1: Michael Küttner, ja.
0: Alle sind eingeladen, die Rhythmik auch neu zu entdecken. Sehr spannend. Wir stehen ja gerade mittendrin im Festival. Was war denn bis jetzt so das Resümee der letzten Tage?
1: Ja, sehr spannend, sehr vielfältig. Wir hatten diesen jungen Saxophonisten Emmanuel Wilkins aus den USA hier. Der ist 29 Jahre alt, aber schon sehr reif, sehr weit fortgeschritten in seiner Musiksprache. Er hat wir haben fast 25 Saxophonisten, Klarinettisten hier, sehr inspiriert in einer Meisterklasse, wo er seine Erfahrungen wiedergegeben hat und eigentlich auch unsere Musiker hören wollte und sie dann kommentiert hat aus seiner Sicht und einfach erklärt hat, wie sein Ansatz ist in der Musik. Und das war sehr spannend. Und heute hatten wir gleich drei New Yorker Musiker bei uns. Mhm. Alle Weltmusiker, also der hervorragende Klasse wie Kurt Rosenwinkel. Der gilt als einer der populärsten Gitarristen im Jazzbereich. Und wir hatten auch entsprechend viele Gitarristen hier und Gäste.
0: Schön,
1: und das sind
0: Menschen.
1: Eben auch tolle, tolle Begegnungen. In englischer Sprache außerdem noch, dann haben wir auch noch Sprachübung.
0: Schön, wenn so viele Menschen zusammenkommen. Das Festival geht ja noch ein bisschen weiter. Was erwartet man sich denn noch von den letzten Tagen jetzt?
1: Ja, heute spielt eben genau dieses Quintett von Kurt Rosenwinkel, fünf hervorragende Musiker, um 21 Uhr in Kim in Untermais. Es gibt noch Karten dafür. Und morgen haben wir eigentlich den Festabend für diese Geburtstage sozusagen. Da gibt's einen überraschenden Teil ab 21 Uhr. Mhm. Das ist eigentlich gedacht als Geschenk für Franco D'Andrea. Der ist ja unser musikalisches Gesicht. Er ist Meraner, ist 85 geworden. Der dritte, nicht gerade Runde, aber
0: noch ein Geburtstag.
1: Besonderer Geburtstag. Ja. Und der bekommt ein musikalisches Geschenk, von dem er noch nichts weiß.
0: Außer er hat jetzt
1: sind
0: ein
1: Kompositions. Nein, er ist im Unterricht gerade, er kann nicht zuhören momentan.
0: Okay.
1: Und er unterrichtet, auch das muss man mal betonen, er hat gestern im Konzert gespielt, fantastisches Konzert im Trio, und jetzt unterrichtet er zum zweiten Mal, und ich wiederhole es nochmal, immerhin ist er am 86. Lebensjahr und ist noch sehr frisch unterwegs.
0: Nicht schlecht, aber Musik, die soll ja auch jung halten.
1: Richtig, kann ich nur unterstreichen.
0: Vielen Dank, Ewald Conchita, Vereinspräsident der Merano Jazz Festivals. Ich wünsche Ihnen noch viel Erfolg mit dem Festival weiterhin und gutes Gelingen für die restlichen Tage.
1: Vielen Dank und keep swinging, wie man im Jazzbereich sagt. Danke für die Einladung, fürs Gespräch.
0: Danke Ihnen.

0: Daniel Hofer begrüßt Sie aus der Landesverkehrsmeldezentrale. Kolonnenverkehr und Stau wegen Überlastung gibt es auf der Brennerautobahn in Fahrtrichtung Norden zwischen Bozen Nord und Klausen sowie in Fahrtrichtung Süden abschnittsweise zwischen Trient Nord und Affi und auf der Bustertaler Staatsstraße in Fahrtrichtung Innichen zwischen St. Sigmund und Kienz sowie bei Bercha. Auf der Brenner Staatsstraße südlich von Kollmann besteht eine Einbahnregelung wegen Arbeiten. Rechnen Sie hier mit Wartezeiten und Staubbildungen. Weitere Verzögerungen wegen Arbeiten gibt es immer auf der Brenner Staatsstraße nördlich von Farn, auf der Landesstraße Meran-Hafling unterhalb von Hafling und auf der Gampenpassstraße zwischen Lana und der Abzweigung Völlern. Kommen Sie gut voran!
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2: Ein schöner Sommertag ist das heute, aber durch die Quellwolken am Himmel kann es später noch zu Gewittern kommen. Die Wetterstationen, die messen im Land gerade 27 Grad in Sterzing, 26 Grad in Sarentein und 23 Grad in Sexten. Schauen wir noch kurz auf morgen. Der Samstag, der startet auch wieder sonnig. Am Nachmittag sind wieder einzelne Schauer und Gewitter möglich, also vergessen Sie Ihren Regenschutz nicht.

0: Es ist Freitagnachmittag und am Wochenende, da entfliehe ich gerne mal im Alltag und gehe rauf in die Berge. Aber so wie viele Hüttenwirte und Wirtinnen, die verbringen ja ihren ganzen Sommer in dem Hochgebirge, fernab der Zivilisation. Ob ich das könnte, das weiß ich nicht. Vor allem am Alpenhauptkamm, da liegen die Schutzhäuser teilweise über 3000 Meter Höhe, so wie die Schwarzensteinhütte zum Beispiel, die seit dem Umbau von Margit Einhauser geführt wird. Im Juni muss sie den Eingang oft sogar noch freischaufeln und alle 3 Wochen, da liefert der Hubschrauber die Lebensmittel.
1: Wenn mal irgendetwas nicht ist, passiert ja nichts auf der Hütte. Da. Und dann hat es gut Erdäpfel oder so oder Bier, darf nicht fallen, darf nicht ausgehen, nicht, da so Kleinigkeiten halt. Heil kann man ein bisschen verduschen. So.
0: Im Vergleich zur modernen Schwarzensteinhütte ist die Weißkugelhütte im Oberfinchgau eine alte Dame. Norbert Töne ist seit wenigen Jahren dort Hüttenwirt und nicht nur das, denn er macht alles ein bisschen.
2: Man muss die Hütte kennenlernen. Man darf nicht meinen, dass man eine Arbeit macht. Man ist halt gleich Koch und man ist halt gleich Barista oder sonst, man ist alles. Es muss nicht extravagant angerichtet sein, aber es muss gut schmecken, es muss genug sein und es muss vor allem im Berg oben auch sättigend sein.
0: Freizeit und Privatsphäre sind für Hüttenwirte im Sommer Mangelware. Und manchmal auch der Schlaf. Zudem sind für sie kleine und große Probleme immer der erste Ansprechpartner. Dies erfordert eine ganz Bandbreite an Fähigkeiten und eine starke Persönlichkeit. Lukas Bitscheider begleitet die Hüttenwirte und Hüttenwirtinnen vom Becherhaus, Schwarzensteinhütte, Weißkugelhütte und Zwickauer Hütte bei ihrer anspruchsvollen Tätigkeit fernab der Zivilisation. 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

0: Johnny Cash mit I Walk the Line auf Reis Südtirol. In Südtirol sind mehrere hundert Menschen auf eine Dialyse angewiesen, weil ihre Niere ihren lebenswichtige Aufgabe nicht mehr erfüllen. Für viele bestimmt die Behandlung den gesamten Alltag und selbst ein Urlaub muss genau geplant werden. Gustav Kofler kennt das aus eigener Erfahrung. Er war jahrelang auf Dialyse angewiesen, bevor ihm seine Schwester eine Niere gespendet hat. Wer verreisen möchte, muss die Dialyse rechtzeitig organisieren, sagt er.
1: Die Erfahrung, die ich im Ausland gemacht habe für Feriendialyse, ist einfach die früh genug Vorbereitung. Also mindestens 2 Monate vorher sollte man sich informieren, wo Platz ist, welche Dialyseart angeboten wird, ob welcher Filter, welche Maschinen benutzt werden und dass man auch von der Heimatdialyse dort die ganzen Werte an diese Feriendialyse schickt, damit die gut vorbereitet sind, dann klappt es auch super mit der Feriendialyse. Vorbereitung ist das Allerbeste, was man machen kann, dann ist die halbe Dialyse schon gewonnen.
0: Dialyse ist nicht gleich Dialyse. Die meisten Betroffenen gehen 3-mal pro Woche für mehrere Stunden zur Hämodialyse in ein Dialysenzentrum. Andere führen die Bauchfelldialyse zu Hause oder je nach entsprechender Einschulung sogar im Urlaub selbst durch. Wer eine Hämodialyse benötigt und verreisen möchte, sollte sich frühzeitig um einen Behandlungsplatz kümmern. Unterstützung gibt es dabei an verschiedenen Stellen.
1: Wenn man den Wunsch äußert, im Ausland Feriendialyse zu machen, dann meistens informiert sich auch schon die heimische Dialyse, Ferienzentrum darüber, ob in dieser Ortschaft, wo man Ferien macht, auch in der Nähe ein Feriendialyse angeboten wird. Die sind da sehr engagiert und des Weiteren, es gibt über Internet ein Portal, wo man sich auch informieren kann, wo Feriendialyse angeboten wird.
0: Südtirol zählt zu den bedeutendsten Urlaubsdestinationen im Alpenraum. Gleichzeitig sind in Europa über 50.000 Menschen auf Dialyse angewiesen. Und sie kommen natürlich auch nach Südtirol zum Urlaub. Deshalb ist ein gut funktionierendes Netz an Dialysenzentren auch für Feriengäste von großer Bedeutung. Gustav Kofler, der Präsident des Nierenkrankenvereins Nirene, kennt die Möglichkeiten in Südtirol genau.
1: Ich fange im Pustertal an, da ist in den Pfalzen oben das Haus auf Medici von Dr. Gerald Stifter. Dann kann man im Krankenhaus Bruneck Dialyse machen, Krankenhaus Brixen. Dann geht es nach Bozen, dort wird im Neustifterweg bei Dr. Simona Sitta auch eine Feriendialyse angeboten. Dann geht es weiter nach Meran, im Krankenhaus Meran wird Feriendialyse angeboten. In Lana, Schlanders, die Spitzenreiter sind bei Feriendialyse. Dort im Krankenhaus kann man auch Feriendialyse machen und wird super betreut.
0: Die Dialyse schränkt das Leben zwar ein, muss aber kein Grund sein, auf Reisen zu verzichten. Dank eines gut ausgebauten Netzes an privaten und öffentlichen Dialysezentren in Europa und einer rechtzeitigen Planung können auch Menschen mit einer schweren Nierenerkrankung ihren Urlaub genießen.
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Es ist Freitag, der 17. Juli und kurz vor 18 Uhr. Das heißt, ich übergebe gleich das Mikrofon an meinen Kollegen Dieter Scotz. Ab 18 Uhr, also nach den Nachrichten, da steht bei ihm die junge Generation der Blasmusik im Mittelpunkt. Und zwar nicht nur die von Südtirol, seine heutige Sendung dreht sich nämlich um das Oregio Jugendblasorchester. Ich verabschiede mich hiermit. Mein Name ist Medea Zingerle und an der Sendetechnik hat mich heute Karl Pfeiffer begleitet. Wir wünschen Ihnen noch einen schönen Abend und ein schönes Wochenende. 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
1: Landeshauptmann Kompatscher hat wegen des eingestürzten Bozner Gerichtsgebäudes eine Ausnahmeregelung erlassen. In Großbritannien wird der neue Labour-Chef Andy Burnham kommende Woche neuer Premierminister. Das Wetter: morgen sonnig und örtliche Gewitter bei 23 bis 33 Grad. Landeshauptmann Arno Kompatscher hat aufgrund der Ausnahmesituation nach dem Einsturz des Bozner Gerichtsgebäudes eine Übergangsregelung für die Sprachgruppenzugehörigkeitserklärungen erlassen. Grund dafür ist das gesperrte Gerichtsgebäude, in dem die dort verwahrten Erklärungen weder eingesehen noch eingeholt werden können. Mit der Dringlichkeitsmaßnahme des Landeshauptmanns wird die Verpflichtung zur Vorlage oder Einholung bis auf Weiteres ausgesetzt. Niemand verliere aufgrund der derzeitigen Situation die Teilnahme oder Zugangsmöglichkeiten zu Verfahren, Wettbewerben oder Ausschreibungen, sagte Kompatscher. Die Sprachgruppenzugehörigkeitserklärung kann zu einem späteren Zeitpunkt nachgereicht werden. Das gesamte Gebäude des Bozner Landesgerichts bleibt nach dem Einsturz auf unbestimmte Zeit gesperrt. Laut Bautenlandesrat Christian Bianchi müssen deshalb alle Dienste, Ämter und Büros ausgelagert werden. In den kommenden Tagen werde ein Gesamtplan für die Verlegung erstellt. Das Land prüfe alle verfügbaren Räumlichkeiten. Großbritannien erhält voraussichtlich am Montag einen neuen Premierminister. Die Labour-Regierungspartei ernannte heute Andy Burnham zum neuen Parteivorsitzenden. Der 56-jährige bisherige Bürgermeister von Manchester wurde auf einem Sonderparteitag zum Nachfolger von Keir Starmer gewählt. In der kommenden Woche soll er das Amt des Premierministers übernehmen. Starmer hatte wegen schlechter Umfragewerte und fehlendem Rückhalt in der Labour-Fraktion sein Amt räumen müssen. EU-Verkehrskommissar Apostolos Tsitsikostas will sich mit Vertretern aus Italien, Österreich und Deutschland zu einem Brenner-Korridor-Gipfel treffen. Dabei soll vor allem die Frage der Zulaufstrecken für den Brenner-Basistunnel und die Verlagerung des Güterverkehrs von der Straße auf die Schiene geklärt werden. An dem Treffen soll neben den Verkehrsministern der drei Länder auch die Landeshauptleute von Südtirol, Tirol und dem Trentino sowie der bayerische Ministerpräsident teilnehmen. Ein solcher Gipfel habe sich bereits 2018 in Bozen bewährt und könnte abgestimmte Maßnahmen im Hinblick auf die Verzögerungen bei den nördlichen Zulaufstrecken ermöglichen, sagte Tsitsikostas. In Ligurien sind zwei Jugendliche bei Freizeitunfällen ums Leben gekommen. Eine 11-Jährige starb 2 Tage nach einem Schwimmbadunfall in Sestri Levante. Dort war das Mädchen mit den Haaren im Becken in einer Wasserdüse hängen geblieben und konnte nicht mehr auftauchen. In der Nähe von Savona erlitt ein 15-Jähriger beim Spielen mit einem Ball auf einem Rummelplatz einen Stromschlag und erlag den Verletzungen heute Nacht im Krankenhaus. Ein 13-jähriges Mädchen aus Dänemark ist im Bozner Krankenhaus an den Folgen eines schweren Verkehrsunfalls am Dienstag auf der Brenner Autobahn gestorben. Sie sei in der Nacht den schweren Verletzungen auf der Intensivstation erlegen, teilte der Sanitätsbetrieb mit. Zum Unfall war es Dienstag früh bei Mittewald in der Gemeinde Franzensfeste gekommen. Der BKW mit 5 Insassen war gegen einen LKW geprallt. Dabei war eine mit dem Mädchen verwandte 39-jährige Frau noch an der Unfallstelle verstorben. Die dänische Familie befand sich auf der Fahrt in den Urlaub. In Südtirol ist die Zahl der Hausärzte in den vergangenen 8 Jahren immer weiter zurückgegangen. Laut Gesundheitslandesrat Hubert Mesner sind aktuell 274 Ärzte für Allgemeinmedizin in Südtirol beschäftigt. Als Gründe für die chronische Personalnot nennt Mesner in der Antwort auf eine Landtagsanfrage von Jürgen Wirth Anderlan vor allem die fehlende Attraktivität von Ausbildungs- und Karrieremöglichkeiten. Aufgrund von Pensionierungen könnte die Zahl der offenen Stellen für Hausärzte in den kommenden Jahren auf über 100 steigen. Das Wetter. In den kommenden Stunden sind Gewitter zu erwarten. Morgen Samstag scheint zunächst verbreitet die Sonne, Restwolken lockern auf. Am Nachmittag und am Abend ist örtlich mit Gewittern zu rechnen. In den nördlichen Tälern wird es föhnig. Die Höchsttemperaturen reichen von 23 bis 33 Grad. Am Sonntag ist es zunächst sonnig. In der zweiten Tageshälfte gehen einige gewittrige Regenschauer nieder. In den nördlichen Tälern bleibt es föhnig. Das waren die Nachrichten von RAI Südtirol.
2: Es begrüßt Sie Deborah Gärtner aus der Landesverkehrsmeldezentrale. Auf der Pustertaler Staatsstraße in Richtung Innichen zwischen Bruneck und Bercher Stau wegen Überlastung. Auf der Brenner Staatsstraße zwischen Atzwang und Kollmann Verzögerungen wegen Arbeiten. Kommen Sie gut voran.
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Herzlich willkommen zu einer weiteren Blasmusikausgabe hier auf Freie Südtirol. Am Mikrofon begrüßt Sie, wie immer am Freitag um diese Zeit, Dieter Scotz. Ja, im Mittelpunkt unserer Sendung steht heute das Euregio Jugendblasorchester. Bestimmt haben Sie schon mal was von diesem Projekt gehört, das junge Musikerinnen und Musiker aus den drei Landesteilen zusammenführt. Nach der Gründung der Europaregion Tirol-Südtirol-Trentino wurde bewusst in die drei Schlüsselbereiche für die Entwicklung der Gesellschaft, Kultur, Bildung und Forschung investiert. Die gemeinsamen Bestrebungen wurden daher im Bereich der Musik auf ein gemeinsames Orchester ausgerichtet. Mit dem sogenannten Euregio Music Camp wurde die Zusammenarbeit 2016 auf eine neue Ebene gehoben und als fixer Bestandteil im Euregio-Arbeitsjahr verankert. Junge Menschen aus allen drei Landesteilen kommen dabei für eine Woche zusammen, um gemeinsam zu musizieren und ein Konzertprogramm zu erarbeiten. Dieses Vorzeigeprojekt soll die Verständigung der zukünftigen Generationen untereinander fördern. Die Kultur verbindet ja die Menschen, die Musik ganz besonders. Und mit diesem Euregio Music Camp gibt man jedes Jahr musikbegeisterten Jugendlichen die Chance, gemeinsam im Euregio Jugendblasorchester zusammen zu spielen, neue Freundschaften zu knüpfen und im Rahmen einer kleinen Euregio Konzerttournee wertvolle Erfahrungen zu sammeln. Und nun ist es wiederum soweit. Kommende Woche findet dieses Music Camp in Toblach statt und im Anschluss daran finden, wie immer, die Konzerte statt. Heuer unter der Leitung von Lukas Hofer aus Tirol, Franco Pugliafito aus dem Trentino und Michael Ficola, dem Südtiroler Landeskapellmeister. Aufgeführt werden Werke von Jean Sibelius, Tobias Pseyer, Jan van der Roos, Thomas Doss, Hermann Ballhuber und Otto M. Schwarz. Das erste Konzert geht am Donnerstag, den 23. Juli um 21.15 Uhr in Trient im Teatro Capovolto über die Bühne. Am Freitag in einer Woche, das ist der 24. Juli, findet dann das Südtiroler Konzert statt um 18 Uhr im Gustav-Mahler-Saal in Toblach und schließlich noch das Abschlusskonzert dieser Mini-Tournee des Euregio Jugendblasorchesters. Das kann man am Samstag, den 25. Juli um 13 Uhr im Innenhof der Hofburg in Innsbruck erleben. Dieses Konzert findet übrigens im Rahmen der Innsbrucker Promenadenkonzerte statt. Wir haben darüber ja berichtet. Nun, wir wollen Sie ein wenig auf diese Konzerte einstimmen und Ihnen einen Eindruck vermitteln, wie das Euregio Jugendblasorchester so drauf ist und was es musikalisch bietet. Und das ist gerade einiges, um nicht zu sagen, da wird wirklich auf hohem Niveau musiziert. Wir haben einen Mitschnitt der Tournee von 2025 bekommen, aufgezeichnet im Gustav-Mahler-Saal in Toblach und ich schlage vor, hören wir gleich rein in dieses Konzert und das tun wir mit der Zugabe. Da spielt er das Euregio Jugendblasorchester unter der Leitung von Hannes Schrötter den zackigen Marsch Gruß aus den Dolomiten von Josef Hochkofler.

Applaus für das Regio Jugendblasorchester, das hier einen prächtigen Auftakt in unserer Sendung hingelegt hat. Sie hörten den Marsch Gruß aus den Dolomiten von Josef Hochkofler unter der Leitung des Verbandsjugendleiters Hannes Schrötter. Das war die Zugabe aus dem Konzert dieses Blasorchesters, aufgezeichnet im Juli 2025 im Gustav Mahler Saal von Toblach. Vom Ende dieses Konzertes an den Anfang. Eröffnet wurde der Konzertabend mit einem Werk von Nikolai Rimsky-Korsakow. Zwischen 1889 und 1890 schrieb der russische Komponist die Ballettoper Mlada. Slawische Mythen sind Grundlage dieser Oper, deren Handlung sich im 9. und 10. Jahrhundert in einem baltischen Küstenland abspielt. Einige Zeit nach Vollendung von Mlada stellte Rimsky-Korsakow daraus eine fünfsätzige Suite zusammen. Und aus dieser Suite eignet sich besonders das fanfarenartige Schlussstück, der Einzug der Adligen, auch Prozession der Ritter genannt, für eine Bläserbearbeitung, da das Blech bereits in der Originalversion eine bedeutende Rolle spielt. Sie werden es hören, verschiedene Wechsel von rhythmischen, getragenen und melodischen Passagen kommen hier vor, ehe das Thema nochmals im kompletten Orchester als Finale erklingt. Cortège from Mlada von Nikolai Rimsky-Korsakow. Es spielt das Origio Jugendblasorchester unter der Leitung von Franco Pugliafito.

Ein immer wieder gern gehörtes Werk. Sie hörten den Einzug der Adligen aus der Oper Mlada von Nikolai Rimski-Korsakow hier in der Version des Riga Jugendblasorchesters, das dieses Werk mit Franco Pugliafito am Dirigentenpult bei seiner Sommertournee 2025 aufgeführt hat. Nun kommen wir zu einem Komponisten, der gern als erster Popstar der Musikgeschichte tituliert wird. Sie haben richtig gehört. Die Rede geht natürlich von Johann Strauss, Sohn. Liest man ein wenig nach in alten Zeitungsberichten, finden sich wunderbare Belege für die Popularität, die er in sämtlichen Gesellschaftsschichten genoss. Hier ein kurzes Beispiel, ein kurzer Bericht aus der Neuen Freien Presse vom 16. Oktober 1884. Zu seinem 40-jährigen Bühnenjubiläum, das im Theater an der Wien gefeiert wurde. Die tanzende Jugend Wiens und das noch rüstige Mittelalter, auch das weise Altertum, war in zahllosen Deputationen herbeigeeilt, um dem Liebling der Stadt und des Landes die herzlichste Huldigung darzubringen. Das Haus war von einem festlich gestimmten Publikum in allen Räumen dicht gefüllt und als Strauß an seinem mit Lorbeer und Rosen geschmückten Pulte erschien, donnerte ihm ein gigantischer Jubiläumsapplaus entgegen. Ja, man verehrte Strauss, man liebte seine Musik, man gierte nach seinen Walzern und Polkas, deren Zahl über die Jahre in schönster Regelmäßigkeit angewachsen war. Johann Strauss Sohn komponierte, geigte und dirigierte sich selbst zur liebenden Legende. Sein Ruhm endete aber nicht mit seinem Tod im Jahre 1899, denn bis heute gilt der Walzerkönig als einer der gefeierten Helden, nicht nur der Musikmetropole Wien. 2025 jährte sich der Geburtstag von Johann Strauss zum 200. Mal und die ganze Welt feierte im vergangenen Jahr den Jubilar. Auch das Euriger Jugendblasorchester, das seine Ouvertüre zur Operette »Eine Nacht in Venedig« mit Hannes Schrötter am Dirigentenpult aufgeführt hat.

18 Uhr und 28 Minuten. Sie hören Blasmusik auf Frei Südtirol. Heute ist das Euregio Jugendblasorchester zu Gast, das demnächst einige Konzerte geben wird. Donnerstag, Freitag und Samstag nächster Woche musiziert dieses Blasorchester, das sich ab morgen in einer Orchesterwoche vorbereitet, in Trient, Toblach und Innsbruck. Die Mitschnitte, die wir Ihnen heute präsentieren, die stammen von der Sommertournee 2025, aufgezeichnet im Gustav Mahler Saal von Toblach. Und daraus haben wir auch das eben gehörte Werk präsentiert, nämlich die Ouvertüre zur Operette Eine Nacht in Venedig von Johann Strauss. Verbandsjugendleiter Hannes Schrötter hat dieses Werk dirigiert. Magische Lichter serviert uns nun dieses Jugendblasorchester im Werk Aurora Borealis des amerikanischen Erfolgskomponisten Rossano Galante. Aurora ist ja die römische Göttin der Morgendämmerung, welche häufig mit Schönheit und Licht in Verbindung gebracht wird. In der Mythologie steht Aurora jeden Morgen auf, strömt über den Himmel und kündigt die Ankunft ihres Bruders Sol an. Obwohl sie selbst zu den kleineren Göttern der römischen und griechischen Mythologie gehört, hat sich ihr kultureller Einfluss durchgesetzt, vor allem durch die Bezeichnung der pulsierenden Lichtblitze, die in der Arktis und der Antarktis auftreten. Diese werden Aurora Borealis und Aurora Australis genannt. Und eben diese glitzernde Aurora Borealis, besser bekannt als Nordlichter, hat Rossano Galante in seinem Werk vertont. Das Schöne an diesen Polarlichtern? Nun, das ist ja die ständige Veränderung. Und solche Wechsel, solche Veränderungen werden Sie auch immer wieder in Galantes Werk hören. Zuerst ist da der üppige und vorwärts drängende Teil im Tutti, dann folgt der romantisch-lyrische Abschnitt, der die Schönheit und das Geheimnis der Lichter darstellt. Das Stück gipfelt schließlich mit einer Wiederholung des Hauptthemas und endet mit fesselnden Blasmusik.

Ich bläse auf Fanfaren. Lehnen Sie sich zurück und lassen Sie sich beim Werk Aurora Borealis von Rossano Galante in die Welt der Nordlichter entführen. Es spielt das Hörige Jugendblasorchester unter der Leitung wieder von Hannes Schrötter.

Aurora Borealis von Rossano Galante, dem 1967 geborenen amerikanischen Komponisten. Das Eurigio Jugendblasorchester hat hier aufgespielt unter der Leitung von Hannes Schrötter, der übrigens bei der heurigen Sommertournee dieses Orchesters nicht dabei sein wird. Er begleitet nämlich als Verbandsjugendleiter das Südtiroler Jugendblasorchester, das heute in einer Woche beim renommierten Blasmusikwettbewerb im niederländischen Kerkrade teilnehmen wird. Wir haben in der vergangenen Sendung darüber berichtet. Wir berichten nun, wenn ich das so sagen darf, kurz über ein Stück, das gut in unsere Sendung passt. Das ist nämlich Musik für junge Menschen oder wie der 2017 verstorbene amerikanische Komponist David Maslanka schrieb, für deren kreativen Geist. Illumination, so der Titel, ist ein energiegeladenes und fröhliches Stück, das uns in die reichhaltige Klangwelt der US-Universitätsmusik führt. Das Werk ist auch durch seine spirituelle Tiefe geprägt. Maslanka, der oft in seinen Kompositionen eine Verbindung zu spirituellen Themen sucht, schafft es hier, eine Atmosphäre der Erleuchtung und des inneren Lichts zu vermitteln. Eine weitere Besonderheit ist die Struktur des Stücks. Es ist sowohl meditativ als auch kraftvoll, was eine spannende Balance zwischen Ruhe und Energie schafft. Diese Kombination macht Illumination zu einem Stück, das sowohl tief berührt als auch inspiriert. Das ist das Ziel des Komponisten. Musik soll berühren, man muss sie spüren. Lassen Sie sich von den leuchtenden Klängen inspirieren und vielleicht sogar ein bisschen verzaubern, so wie das Licht, das in der Dunkelheit leuchtet und uns den Weg weist. Und das Licht ist in diesem Fall das Eurigio Jugendblasorchester, das unter der Leitung von Manuela Lusser musiziert.

Illumination von David Meslenka. Applaus für das Euriger Jugendblasorchester, das hier unter der Leitung des Nordtiroler oder Verzeihung der Nordtirolerin Manuela Lusser musiziert hat. Mit dem nächsten Werk bleibt dieses Auswahlblasorchester. In Amerika allerdings machen wir einen Sprung von Nord nach Südamerika. Viele klassische Orchester, auch Blasorchester, haben die Conga del Fuego Nuevo im Repertoire, eine kleine Komposition von Arturo Márquez. Und alle sind sie begeistert, die Musiker, das Publikum und die Kritik. Als der Dirigent Gustavo Dudamel und sein venezolanisches Jugendorchester Simón Bolívar am Anfang des neuen Jahrtausends die großen Konzertbuden der Welt eroberten, brachten sie eine neue Spielart der Klassik aus Südamerika mit, die sich aus folkloristischen Melodien, vor allem Mexikos und Kubas, lateinamerikanischen Tanzrhythmen und virtuosen Partien der Bläser speist. Im Zentrum dieser kompositorischen Bewegung, deren Werke mittlerweile weltweit in allen möglichen Besetzungen hundertfach nachgespielt und bei YouTube millionenmal angeklickt werden, steht der 1950 geborene Mexikaner Arturo Márquez. Er agiert als Arrangeur und Promotor für eine Musik, die er liebt und die er weltweit populär machen möchte. Eine große Rolle spielen dabei die Schlaginstrumente. Die Pauke gibt einen Groove vor, ein Arsenal lateinamerikanischer Perkussioninstrumente führt die Energie weiter und sorgt mit Congas, Tambourins und Claves für das klangliche Lokalkolorit. Die formale Gestaltung seiner oft sehr kurzen Stücke, Conga del Fuego Nuevo, dauert ca. 5 Minuten, ist äußerst effektvoll. Prägnante Themen und klare musikalische Charaktere folgen logisch aufeinander und münden erwartungsgemäß in einem fulminanten Orchestertutti. Und wie das nun klingt, das hören Sie jetzt. Conga del Fuego Nuevo von Arturo Márquez. Es spielt das Euriger Jugendblasorchester unter der Leitung von Franco Pugliafito.

Conga del Fuego Nuevo von Arturo Márquez spielte das Öhriger Jugendblasorchester unter der Leitung von Franco Pugliafito. 18 Uhr und genau 52 Minuten, ja, so viel zu unserer Blasmusiksendung, die heute dem Öhriger Jugendblasorchester gewidmet war, was im Jahr 2015 unter dem Leitgedanken Brücken für den Frieden ins Leben gerufen wurde, feiert in diesem Sommer seine 10. Auflage. Vom 18. bis zum 25. Juli kommen rund 50 bis 60 der besten Nachwuchstalente im Alter zwischen 16 und 30 Jahren aus Tirol, Südtirol und dem Trentino zusammen, um im Euregio Kulturzentrum Gustav Mahler in Toblach eine intensive Sommerprobenwoche zu absolvieren. Das länderübergreifende Projekt, das von den Blasmusikverbänden der drei Regionen getragen und von der autonomen Region Trentino-Südtirol unterstützt wird, zeigt eindrucksvoll, wie Kultur und Musik Grenzen überwinden und lebenslange Freundschaften stiften können. Für das Jubiläumsjahr haben die Verantwortlichen ein ebenso abwechslungsreiches wie sinfonisch anspruchsvolles Repertoire zusammengestellt. Geleitet wird das Orchester in diesem Jahr von einem hochkarätigen Dirigentengespann, das die musikalische Vielfalt der drei Regionen repräsentiert. Südtirols Landeskapellmeister Michael Ficola übernimmt das Dirigat für das eindrucksvolle Werk Perspektiven von Tobias Pseyer und Jean Sibelius' monumentale Tondichtung Finlandia. Franco Pugliafito aus dem Trentino bringt Jan van der Roosts Ponte Romano sowie Eiffel Tower von Otto M. Schwarz zur Aufführung und Lukas Hofmann aus Nordtirol wird das Ensemble beim Konzertmarsch Galileo von Thomas Doss und Hermann Ballhubers Werk Resurges leiten. Hier noch einmal die Konzerttermine der Tournee im Überblick. Am Donnerstag, den 23. Juli um 21.15 Uhr musiziert man in Trient im Teatro Capo Volto. Einen Tag später, das ist der 24. Juli, findet dann das Südtiroler Konzert statt um 18 Uhr im Gustav Mahler Saal in Toblach und schließlich noch das Abschlusskonzert dieser Mini-Tournee des Heuriger Jugendblasorchesters. Das kann man am Samstag, den 25. Juli um 13 Uhr im Innenhof der Hofburg in Innsbruck erleben. Dieses Wochenende bzw. morgen schon können Sie auch Blasmusik vom Feinsten erleben, und zwar in Tramin. Da findet nämlich das Jubiläumsfest der Blasmusik 185 Jahre Bürgerkapelle Tramin statt. Diese Unterlandlerkapelle feiert ihr besonderes Jubiläum mit einem großen Blasmusikfest auf dem Festplatz Tramin und lädt Einheimische sowie Gäste herzlich zum Mitfeiern ein. Seit rund 1841 prägt die Bürgerkapelle das kulturelle und gesellschaftliche Leben des Weindorfes. Generationen von Musikantinnen und Musikanten haben die Geschichte der Kapelle mitgestaltet und die Tradition der Blasmusik bis heute lebendig gehalten. Mit derzeit 52 aktiven Mitgliedern verbindet die Bürgerkapelle traditionelle Marschmusik mit einem abwechslungsreichen Konzertrepertoire und ist aus dem Dorfleben nicht wegzudenken. Das 185-jährige Bestehen wird morgen also ab 16.30 Uhr gebührend gefeiert. Und für beste Unterhaltung sorgen die Musikgruppen Schnapsidee, Blech & White und Blechbeat 7. Und Blechbeat 7 stimmt uns schon jetzt auf dieses

Woodstock, wir kommen, so heißt diese Nummer von Tobias Pseyer, dem aus Thai stammenden Komponisten. Die Formation Blechbeat 7 hat hier aufgespielt. Das war übrigens ein Mitschnitt des Rai Frühschoppens, aufgezeichnet am 10. August 2025 beim Obermeißer Dorffest. Und Blechbeat 7, die kann man morgen auch live erleben beim Jubiläumsfest. 185 Jahre Bürgerkapelle Tramin am Festplatz Tramin. Ab 16.30 Uhr geht es los. Neben Blechbeat 7 werden auch die Gruppen Schnapsidee und Blech and White für beste Stimmung sorgen. 18 Uhr und bald 58 Minuten und für Stimmung sorgt am Ende unserer Sendung noch die Bürgerkapelle Tramin. Wir hören sie mit der legendären Teppichklopferpolka. Maximilian Hauser war heute in der Technik. Mein Name ist Dieter Scotz. Wir wünschen Ihnen einen angenehmen Freitagabend. Haben Sie es gut.

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1: Aufgrund der Trockenheit gilt die mittlere Wasserwarnstufe für das Einzugsgebiet der Etsch. Landeshauptmann Kompatscher hat wegen des eingestürzten Bozner Gerichtsgebäudes eine Ausnahmeregelung erlassen. Das Wetter morgen sonnig und örtliche Gewitter bei 23 bis 33 Grad. Aufgrund der anhaltenden Trockenheit ist die mittlere Wasserwarnstufe für das Einzugsgebiet der Etsch ausgerufen worden. Laut der zuständigen Beobachtungsstelle ist ausschlaggebend die Hitzewelle im Juni und in der ersten Julihälfte sowie die geringen Schneemengen im Winter und die niedrigen Niederschläge im Frühjahr und im Sommer. Deshalb sollen jetzt Wasserreserven in den Bergspeichern zurückgehalten werden. Mit den Betreibern der Wasserkraftwerke sollen jetzt Pläne ausgearbeitet werden, um Abflussschwankungen der Etsch zu begrenzen und für die Trinkwasserversorgung

0: Trinkwasserversorgung die erforderlichen Mindestwassermengen sicherzustellen. Auch die Bevölkerung wird aufgerufen, verantwortungsbewusst mit der Ressource Wasser umzugehen. Landeshauptmann Arno Kompatscher hat aufgrund der Ausnahmesituation nach dem Einsturz des Bozner Gerichtsgebäudes eine Übergangsregelung für die Sprachgruppenzugehörigkeitserklärungen erlassen. Grund dafür ist das gesperrte Gerichtsgebäude, in dem die dort verwahrten Erklärungen weder eingesehen noch eingeholt werden können. Mit der Dringlichkeitsmaßnahme des Landeshauptmanns wird die Verpflichtung zur Vorlage oder Einholung bis auf Weiteres ausgesetzt. Niemand verliere aufgrund der derzeitigen Situation die Teilnahme oder Zugangsmöglichkeiten zu Verfahren, Wettbewerben oder Ausschreibungen, sagte Kompatscher. Die Sprachgruppenzugehörigkeitserklärung kann zu einem späteren Zeitpunkt nachgereicht werden. Das gesamte Gebäude des Bozner Landesgerichts bleibt nach dem Einsturz auf unbestimmte Zeit gesperrt. Laut Bautenlandesrat Christian Bianchi müssen deshalb alle Dienste, Ämter und Büros ausgelagert werden. In den kommenden Tagen werde ein Gesamtplan für die Verlegung erstellt. Das Land prüfe alle verfügbaren Räumlichkeiten. EU-Verkehrskommissar Apostolos Tsitsikostas will sich mit Vertretern aus Italien, Österreich und Deutschland zu einem Brenner-Korridor-Gipfel treffen. Dabei soll vor allem die Frage der Zulaufstrecken für den Brenner-Basistunnel und die Verlagerung des Güterverkehrs von der Straße auf die Schiene geklärt werden. An dem Treffen sollen neben den Verkehrsministern der drei Länder auch die Landeshauptleute von Südtirol, Tirol und dem Trentino sowie der bayerische Ministerpräsident teilnehmen. Ein solcher Gipfel habe sich bereits 2018 in Bozen bewährt und könnte abgestimmte Maßnahmen im Hinblick auf die Verzögerungen bei den nördlichen Zulaufstrecken ermöglichen, sagte Tsitsikostas. Großbritannien erhält voraussichtlich am Montag einen neuen Premierminister. Die Labour-Regierungspartei ernannte heute Andy Burnham zum neuen Parteivorsitzenden. Der 56-jährige bisherige Bürgermeister von Manchester wurde auf einem Sonderparteitag zum Nachfolger von Keir Starmer gewählt. In der kommenden Woche soll er das Amt des Premierministers übernehmen. Starmer hatte wegen schlechter Umfragewerte und fehlendem Rückhalt in der Labour-Fraktion sein Amt räumen müssen. In Italien spitzt sich der politische Streit um die rechtskräftige Verurteilung des Juweliers Mario Roggero weiter zu. Auch Ministerpräsidentin Giorgia Meloni stellt sich hinter Roggero, der vom Kassationsgericht wegen zweifachen Mordes nach einem Raubüberfall zu 14 Jahren Haft verurteilt worden war. Er habe sich verteidigt und dürfe jetzt nicht dafür verurteilt werden, schrieb Meloni in den sozialen Netzwerken. Zuvor hatte Staatspräsident Sergio Mattarella mehrere Regierungsmitglieder darauf hingewiesen, dass die Zuständigkeit für eine mögliche Begnadigung klar geregelt ist und nicht der Regierung zusteht. In Ligurien sind zwei Jugendliche bei Freizeitunfällen ums Leben gekommen. Eine 11-Jährige starb zwei Tage nach einem Schwimmbadunfall in Sestri Levante. Dort war das Mädchen mit den Haaren im Becken in einer Wasserdüse hängen geblieben und konnte nicht mehr auftauchen. In der Nähe von Savona erlitt ein 15-Jähriger beim Spielen mit einem Ball auf einem Rummelplatz einen Stromschlag und erlag den Verletzungen heute Nacht im Krankenhaus. Teile von Südmexiko und Guatemala sind von einem schweren Erdbeben erschüttert worden. Das mexikanische Seismologische Institut stellte eine Stärke von 7,4 fest und gab eine Tsunami-Warnung heraus. Es folgten einige mittelschwere bis starke Nachbeben. Die Menschen wurden aufgerufen, sich von der Küste fernzuhalten. Der Meeresspiegel könne bis zu einem halben Meter ansteigen. In den USA haben Parasiten im Salat einer Fastfood-Kette zu einer Welle von Durchfallerkrankungen geführt. Mehr als 1600 Menschen sind laut der US-Gesundheitsbehörde von der Darminfektion betroffen. Die Behörde rechnet mit noch deutlich mehr Erkrankten. Die Fastfood-Kette soll den Salat eines mexikanischen Lieferanten mittlerweile eingezogen haben. Der Parasit wird in der Regel über mit Fäkalien verunreinigte Lebensmittel oder Wasser übertragen. In Südtirol ist die Zahl der Hausärzte in den vergangenen 8 Jahren immer weiter zurückgegangen. Laut Gesundheitslandesrat Hubert Mesner sind aktuell 274 Ärzte für Allgemeinmedizin in Südtirol beschäftigt. Als Gründe für die chronische Personalnot nennt Mesner in einer Antwort einer Landtagsanfrage von Jürgen Wirth Anderlan vor allem die fehlende Attraktivität von Ausbildungs- und Karrieremöglichkeiten. Aufgrund von Pensionierungen könnte die Zahl der offenen Stellen für Hausärzte in den kommenden Jahren auf über 100 steigen. Ein 13-jähriges Mädchen aus Dänemark ist im Potsdamer Krankenhaus an den Folgen eines schweren Verkehrsunfalls am Dienstag auf der Brenner Autobahn gestorben. Sie sei in der Nacht den schweren Verletzungen auf der Intensivstation erlegen, teilte der Sanitätsbetrieb mit. Zum Unfall war es Dienstag früh bei Mittewald in der Gemeinde Franzensfeste gekommen. Der PKW mit 5 Insassen war gegen einen LKW geprallt. Dabei war eine mit dem Mädchen verwandte 39-jährige Frau noch an der Unfallstelle verstorben. Die dänische Familie befand sich auf der Fahrt in den Urlaub. In Goldrain ist am frühen Abend eine Person bei einem Verkehrsunfall verletzt worden. 2 PKW prallten kurz vor 18 Uhr auf der Höhe der Kreuzung zur Industriezone zusammen. Es entstand erheblicher Sachschaden. Im Einsatz standen die Feuerwehr und das Weiße Kreuz. Und nun zum Wetter. In den kommenden Stunden sind Gewitter zu erwarten. Morgen bringen schwacher Hochdruckeinfluss und labile Luftmassen einen recht sonnigen Samstag. Am Vormittag scheint verbreitet die Sonne, Restwolken lockern auf. Am Nachmittag und am Abend ist örtlich mit Gewittern zu rechnen. In den nördlichen Tälern wird es föhnig. Die Höchsttemperaturen reichen von 23 bis 33 Grad. Am Sonntag wird es zunächst sonnig. In der zweiten Tageshälfte gehen einige gewittrige Regenschauer nieder. In den nördlichen Tälern bleibt es föhnig. Am Montag wird es überwiegend sonnig. Am Nachmittag sind einzelne Regenschauer vor allem im Süden möglich. Und nun zu den Tageshöchsttemperaturen von heute. Bozen 33 Grad, Meran und Brixen 32, Bruneck 30, Sterzing 29 Grad, Schlanders 27, Reschen 23, Toblach 28 und auf der Blose auf 2500 Meter Meereshöhe 15 Grad. Das waren die Nachrichten von Rai Südtirol.
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2: Herzlich willkommen zu den Musikwäldern im schönen Juli. Der Sommer hat viele Gesichter. Für manche ist er das Rauschen des Meeres, ein frischer Salat aus dem Garten, das Knarren eines alten Bootstegs oder der Duft einer warmen Sommernacht. Und genauso vielfältig klingt auch die Musik des Sommers. Sie muss nicht laut sein und kein Sommerhit. Manchmal genügt ein Akkord, eine Melodie oder ein Rhythmus, um Erinnerungen wachzurufen. An Ferien, Reisen, lange Abende oder an einen ganz besonderen Moment. In dieser Ausgabe von Musikwelten hören wir den Sommer in vielen Farben. Mit Klassik, Indie, Pop, Weltmusik und einigen musikalischen Überraschungen. Lehnt euch zurück und begleitet mich auf einer Reise durch Klänge, die nach Sonne, Weite und Leichtigkeit klingen.

Wie klingt der Sommer? Es gibt diese besondere Stimmung, die nur der Sommer mit sich bringt. Das Licht ist heller, die Tage sind länger und irgendwie scheint alles ein bisschen leichter zu werden. Manchmal reicht schon ein warmer Abend draußen, das Zirpen der Grillen oder der Duft von frisch gemähtem Gras. Und plötzlich fühlt sich der Alltag ganz weit weg an. Wir hier in Südtirol haben das große Glück, den Sommer zwischen Bergen, Almen und Seen zu erleben. Für viele gehört aber auch das Meer einfach dazu. Irgendwann im Sommer zieht es viele Richtung Süden, an die Adria, nach Ligurien oder noch ein Stück weiter. Ich selbst war vor kurzem nach einigen Jahren wieder am Meer in Apulien und ich hatte fast vergessen, wie gut Salzwasser tun kann. Man steigt hinein, lässt sich treiben, kommt wieder heraus und irgendwie fühlen sich nicht nur die Haut, sondern auch die Gedanken ein wenig leichter an. Doch das Schöne ist, dieses Sommergefühl muss gar nicht an einen bestimmten Ort gebunden sein. Es kann zwischen Olivenbäumen entstehen oder auf einer Almwiese. Es steckt in einer frischen Brise, in einem offenen Fenster während der Autofahrt oder in einem Lied, das uns augenblicklich in einen ganz besonderen Sommer zurückversetzt.

Es gibt kaum ein Stück, das den Beginn eines Tages so schön einfängt wie Griegs Morgenstimmung, obwohl sie ursprünglich gar keinen norwegischen Sonnenaufgang beschreibt, sondern einen Morgen in der Wüste, hat sie sich für viele von uns längst zu einem Sinnbild für den Sommer entwickelt. Vielleicht liegt das daran, dass Sommer uns wieder ein wenig langsamer werden lässt. Wir stehen früher auf, weil das Licht schon da ist, trinken den ersten Kaffee draußen oder genießen einfach diesen einen Moment, bevor der Tag richtig beginnt.

0: King Curtis war einer der großen Saxophonisten des Soul und Rhythm and Blues. Geboren wurde er in Texas, berühmt wurde er in New York und gespielt hat er mit fast allen Größen seiner Zeit. Von Aretha Franklin über Sam Cooke bis zu den Coasters. Sein markanter Saxophonklang ist auf unzähligen Aufnahmen zu hören. 1967 nahm er ein Stück auf, das bis heute Kultstatus genießt, Memphis Soul Stew. Eigentlich ist es weniger ein Lied als ein musikalisches Rezept. Während die Band nach und nach einsteigt, erklärt King Curtis mit einem Augenzwinkern, welche Zutaten in einen richtig guten Soul-Eintopf gehören. Eine Prise Schlagzeug, ein kräftiger Löffel Bass, Gitarren, Bläser und natürlich ganz viel Groove. Das Schöne daran, man hört nicht nur Musik, man erlebt, wie sie entsteht. Instrument für Instrument wächst der Klang, bis am Ende alles wunderbar zusammenpasst. Also hört an, Zutaten bereit und viel Vergnügen mit Memphis Soul Stew von King Curtis.
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Kaum steigen die Temperaturen, verändert sich auch unser Alltag. Plötzlich zieht es uns wieder nach draußen. Wir gehen zu Fuß, steigen aufs Fahrrad, machen eine schöne Wanderung oder bleiben nach der Arbeit einfach noch ein bisschen länger im Freien. Beim Aperitivo zum Beispiel. Im Sommer fällt Bewegung oft ganz leicht. Nicht, weil wir uns dazu zwingen, sondern weil die langen Tage und das Licht uns fast wie von selbst nach draußen locken. Vielleicht ist das eines der schönsten Geschenke dieser Jahreszeit. Wir nehmen unsere Umgebung wieder bewusster wahr. Selbst der Weg, den wir das ganze Jahr über kennen, fühlt sich plötzlich ein wenig anders an. Und genau dieses Gefühl fängt die nächste Band wunderbar ein. Jungle kommt aus London und verbindet Funk, Soul, Disco und moderner Pop zu einem Sound, der sofort gute Laune macht. Ihre Musik klingt leicht, lässig und voller Energie, ohne laut sein zu müssen.

Manche Musik klingt auch in der Klassik nicht nach einem Konzertsaal, sondern nach freiem Himmel, nach einer Wiese, nach leichtem Wind und nach diesem Gefühl, wenn du einfach stehen bleibst und nach oben schaust. Genauso ist das nächste Stück, The Lark Ascending, auf Deutsch die aufsteigende Lerche, stammt vom englischen Komponisten Ralph Vaughan Williams. Er hat es kurz vor dem Ersten Weltkrieg geschrieben, inspiriert von einem Gedicht über eine Lerche, die immer höher in den Himmel steigt. Gemeint ist natürlich der Vogel. Und wenn ihr gleich hört, werdet ihr es merken. Die Solo-Violine, gespielt von Hilary Hahn, ist tatsächlich dieser Vogel. Sie schwebt, kreist, steigt auf und verschwindet fast im Licht. Darunter breitet das Orchester eine weite Landschaft aus, ruhig, warm und voller Sommerluft. Für mich ist das eines der schönsten Stücke überhaupt, wenn man an einen hellen Sommervormittag denkt. Nicht spektakulär, nicht laut, sondern einfach frei.

Es gibt diese Sommertage, an denen die Hitze fast alles zum Stillstand bringt. Die Luft flimmert, der Wind macht Pause, selbst die Geräusche scheinen leiser zu werden. Man sucht den Schatten, bewegt sich langsam und nimmt die Zeit plötzlich ganz anders wahr. Genau dieses Gefühl kommt mir beim nächsten Stück in den Sinn. Es stammt von Ali Farka Touré, einem der bedeutendsten Musiker Malis. Oft wird seine Musik als Desert Blues bezeichnet. Seine Lieder verbinden die traditionellen Klänge Westafrikas mit dem Blues. Und tatsächlich hört man, wie eng diese beiden musikalischen Welten miteinander verwandt sind. Seine Musik erzählt von Landschaften, vom Leben am Niger und von der Weite der Sahelzone. Man spürt förmlich den warmen Staub, die trockene Erde und den endlosen Horizont. Vielleicht ist das auch eine andere Seite des Sommers, nicht das lebhafte Treiben am See oder am Meer, sondern die Ruhe, das Innehalten, das langsame Atmen.

Der Sommer darf natürlich auch verspielt und ein bisschen verrückt sein. Denn seien wir ehrlich, es gibt diese Tage, an denen man morgens aufsteht, in den Spiegel schaut und erst einmal überlegen muss, welcher Teil des Tages eigentlich schon begonnen hat. Vielleicht war die Nacht zu kurz, vielleicht war der Abend zu schön oder vielleicht braucht man

einfach seinen ersten Kaffee, bevor die Welt wieder richtig funktioniert. Genau diesen kleinen Alltagssituationen widmet sich die Berliner Band Lying mit viel Humor, Stil und einer ganz eigenen Haltung. Die Gruppe rund um Nicola Rost verbindet elektronische Klänge, Pop, Choreografie und intelligente Texte. Ihre Musik ist eigenwillig, selbstbewusst und immer ein bisschen anders als erwartet. Allerdings hören wir jetzt ein Cover. Ich bin morgens immer müde.

0: 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Es gibt Momente im Sommer, die vergisst man nicht. Vielleicht, weil sie sich gar nicht planen lassen. Das erste Mal barfuß über eine Wiese laufen, die Fenster im Auto öffnen und den warmen Wind spüren. Eine Küstenstraße entlangfahren, das Meer immer im Blick. Oder am Flughafen stehen, das Ticket in der Hand und wissen, jetzt beginnt etwas Neues. Dieses Gefühl von Aufbruch hat etwas ganz Besonderes. Für einen Augenblick scheint alles möglich. Der Alltag rückt in den Hintergrund. Der Blick wird weiter und man spürt diese wunderbare Mischung aus Freiheit, Vorfreude und Neugier. Genau davon erzählt das nächste Stück. Feeling Good wurde zwar ursprünglich für ein Musical geschrieben, doch erst Nina Simone hat den Song zu einem Klassiker gemacht. Mit ihrer unverwechselbaren Stimme singt sie nicht einfach über einen neuen Tag, sie macht ihn hörbar. Jeder Ton strahlt Selbstbewusstsein, Kraft und Lebensfreude aus.
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Wenn ich Kanopé höre, denke ich an die französische Mittelmeerküste, an schmale Straßen, die sich oberhalb des Meeres entlang schlängeln, an Pinien, deren Duft in der warmen Luft liegt. Vielleicht fährt irgendwo ein Cabrio natürlich, mit geöffnetem Dach vorbei. Die Sonne glitzert auf dem Wasser und für einen Moment scheint es, als hätte der Tag alle Zeit der Welt. Das Pariser Duo Polo et Pain ist bekannt dafür, musikalische Welten zu erschaffen. Ihre Stücke verbinden elektronische Klänge mit Einflüssen aus aller Welt. Verspielt, elegant und immer mit einer Leichtigkeit, die sofort Fernweh weckt. Kanopé ist einer ihrer bekanntesten Titel. Der Name stammt aus dem Französischen und bezeichnet das Blätterdach eines Waldes, dort, wo das Licht durch die Baumkronen fällt. Und genau so klingt diese Musik. Luftig, sonnendurchflutet und voller kleiner Details, die man erst beim zweiten oder dritten Hören entdeckt. Vielleicht ist das der perfekte Soundtrack für einen Sommertag, an dem es gar kein Ziel gibt. Einfach unterwegs sein, den Sommer genießen und sich treiben lassen.

Eine Mischung aus Eleganz und Selbstbewusstsein bringt die französische Sängerin Clara Luciani mit. Geboren an der Mittelmeerküste bei Marseille, verbindet sie den Charme des französischen Chansons mit modernem Pop und einer guten Portion Disco-Groove. Bevor sie ihre erfolgreiche Solokarriere begann, war sie Mitglied der Band La Femme. Mit La Grenade gelang ihr 2018 der große Durchbruch. Das Lied ist kraftvoll und selbstbewusst, aber nie laut. Clara Luciani schrieb es als Antwort auf Sexismus und Rollenklischees, mit klugen Worten und einem unwiderstehlichen Rhythmus. Gerade diese Verbindung macht den Song so besonders. Er bringt zum Tanzen und hat gleichzeitig etwas zu sagen.

Und damit neigt sich unsere musikalische Sommerreise langsam dem Ende zu. Sommer bedeutet für jeden etwas anderes. Für die einen sind es Ferien, das Meer oder die Berge. Für andere ist es die arbeitsreichste Zeit des Jahres. In der Gastronomie, im Tourismus, auf den Almen, in den Obstgärten oder auf den Baustellen. Gerade hier bei uns in Südtirol ist der Sommer oft beides zugleich. Erholung für die einen, Hochsaison für die anderen. Und trotzdem hat diese Jahreszeit etwas, das uns alle verbindet. Das Licht ist länger da, die Abende laden dazu ein, noch ein wenig draußen zu bleiben. Ein Gespräch dauert plötzlich eine halbe Stunde länger. Ein Spaziergang wird ein kleiner Umweg und manchmal reicht schon ein Blick in die Berge oder ein Sonnenuntergang, damit sich der Kopf ein bisschen freier anfühlt. Vielleicht ist das das eigentliche Geschenk des Sommers. Er erinnert uns daran, dass zwischen all den Terminen und Verpflichtungen immer auch Platz für einen kleinen Moment der Leichtigkeit ist. Für Musik, für Begegnungen, für das Gefühl, einfach einmal tief durchzuatmen. Ich hoffe, unsere musikalische Reise hat euch heute ein paar solcher Momente geschenkt. Ganz gleich, ob ihr gerade auf dem Weg in den Urlaub seid, von der Arbeit nach Hause kommt oder den Sommer dort genießt, wo er ohnehin am schönsten ist. Direkt vor der eigenen Haustür. Ich wünsche euch einen wunderbaren Sommer mit vielen kleinen Augenblicken, die in Erinnerung bleiben. Macht's gut und bis zum nächsten Mal bei Musikwelten mit Marlene Schuhan.

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